Die Hanover Band, seit über 4,5 Jahrzehnten erfolgreiches Originalklangensemble aus England, hier gerade zu hören unter Leitung von Roy Goodman 1992 mit Mendelssohns Schweizer Sinfonie Reiseerinnerungen des jungen Felix Mendelssohn Bartholdy. Kein Land, sondern eine schwankende Tageszeit begegnet uns in der nächsten Musik, der Sonnenuntergang oder auf Italienisch Il Tramonto, versinkendes Licht als Symbol für das tödliche Ende einer Liebesgeschichte, jetzt besungen von Magdalena Kozina und begleitet vom Henschel-Quartett mit einem lyrischen Gedicht von Ottorino Respighi.

Il Tramonto, eine Art kammermusikalische Mini-Kantate, dieses 1914 komponierte lyrische Gedicht von Ottorino Respighi. Textvorlage war die italienische Übersetzung eines englischen Gedichts rund um eine tragische Liebesgeschichte, die in einem Sonnenuntergang endet. Besonders besetzt hier mit Mezzosopranistin und 4 Streicherstimmen, in unserem Fall mit Magdalena Kozina und dem Henschel-Quartett. Das ARD-Nachtkonzert, präsentiert von BR Klassik, wir erweitern die Besetzung wieder, für ein Klavierkonzert des Beethoven-Schülers Ferdinand Ries für sein 9. Opus 177 in G-Moll. Und das in einer US-Einspielung mit dem Orchestra Now unter Leon Botstein am Flügel der Australier Piers Lane.

Der australische Pianist Piers Lane und das amerikanische Orchestra Now, dirigiert von Leon Botstein, spielten dieses Klavierkonzert in G-Moll, Opus 177 von Ferdinand Ries. Kammermusikalisch geht's weiter in unserem heutigen Nachtkonzert mit Flöte, Bratsche und Cello nach Noten des französischen Mozart-Zeitgenossen François de Vienne.

Gehobene Salonmusik des Franzosen François de Vienne, sein F-Dur Trio Nummer 4, hier in italienischer Einspielung mit einem Ensemble rund um die Flötistin Sara Legas. In barocker Klangfarbe haben wir jetzt Tafelmusik für sie, komponiert in den 1730ern von Georg Philipp Telemann. Passt auch ohne Tafelrunde, sondern als entspannte Nachtbegleitung. Viel Vergnügen!

Tafelmusik von Georg Philipp Telemann, 8 abwechslungsreiche Sätze einer Suite in B-Dur in einer Londoner Einspielung mit dem King's Consort. Mit einer C-Dur-Sonate von Scarlatti begleitet uns Fazil Zayo 4 Uhr zu. Mit Bach starten wir nach den Nachrichten in die nächste Runde. Bis gleich.

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1: Um 4 Uhr mit Wolfgang Berger. Am Abend hat im Aztekenstadion in Mexiko-Stadt die Fußball-Weltmeisterschaft begonnen. Mit Gastgeber Mexiko hat das Eröffnungsspiel gegen Südafrika mit 2:0 gewonnen. In diesen Minuten beginnt das zweite WM-Spiel Tschechien gegen Südkorea. Aus dem ARD-WM-Team Jakob Rüger.
2: Die Tschechen sind erstmals seit 2006 wieder bei einem WM-Turnier dabei. Südkorea ist mit 12 Weltmeisterschaften Asiens Rekordteilnehmer. Beim Eröffnungsspiel der Weltmeisterschaft hat die mexikanische Polizei rund um das Aztekenstadion Tränengas und Schlagstöcke eingesetzt. Rund 2000 Demonstranten hatten versucht, sich gewaltsam Zugang zum Eröffnungsspiel zu verschaffen. Sie warfen Steine und Leuchtraketen auf Sicherheitskräfte. Es kam zu Festnahmen.
1: Seit Mitternacht gilt in der EU das gemeinsame europäische Asylsystem, kurz GEAS. Es soll die Asylverfahren vereinheitlichen, schneller und verlässlicher machen. In Deutschland muss das BAMF, also das Bundesamt für Migration und Flüchtlinge, die neuen Regeln umsetzen. Aus Nürnberg, Stanislaus Kosakowski.
3: Die Nürnberger Flüchtlingsbehörde mit ihren mehr als 50 Außenstellen hat nun verschiedene Formen von Asylverfahren durchzuführen. Von zentraler Bedeutung sind Asylgrenzverfahren an deutschen Flughäfen. Dort ankommende Flüchtlinge werden zuerst einem umfangreichen Screening unterzogen. Erfasst werden zum Beispiel biometrische Daten, der Gesundheitszustand und mögliche Sicherheitsrisiken. Das BAMF entscheidet dann, ob ein Geflüchteter einreisen darf, ein Schnellverfahren am Flughafen bekommt oder zurückgeführt wird.
1: Die geplante Reform der gesetzlichen Krankenkassen ist heute Thema im Bundestag. Die Abgeordneten debattieren in erster Lesung über den Gesetzentwurf aus dem Bundesgesundheitsministerium. Ziel der Reform ist eine finanzielle Entlastung der Krankenkassen, um höhere Beitragssätze zu verhindern. Auf Patienten kommen höhere Zuzahlungen für Medikamente und Einschränkungen bei der kostenlosen Mitversicherung von Ehepartnern zu. Abgestimmt werden soll im Bundestag heute über einen Gesetzentwurf der Koalition, der missbräuchliche Vaterschaftsanerkennungen von Kindern ausländischer Frauen verhindern soll. Damit will die Regierung gegen eine Betrugsmasche vorgehen. In den USA will der Raumfahrtkonzern SpaceX von Milliardär Elon Musk heute den größten Börsengang der Geschichte feiern. Nach Angaben der US-Börsenaufsicht soll der Konzern mehr als 555 Millionen Aktien zum Einheitspreis von $135 ausgeben. SpaceX wird voraussichtlich eine Konzernbewertung von mehr als 1,7 Billionen Dollar erreichen. Das waren die Nachrichten. Das Wetter in Deutschland. Tagsüber ziehen Schauer von West nach Ost, auch einzelne Gewitter, teilweise längere trockene Abschnitte. Höchstwerte 15 Grad im Fichtelgebirge bis 22 Grad am Oberrhein. Es ist 4:03 Uhr.
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4: Weiterhin mit Jerzy May. Schön, dass Sie sich von uns durch diese Nacht begleiten lassen. In dieser Stundenrunde mit Zeit für Musik von Johann Sebastian Bach, Cécile Chaminade und Pierre Roth. Los geht's also mit Bach und einem Konzert in E-Dur, einst für Cembalo gedacht und natürlich ebenso feines Repertoire für den modernen Flügel. Umso mehr, wenn er von so fantastischen Musikerinnen wie Beatrice Rana gespielt wird, einfühlsam umrahmt von der Amsterdam Sinfonietta.

Bachs E-Dur-Konzert in seinem Werkeverzeichnis auf Platz 1053. Den Solopart übernahm die Pianistin Beatrice Rana, begleitet von der Amsterdam Sinfonietta. Eine ganz andere Klavierfarbe haben wir jetzt für Sie in dieser ARD-Nachtkonzertrunde mit Kammermusik der Französin Cécile Chaminade, und zwar mit ihren drei Stücken Opus 31. Da ist der Flügel im eleganten Dialog mit der Violine, und damit jetzt Johann Blanchard mit Julia Galitsch.

Die Geigerin Julia Galitsch und der Pianist Johann Blanchard mit drei Stücken Opus 31 von Cécile Chaminade. Die Geige darf bleiben und jetzt in anderem Kontext brillieren. Wir bleiben auch in Frankreich mit einem Violinkonzert von Jacques-Pierre Joseph Rod, ein Geigenvirtuose aus Bordeaux mit eigener Lehrmethode. Hier ist sein 10. Violinkonzert in H-Moll mit Friedemann Eichhorn und dem SWR-Rundfunkorchester Kaiserslautern unter Nicolas Pasquet.

Musik des französischen Beethoven-Zeitgenossen Jacques-Pierre Joseph Rod. Wir hörten sein Violinkonzert Nummer 10 in H-Moll Opus 19. Den Solopart spielte Friedemann Eichhorn. Nicolas Pasquet leitete das SWR-Rundfunkorchester Kaiserslautern. Mit Musik von Joseph Haydn starten wir gleich nach den Nachrichten in die nächste Runde ARD-Nachtkonzert.

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1: Um 5 Uhr mit Wolfgang Berger. Am Abend hat im Aztekenstadion in Mexiko-Stadt die Fußball-Weltmeisterschaft begonnen. Mitgastgeber Mexiko hat das Eröffnungsspiel gegen Südafrika mit 2:0 gewonnen. Aktuell läuft das zweite WM-Spiel Südkorea gegen Tschechien. Aus dem ARD-WM-Team Jakob Rüger.
2: Die Tschechen sind erstmals seit 2006 wieder bei einem WM-Turnier dabei. Südkorea ist mit 12 Weltmeisterschaften Asiens Rekordteilnehmer. Beim Eröffnungsspiel der Weltmeisterschaft hat die mexikanische Polizei rund um das Aztekenstadion Tränengas und Schlagstöcke eingesetzt. Rund 2000 Demonstranten hatten versucht, sich gewaltsam Zugang zum Eröffnungsspiel zu verschaffen. Sie warfen Steine und Leuchtraketen auf Sicherheitskräfte. Es kam zu Festnahmen.
1: Um Mitternacht ist die Reform des europäischen Asylsystems in Kraft getreten. Die Verschärfung der Migrationsregeln soll schnellere Asylentscheidungen und konsequentere Abschiebungen ermöglichen. Effektivere Verfahren an den europäischen Außengrenzen sollen zudem verhindern, dass Schutzsuchende in der Europäischen Union weiterziehen. In Deutschland ist das Bundesamt für Migration und Flüchtlinge für die Umsetzung der neuen Regeln zuständig. Von zentraler Bedeutung sind neue Asylgrenzverfahren an deutschen Flughäfen. Das BAMF entscheidet, ob ein Geflüchteter einreisen darf, ein Schnellverfahren am Flughafen bekommt oder zurückgeführt wird. Kirchen- und Menschenrechtler kritisieren die Reform. Sie befürchten, dass die Rechte von Geflüchteten eingeschränkt werden. Der Bundesrat befasst sich heute mit mehreren Gesetzesvorhaben, die bereits den Bundestag passiert haben. Dazu gehört mehr Schutz für Betroffene von häuslicher Gewalt. Besonders gefährliche Täter sollen künftig eine elektronische Fußfessel bekommen können. Außerdem beschäftigt sich der Bundesrat mit der Apothekenreform, wonach Patienten künftig mehr Leistungen wie Impfungen, Vorsorge und Tests in Apotheken bekommen können. In den USA geht der Raumfahrtkonzern SpaceX von Milliardär Elon Musk heute an die Börse. Finanzexperten rechnen mit einem Rekordstart an der Technologiebörse Nasdaq. Aus New York, Giselle Uckar.
3: Ausgegeben wurden die Aktien für einen festgelegten Preis von 135 US-Dollar. Der tatsächliche Handelspreis könnte diesen Wert bei großem Interesse von Investoren und Tradern aber noch deutlich übersteigen. Das wäre ein großer Erfolg für Zukunftsvisionär Elon Musk. Er wird mit seinem Unternehmen in die Geschichtsbücher eingehen und den größten Börsengang jemals hinlegen. Falls das gelingt, könnte Musk auch zum ersten Billionär der Welt werden.
1: Das waren die Nachrichten. Das Wetter in Deutschland. Tagsüber ziehen Schauer von West nach Ost, auch einzelne Gewitter, teilweise längere, trockene Abschnitte. Höchstwerte 15 Grad am Fichtelgebirge bis 22 Grad am Oberrhein. Es ist 5.03 Uhr.
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4: Am mittlerweile sehr frühen Freitagmorgen, und in den starten wir mit Joseph Haydn, mit einem Scherzando in F-Dur. Herzlich willkommen, sagt Jerzy May. Ob Sie schon länger dabei sind oder gerade erst dazugekommen, ob noch oder schon wach.

Das Heiden-Ensemble Berlin unter Bernhard Hartog mit Musik in F-Dur des Namenspatrons und zwar in einer Bearbeitung gespielt mit dem ersten der sechs Scherzandi für Listenfreunde im Werkeverzeichnis des niederländischen Musikwissenschaftlers Anthony van Hoboken unter Römisch 233 aufgeführt. Im Mittelpunkt der kommenden fast 11 Minuten steht die Flöte und damit in einer BR-Studioproduktion von 1991 Andras Adorjan. Begleitet wird er vom Münchner Kammerorchester unter Hans Stadelmeier. Die Noten lieferte ein Franzose des 18. Jahrhunderts, François de Vienne, hier der Kopfsatz seines Flötenkonzerts Nummer 6 in D-Dur.

Deutschland lebenden Wahldänen aus Ungarn. Immer wieder spannend, wie international die Biografien besonders in der Welt der Musik sind. Im besten Sinne grenzenlos. Umso mehr, wenn dann auch die Werke noch Zeit und Raum überspringen. Das war der erste Satz aus François de Viennes Flötenkonzert Nummer 6 in D-Dur. Hans Stadelmeier dirigierte das Münchner Kammerorchester. Auch die nächste Aufnahme ist eine BR-Studioproduktion aus den 90er Jahren und ebenfalls mit einem Musiker wie Adorjan eng der Münchner Musikhochschule verbunden. Die Rede ist vom Pianisten Michael Schäfer. In den kommenden 10 Minuten erzählt er uns am Flügel Geschichten von Strauß, wie sie Erich Wolfgang Korngold notiert hatte und Johann Strauß' Sohn meinte.

Der Pianist Michael Schäfer mit Geschichten von Strauss, Erich Wolfgang Korngolds 1931 komponierten Klavierverbeugungen vor der Walzerkunst von Johann Strauss' Sohn. Wir verneigen uns jetzt vor einer hochbegabten Engländerin des 19. Jahrhunderts, der ersten, die in ihrer Heimat größere Orchesterwerke und Kammermusik veröffentlichte. Und wir haben in gewisser Weise beides im Programm, denn das folgende Andante, das schrieb sie eigentlich für eine Klarinettensonate, um es dann später selbst zu orchestrieren. Die Rede ist von Alice Mary Smith.

Die Klarinettistin Angela Malmsbury und die London Mozart Players unter Howard Shelley. Auch die Komponistin war Londonerin, Jahrgang 1839, Alice Mary Smith. Von ihr stammte dieses Andante. Wir tauschen die Klarinette gegen das Englischhorn aus der Verwandtschaft der Oboe für ein Concertino des Italieners Gaetano Donizetti in G-Dur. Für italienisches Flair sorgt der Solist Diego Di Nicciacci, der auch das Orchestra di Padova e del Veneto leitet,

Gaetano Donizetti, mal nicht als Opernkomponist mit einem Concertino in G-Dur für Englischhorn und Orchester, könnte aber auch als Arie ohne Worte durchgehen. Die gesangliche Solostimme steuerte Diego Di Nicacci bei und leitete auch noch das Orchestra di Padova e di Veneto. Das WDR-Sinfonieorchester Köln, das führt uns jetzt musikalisch in den hohen Norden mit dem zweiten der vier symphonischen Tänze von Edvard Grieg über Motive seiner norwegischen Heimat. Übrigens auch die des Dirigenten der Aufnahme, Eivind Odland.

Musik von Edvard Grieg, der zweite seiner symphonischen Tänze, Opus 64, gespielt vom WDR-Sinfonieorchester Köln, am Pult Eivind Odland. Und das war das heutige ARD-Nachtkonzert, präsentiert von BR Klassik. Am Mikrofon verabschiedet sich mit Dank für Ihr Interesse Jerzy May. Bis zum nächsten Mal. Ihnen noch einen schönen Freitag. Hoffentlich weiter mit Zeit für Musik. Musik

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1: 6 Uhr, guten Morgen. Die Nachrichten des Bayerischen Rundfunks mit Peter Veit. Die Übersicht. Mexiko gewinnt Auftaktspiel bei der Fußball-WM. In der CSU regt sich Widerstand gegen erweiterte Mütterrente. Elon Musk will mit SpaceX an die Börse gehen. Das Wetter in Bayern verbreitet regnerisch, maximal 14 bis 19 Grad. Mexiko-Stadt. Mexiko hat das Eröffnungsspiel der Fußball-Weltmeisterschaft gewonnen. Der Co-Gastgeber setzte sich am Abend im ersten Spiel des Turniers mit 2:0 gegen Südafrika durch. Im Spiel wurden 3 rote Karten vergeben, 2-mal gegen Südafrika, 1-mal gegen Mexiko. Das zweite WM-Spiel Südkorea gegen Tschechien endete vor kurzem mit 2:1. Davor hatte es im Aztekenstadion von Mexiko-Stadt vor 80.000 Zuschauern eine bunte Eröffnungsfeier gegeben. Erstmals nehmen an der Fußball-WM 48 statt 32 Nationen teil. Deutschland spielt in der Gruppe E und bestreitet am Sonntag sein erstes Spiel gegen WM-Neuling Curaçao. München. In der CSU regt sich Widerstand gegen die geplante Erhöhung der Mütterrente. Der Günzburger Landrat Reichert hat nun gefordert, diese wieder zu streichen. Reichert ist zudem Schatzmeister der CSU sowie Mitglied im Vorstand und im Präsidium. In einem Interview mit dem BR hat er gesagt, für ihn sei wichtig, bei der Reform des Sozialstaats bei Null zu starten. Dazu gehöre für ihn auch in Frage zu stellen, was in der Vergangenheit aufs Tableau gehoben wurde. Mit Blick auf die Mütterrente forderte Reichert wörtlich, heilige Kühe wie diese zu opfern. Die erweiterte Mütterrente sieht einen halben Rentenpunkt mehr für Frauen vor, die vor 1992 Kinder bekommen haben. Sie ist ein besonderes Anliegen der CSU und soll nächstes Jahr greifen. Berlin. Der Bundestag beschäftigt sich heute in erster Lesung mit der umstrittenen Gesundheitsreform. Mit den geplanten Maßnahmen will Bundesgesundheitsministerin Warken rund 16,5 Milliarden Euro einsparen. Gestern verdichteten sich jedoch die Hinweise, dass das vorhergesagte Defizit bei den Krankenkassen um rund 3,5 Milliarden höher ist als bislang angenommen. Daher will Warken noch über weitere Sparmaßnahmen nachdenken. Nach dem Bundestag berät auch der Bundesrat über das Reformpaket. Da sich bereits im Vorfeld viel Widerstand gegen die geplanten Maßnahmen, unter anderem in den Ländern, formiert hatte, dürfte die Länderkammer einige Kritikpunkte anmelden. Brüssel. Um Mitternacht ist die Reform des europäischen Asylsystems GEAS in Kraft getreten. Die Verschärfung der Migrationsregeln soll schnellere Entscheidungen und konsequentere Abschiebungen ermöglichen. Effektivere Verfahren an den europäischen Außengrenzen sollen zudem verhindern, dass Schutzsuchende innerhalb der EU weiterziehen. Ein sogenannter Solidaritätsmechanismus sieht dafür vor, dass EU-Staaten mit besonders vielen Neuankünften durch finanzielle Beiträge, Sachleistungen oder die Übernahme von Asylsuchenden entlastet werden. Kritik an der neuen Regel kommt vor allem von Kirchen- und Menschenrechtsorganisationen. Sie befürchten, dass die Rechte von Geflüchteten beschnitten werden, unter anderem durch die geplanten Schnellverfahren. New York. In den USA will der Raumfahrtkonzern SpaceX von Milliardär Elon Musk heute den größten Börsengang der Geschichte feiern. Nach Angaben der amerikanischen Börsenaufsicht soll der Konzern mehr als 555 Millionen Aktien zum Einheitspreis von $135 ausgeben. Weil die Nachfrage so groß ist, gibt es für Emissionsbanken aber die Option, zusätzliche Wertpapiere zu kaufen. Damit könnte SpaceX insgesamt $86 Milliarden einsammeln. Mit dem Börsengang dürfte Musk der weltweit erste Billionär werden. Das Wetter in Bayern meist stark bewölkt und vielerorts regnerisch, zum Nachmittag auch mal ab und zu etwas trocken, Höchstwerte 14 bis 19 Grad. In der Nacht weiterhin regnerisch bei Tiefstwerten um 14 Grad. Die Aussichten bis Montagmorgen erst noch bewölkt, besonders im Süden noch Regen, gegen Nachmittag dann allmählich freundlicher, am Sonntag und Montag meist heiter, Höchstwerte 18 bis 25 Grad. Soweit die Nachrichten, 6.05 Uhr. Die Verkehrsredaktion meldet normalen Verkehr auf den Fernstraßen in Bayern. So viel vom Service.
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2: Gut, Guten Morgen. Einen der schnellsten Sonnenaufgänge, den hat Hector Berlioz hingezaubert, innerhalb von 30 Sekunden. In der Zeit erblickt nämlich der Protagonist in der Geschichte seine Geliebte. Ein Anblick, der ihn wie Sonnenstrahlen ins Herz trifft.

Eine Ballszene hat Hector Berlioz vorgesehen für den zweiten Satz seiner Symphonie Fantastique, Episoden aus dem Leben eines Künstlers. Den zweiten Satz hat das Mahler Chamber Orchestra gespielt unter Leitung von Mark Minkowski. Ein Fußballballett, wer kommt denn auf so eine Idee? Kann ich Ihnen sagen, Josef Stalin, der bestellt dieses Werk bei Dmitri Schostakowitsch. Was daraus geworden ist und warum das Stadion für Schostakowitsch ein Ort der Meinungsfreiheit ist, das hören wir uns gleich gegen 6:30 an. Hier zunächst Mozarts Klavierkonzert in A-Dur, Köchelverzeichnis 488. Den ersten Satz spielen Sung Jin Cho, Klavier und die Bamberger Symphoniker unter Leitung von Andrew Mansi.

Sung Jin Cho am Klavier und die Bamberger Symphoniker unter Leitung von Andrew Mansi mit dem Beginn des Klavierkonzerts A-Dur, Köchelverzeichnis 488 von Wolfgang Amadeus Mozart. Ein flirtender Hirte, der einer Schäferin das Herz bricht. Das ist bei William Boyce Stoff für seine Oper The Chaplet. Mit dieser Sinfonie als Einleitung.

0: Diese Sinfonie in C-Dur hat William Boyce komponiert. In der Aufnahme haben wir das Radioensemble gehört unter Leitung von Kevin Mellon. Gleich ist es 6:30. Sie hören BR Klassik am Freitagmorgen. Fußball, die schönste Nebensache der Welt. Von wegen. Der Rasensport war auch schon immer eine politische Angelegenheit. Zeigt sich jetzt wieder bei der WM. Das iranische Team zum Beispiel darf zwar beim Turnier in den USA mitspielen, muss aber jeweils nach Abpfiff einer Partie sofort das Land verlassen und darf erst wieder direkt zum nächsten Spiel einreisen. Und Russland ist gar nicht erst zugelassen worden, ist von der FIFA wegen seinem Angriffskrieg auf die Ukraine von allen internationalen Turnieren ausgeschlossen worden. Die Nähe von Fußball und Politik, die hat schon in den 1920er Jahren ein russischer Komponist erlebt, Dmitri Schostakowitsch.
1: Wann immer es geht, ist Dmitri Schostakowitsch im Stadion von Zenit Leningrad, heute bekannt als Zenit St. Petersburg. Zur Zeit, als Schostakowitsch Fan ist, kann der Club sich keine ausländischen Spieler leisten. Trotzdem sind die Blau-Weißen erfolgreich. 1944 werden sie UdSSR-Pokalsieger. Ein besonderer Tag für jeden Zenit-Fan, denn zum ersten Mal holt ein Verein, der nicht aus Moskau kommt, den Pokal. Fußball zur Zeit von Diktator Josef Stalin ist nicht einfach nur ein Sport. Fußball soll auch zeigen, dass der Kommunismus überlegen ist. Politik auf dem Rasen sozusagen. Schostakowitsch bekommt 1929 sogar den Auftrag, ein Fußballballett zu schreiben. Das goldene Zeitalter heißt das Fußballballett. Es handelt davon, dass eine sowjetische Fußballmannschaft eine westliche Stadt besucht. Dort findet eine Industrieausstellung statt. Die Fußballer des Sowjetteams sind allerlei westlichen Verführungen ausgesetzt, aber eigentlich sind sie zum Fußballspielen da. Sie spielen das Match gegen das westliche Team, das Sowjetteam gewinnt. Und nicht nur das, am Ende solidarisiert sich das Sowjetteam mit Arbeitern aus dem Westen. Mehr Provokation geht nicht. Das Ballett Das Goldene Zeitalter wird 1930 am Staatlichen Theater von Leningrad zum ersten Mal getanzt. Danach gibt es 20 Vorstellungen, dann ist Schluss. Choreografie und Musik passen nicht zusammen, heißt es. Außerdem wird keine Geschichte erzählt, sondern es reihen sich Nummern aneinander, so die Kritik. Das Leben von Schostakowitsch ist komplizierter als jedes Fußballspiel. Als seine Oper Lady Macbeth im Stalin-Organ Pravda verrissen und abgesetzt wird, fällt Schostakowitsch in Ungnade, rechnet damit, plötzlich verhaftet zu werden und in ein Arbeitslager zu kommen. Was ihm hilft? Der Fußball.
2: Das Stadion ist in diesem Land der einzige Ort, wo man laut die Wahrheit über das sagen kann, was man sieht.
1: Hin und wieder stehen Fußballergebnisse in seinen Partiturskizzen und angeblich soll ein Unentschieden in einem Länderspiel seine Stimmung so gehoben haben, dass Schostakowitsch seine 5. Sinfonie schneller zu Ende komponiert. Mit dieser Sinfonie rehabilitiert sich Schostakowitsch bei Stalin. Sein Leben lang ist Schostakowitsch Fußball-Nerd. Die Fußball-EM 1966 will er unbedingt live in England sehen. Aber ein Herzinfarkt verhindert das. Und noch kurz bevor er stirbt, schaut Schostakowitsch sich ein Fußballspiel im Fernsehen an.
0: Wie das in diesen Tagen einige tun werden. Ilona Hanning hat vom Fußballfan Schostakowitsch erzählt und von seinem Auftrag für ein Fußballballett. Feiernde Fans braucht dieses Stück nicht, dieses Präludium von Schostakowitsch, eher große Ruhe und 2 Geigen sowie ein Klavier.

Präludium von Dmitri Schostakowitsch mit Gidon Kremer Violine, Madara Petersone Violine und Georgis Osokins Klavier. Mit sinfonischer Musik von Komponistin Louise Farranque geht's weiter in diesen Freitag rein. Guten Morgen.

1845 entstanden. Diese Sinfonie Nummer 2 von Louis Ferranc mit dem abschließenden vierten Satz gespielt haben Les Solistes Européens Luxembourg unter Leitung von Christoph König. Der Wiener Klassiker Franz Anton Hofmeister schaut jetzt bei uns vorbei um gleich 6:45, während dem Beginn seiner Sinfonia Concertante für Klarinette, Fagott und Orchester in B-Dur.

Dieter Glöcker, Klarinette, und Karl Otto Hartmann Fagott mit dem Beginn der Sinfonia Concertante in B-Dur für diese Besetzung von Franz Anton Hofmeister. Die beiden haben gespielt mit der Academy of St. Martin in the Fields, Leitung Iona Brown. Gleich die 7 Uhr Nachrichten und wir haben noch einiges vor heute in BR Klassik Allegro. Schauen auf eine turbulente Zeitenwende vor 400 Jahren, lernen Anne-Sophie Mutter nochmal besser kennen und später verlosen wir auch noch handsignierte CDs von ihr hier auf BR Klassik.

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1: Guten Morgen, es ist 7 Uhr. Die Nachrichten des Bayerischen Rundfunks mit Peter Veit. Die Übersicht: Fußball-WM startet mit Auftaktsieg von Gastgeber Mexiko. Bundestag berät erstmalig geplante Gesundheitsreform. Münchner Ex-OB Reiter muss sich Disziplinarverfahren stellen. Das Wetter verbreitet regnerisch, maximal 14 bis 19 Grad. Mexiko-Stadt. Mexiko als Co-Gastgeber hat die größte Fußball-WM aller Zeiten erfolgreich eröffnet. Staatspräsidentin Sheinbaum gratulierte ihrem mexikanischen Nationalteam zum 2:0-Sieg über Südafrika. Dies sei eine historische Freude gewesen. Zuvor hatte es im Aztekenstadion von Mexiko-Stadt eine bunte Eröffnungsfeier gegeben. Weltstars wie die Sängerin Shakira traten auf. Von ihr kommt auch der offizielle WM-Song. Vor dem Stadion gab es aber auch Ausschreitungen. Die Lehrer demonstrierten gegen Rentenkürzungen und Angehörige von vermissten Menschen forderten, dass mehr gegen die organisierte Kriminalität in Mexiko unternommen wird. Das zweite Spiel dieser WM endete am frühen Morgen unserer Zeit. Südkorea schlug Tschechien mit 2:1. Als nächstes startet WM-Mitgastgeber Kanada gegen Bosnien-Herzegowina ins Turnier. Deutschland ist am Sonntag gegen Curaçao erstmals im Einsatz. Berlin. Die umstrittene Gesundheitsreform aus dem Haus von CDU-Ministerin Warken geht heute in die erste Lesung in den Bundestag. Die geplanten Maßnahmen sehen Einschnitte in nahezu allen Bereichen vor. Insgesamt sollen damit 16,5 Milliarden Euro im System eingespart werden. Nachdem gestern bekannt wurde, dass das Defizit bei den Krankenkassen um 3,5 Milliarden Euro höher ist als vorgesehen, erwägt Warken jedoch noch weitere Einsparungen. Im Vorfeld der Reform formierte sich bereits breiter Widerstand bei Ärzten, Kliniken und Patientenvertretern. Aus Sicht der Deutschen Stiftung Patientenschutz setzt die Novelle falsche Akzente. Deren Vorstand Brüsch warnte vor, so wörtlich, kopflosen Kürzungen in der gesetzlichen Krankenversicherung. Nach dem Bundestag beschäftigt sich heute auch der Bundesrat mit dem Reformpaket. Auch hier ist mit einigen Kritikpunkten zu rechnen. Washington. Aus den USA und dem Iran gibt es widersprüchliche Signale mit Blick auf ein mögliches Rahmenabkommen. Während US-Präsident Trump davon sprach, eine so wörtlich großartige Einigung erzielt zu haben, kam unmittelbar danach das Dementi aus Teheran. Ein Sprecher des iranischen Außenministeriums erklärte, man sei noch zu keiner abschließenden Entscheidung über ein Abkommen zur Beendigung des Krieges gelangt. Zuvor hatte Trump dem Iran mit einem massiven Angriff, insbesondere auf die Ölinsel Kharg, gedroht, dies aber wenig später wieder revidiert. Zur Begründung verwies er auf deutliche Fortschritte bei den Verhandlungen mit Teheran. Brüssel. Die Reform des EU-Asylrechts GEAS ist seit Mitternacht in Kraft. Asylverfahren sollen damit schneller und einheitlicher werden. Demnach wird bereits vor der Einreise von Geflüchteten an den Außengrenzen geprüft, ob es eine Chance auf Asyl gibt oder nicht. In dieser Zeit werden die Schutzsuchenden in eigens vorgesehenen Einrichtungen untergebracht. Ein weiteres Element ist der sogenannte Solidaritätsmechanismus. EU-Staaten mit besonders vielen Ankünften sollen durch finanzielle oder Sachleistungen entlastet werden. Auf das Bundesamt für Migration und Nürnberg Flüchtlinge in Nürnberg kommen mit der Reform viele neue Aufgaben zu. Rund 5000 Mitarbeiter wurden dafür geschult. München. Die Regierung von Oberbayern hat gegen Münchens früheren Oberbürgermeister Reiter ein Disziplinarverfahren eingeleitet. Ein Sprecher sagte dem BR, es bestehe der Verdacht, dass Reiter gegen das Beamtenrecht verstoßen hat, weil er ohne Genehmigung für den FC Bayern München tätig war und dafür bezahlt wurde. Es gehe um einen Anfangsverdacht. Bis zum Ende des Verfahrens gilt die Unschuldsvermutung. Reiter hatte, kurz nachdem seine Tätigkeit bekannt wurde, die Ämter beim FC Bayern niedergelegt. 90.000 Euro, die er bis dato bekommen hatte, spendete er an soziale Projekte. Das Wetter in Bayern meist stark bewölkt und vielerorts regnerisch, zum Nachmittag auch mal ab und zu etwas trocken, Höchstwerte 14 bis 19 Grad. In der Nacht weiterhin regnerisch bei Tiefstwerten um 14 Grad. Die Aussichten bis Montag: morgen erst noch bewölkt, besonders im Süden noch Regen, gegen Nachmittag dann allmählich freundlicher. Am Sonntag und Montag meist heiter, Höchstwerte dann 18 bis 25 Grad. Soweit die Nachrichten, 7.05 Uhr. Noch eine Verkehrsmeldung: A96 Lindau Richtung München zwischen Oberpfaffenhofen und Gilching, Behinderungen nach einem Unfall. Soweit der Service.
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2: Guten Morgen, der Harfenist Volker Sellmann legt gleich mal los mit einer Barocksonate.

Volker Sellmann hat eine Harfensonate von John Perry gespielt, den Anfang davon. Was passiert, wenn Anne-Sophie Mutter mit ihrer Stradivari in einem Musikclub junge Menschen trifft? Welches großzügige Angebot von Komponist Wolfgang Riem hat sie abgelehnt? Und wieso fühlt sie sich den Jedi-Rittern und Ritterinnen so nah? Darauf gibt sie uns gleich Antworten. Davor kommt noch Franz Schubert zu Wort.

0: Franz Welsermöst stand am Pult des Symphonieorchesters des Bayerischen Rundfunks. Das war das Scherzo aus der großen C-Dur-Sinfonie von Franz Schubert. Das ist ihr Freitagmorgen auf BR Klassik um 20 nach 7. Eine junge Geigerin aus dem Schwarzwald debütiert in Luzern in einem Konzert. Und die Klassikwelt ist begeistert. So wie Herbert von Karajan, der in der 13-Jährigen ein Genie auf der Geige sieht und ihre ersten Schritte auf der Weltbühne begleitet. Dieses schicksalhafte Debüt in der Schweiz war im Sommer vor 50 Jahren. Und so feiert Anne-Sophie Mutter heuer ihr rundes Bühnenjubiläum. Wir haben sie zum ausführlichen Interview getroffen und in dem hat sie viele Einblicke in ihr Künstlerinnenleben gegeben. Zum Beispiel, wie Wolfgang Riem für sie ein Werk komponiert hat und sie vorher rücksichtsvoll nach speziellen Wünschen gefragt hat.
1: Gibt es irgendetwas, was ich nicht schreiben soll? Irgendwas, was für dich unangenehm ist? Und ich habe gesagt, um Gottes Willen, wenn ich dir die Liste gäbe, bloß nicht. Schreib du einfach. Und meine Aufgabe ist es dann, meine Technik, meine intellektuellen Möglichkeiten zu vergrößern. Und ich glaube fest daran, dass wenn ein Interpret wirklich durchdrungen ist von dem Werk oder das Werk durchdrungen hat und sich zu eigen gemacht hat, dass sich dann eine Überzeugungskraft Bahn bricht, die das Publikum mitreißt.
0: Anne-Sophie Mutter bekommt zwar direkt als 16-Jährige eine Stradivari-Geige zur Verfügung gestellt, ein Instrument von 1703, aber die historisch informierte Aufführungspraxis, die

0: spielt in ihren Anfangsjahren noch keine große Rolle.
1: Dieses historisch Informierte, ohne dogmatisch sein zu wollen, das hat auch in meinem Leben erst später stattgefunden. Einer der wirklich großen Momente meines Lebens, muss ich sagen, da waren wir in einem Clubraum mit jungen Menschen. Die Bühne war in der Mitte und es war eigentlich keiner informiert, dass klassische Musik gespielt würde, sonst wäre es ja wahrscheinlich keiner gekommen. Aber immerhin, the young crowd, they stayed. Und es war eine wahnsinnig emotionale, dichte und irre leidenschaftliche Rezeption. Und das hat uns natürlich enorm beflügelt und hat, glaube ich, diesem letzten Satz aus dem Sommer von Vivaldis Vier Jahreszeiten nochmal einen super Turbo eingelegt.

0: Die Geigerin ist aber auch Cineastin. 1978 sitzt sie bei sich daheim im Schwarzwald in einem Kino, und zwar im ersten Teil von Star Wars. Der Beginn einer großen Liebe für die Reihe.
1: Star Wars hat mich tatsächlich hinweggefegt. Ja, die Story war natürlich interessant, aber nein, es war die Musik. Weil John Williams eben einen Reichtum an Farben und musikalischen Informationen da schon impliziert hat im Jahre 78, dass sich das über Jahrzehnte einfach weiterentwickelt hat.
0: Und einige Jahre später kam es dann auch endlich zur Begegnung der beiden und zur Zusammenarbeit. John Williams schreibt Konzertstücke für Anne-Sophie Mutter, aber führt auch seine Filmmusik mit ihr auf.
1: Und Ray von John Williams, für mich umgeschrieben für Geige und Orchester, ist für mich natürlich auch symbolträchtig, weil sie den Jedi-Orden als Frau weiterleiten wird nach Luke Skywalker. Und es ist eins der vielen, vielen Filmthemen, die ich das große Glück hatte, neben dem großen Meister aufführen zu dürfen, das für mich geschrieben ist. Und als Hardcore-Star Wars-Fan ist es natürlich sowas von eine Erfüllung eines Lebenstraumes, kann ich Ihnen gar nicht sagen.
0: Anne-Sophie Mutter, morgen ist sie bei uns zu Gast in der Sendung Meine Musik. 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Und in einer guten Stunde verlosen wir 3 handsignierte CDs von Anne-Sophie Mutter. Gegen 20 nach 8 hier auf BR Klassik.

Flötist Robert Dohn und Oboist Lajos Lencsés Seite an Seite in diesem Doppelkonzert in F-Dur von Josef Haydn. Das slowakische Kammerorchester ist geleitet worden von Bohdan Varchal. Wenigstens der Sonntag ist frei. Damals Hoffnungsschimmer für viele Sklaven während der harten Arbeit. Davon erzählt Duke Ellington mit seinem Stück »Come Sunday«.

0: Sehnsucht nach dem Sonntag. Come Sunday von Duke Ellington. Die Bearbeitung hat der Geiger Daniel Hope mit dem Zürcher Kammerorchester gespielt. 20 vor 8 ist es, BR Klassik am Freitagmorgen. Und jetzt dreht sich's bei uns um einen Begriff, der seit ein paar Jahren in der Politik immer wieder vorkommt, die Zeitenwende. Wenn man im Geschichtsbuch blättert, dann gab es solche Momente durchaus schon öfter. Zum Beispiel vor gut 400 Jahren. Europa gerät ins Wanken, Kriege, Krisen und Religionskonflikte, aber auch Aufbruch, Erfindungen, ein neues Menschenbild. Viel los zu der Zeit. Und mittendrin die Musikerinnen und Musiker. Davon erzählt unser neuer BR-Klassik-Podcast Zeitenwende 1600. 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Hier eine kleine Kostprobe mit Blick auf Hans-Leo Hassler, einen Nürnberger Organisten aus einfachen Verhältnissen, der den Kaiser zu seiner Hochzeit einlädt.
1: Dem allerdurchleuchtigsten, großmächtigsten Fürsten und Herrn, Herrn Rudolfen, dem erwählten römischen Kaiser, auch zu Ungarn und Böhmen König.
2: So klingt es, wenn man dem Kaiser einen Brief schreibt. Der Komponist Hans-Leo Hassler macht das im Februar 1605. Es ist die Einladung zu seiner Hochzeit. Dresscode leger, please save the date, 1. März um 9 Uhr in Ulm. Gruß und Kuss, alluntertänigst, Hassler.
3: Tanzen und springen, singen und klingen, fa-la-la-la, fa-la-la-la, fa-la.
2: Wer in einem Chor singt, der hat mit ziemlich großer Wahrscheinlichkeit schon mal ein Stück von Hassler gesungen. Irgendwas im Dreiermetrum mit fa-la-la-la-la-Refrain.
3: Lauten und Geigen soll Marsch nicht schweigen, zu musizieren und jubilieren steht mir all mein Sinn.
2: Hassler wird 1564 in Nürnberg geboren, in eine Zeit, die es gut mit ihm meint, denn sie erlaubt ihm einen steilen Aufstieg über die Standesgrenzen hinweg. Aus einfachen Verhältnissen schafft er es in den Adelsstand. Auch finanziell ist er erfolgreich. Er baut Musikautomaten und hält Anteile an Bergwerken. Beeindruckendes Portfolio. Mit den einflussreichen Augsburger Fuggern ist er auf Du und Du. Und auf der Gästeliste zu seiner Hochzeit steht eben der Kaiser.
4: Ich glaube, dass man sich so eine Biografie wie die Hasslersche schon auch nicht als unanstrengend vorstellen muss. Also er ist auf jeden Fall ein totaler gesellschaftlicher Aufsteiger, der einen steilen sozialen ständischen Aufstieg hinlegt.
2: Sagt der Musikhistoriker Moritz Kelber. Hasslers Eintrittskarte in die bessere Gesellschaft der späten Renaissancezeit ist seine Musik. Auf Studienreise in Venedig hat er den neuen italienischen Stil kennengelernt. Und den wollen auch nördlich der Alpen alle hören.
5: Se non ci sei tu.
2: Von Nürnberg, Augsburg und Ulm aus prägt Hassler die Musikszene seiner Zeit. Der Kaiser ist übrigens nicht zu Hasslers Hochzeit nach Ulm gekommen. Immerhin, ein wertvolles Geschenk hat er überreichen lassen. Aber das ist eine andere Geschichte.
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Auszug aus einem Cellokonzert in C-Dur von Giovanni Benedetto Platti, gespielt von Sol Gabetta und ihrem Ensemble der Capella Gabetta. Vor den 8 Uhr Nachrichten schon mal Musik aus den USA von Florence Price, ein Tanz zwischen den Zuckerrohrpflanzen aus den Dances in the Canny Breaks.

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1: 8 Uhr, die Nachrichten des Bayerischen Rundfunks mit Peter Veit. Die Übersicht. Mexiko gewinnt Auftaktspiel bei der Fußball-WM. In der CSU regt sich Widerstand gegen erweiterte Mütterrente. Elon Musk will mit SpaceX an die Börse gehen. Das Wetter verbreitet regnerisch, maximal 14 bis 19 Grad. Mexiko-Stadt. Der Co-Gastgeber der Fußball-WM Mexiko ist mit einem Auftaktsieg ins Turnier gestartet. Gegen Südafrika gewann das Nationalteam mit 2:0. Mexikos Staatspräsidentin Sheinbaum gratulierte und sprach von einer historischen Freude. Überschattet wurde die Siegesfeier von gewaltsamen Ausschreitungen vor dem Aztekenstadion in Mexiko-Stadt. Es gab Zusammenstöße zwischen der Polizei und Demonstranten, die Gerechtigkeit für vermisste Menschen im Land forderten. Zuvor hatte es im Aztekenstadion vor 80.000 Zuschauern eine bunte Eröffnungsfeier gegeben. Weltstars wie die Sängerin Shakira traten auf. Von ihr kommt auch der offizielle WM-Song. Die zweite Partie der WM, Südkorea gegen Tschechien, endete am Morgen unserer Zeit mit 2:1. Die deutsche Nationalelf gibt am Sonntag ihr Debüt gegen den WM-Neuling Curaçao. München. In der CSU regt sich Widerstand gegen die geplante Erhöhung der Mütterrente. Der Günzburger Landrat Reichhardt hat nun gefordert, diese wieder zu streichen. Reichhardt ist zudem Schatzmeister der CSU sowie Mitglied im Vorstand und im Präsidium. In einem Interview mit dem BR hat er gesagt, für ihn sei wichtig, bei der Reform des Sozialstaats bei Null zu starten. Dazu gehöre für ihn auch, in Frage zu stellen, was in der Vergangenheit aufs Tableau gehoben wurde. Mit Blick auf die Mütterrente forderte Reichhardt wörtlich, heilige Kühe wie diese zu opfern. Die erweiterte Mütterrente sieht einen halben Rentenpunkt mehr für Frauen vor, die vor 1992 Kinder bekommen haben. Sie ist ein besonderes Anliegen der CSU und soll nächstes Jahr greifen. Berlin. Der Bundestag beschäftigt sich heute in erster Lesung mit der umstrittenen Gesundheitsreform. Mit den geplanten Maßnahmen will Bundesgesundheitsministerin Wagen rund 16,5 Milliarden Euro einsparen. Gestern verdichteten sich jedoch die Hinweise, dass das vorhergesagte Defizit bei den Krankenkassen um rund 3,5 Milliarden Euro höher ist als bislang angenommen. Daher will Wagen noch über weitere Sparmaßnahmen nachdenken. Nach dem Bundestag berät auch der Bundesrat über das Reformpaket. Brüssel. Um Mitternacht ist die Reform des europäischen Asylsystems GEAS in Kraft getreten. Die Verschärfung der Migrationsregeln soll schnellere Entscheidungen und konsequentere Abschiebungen ermöglichen. Dazu gehören auch effektivere Verfahren an den europäischen Außengrenzen. EU-Staaten mit besonders vielen Neuankünften sollen durch finanzielle Beiträge, Sachleistungen oder die Übernahme von Asylsuchenden entlastet werden. Der Chef der Europäischen Volkspartei Weber rief die EU-Länder auf, die Reform schnell umzusetzen und an nationales Recht anzupassen. In der Bayern 2 Welt am Morgen sagte er, nach dem Bericht der EU-Kommission seien viele Staaten noch nicht vorbereitet. In Deutschland wurden rund 5000 zusätzliche Mitarbeiter geschult und fortgebildet. Der BAMF-Projektleiter räumte aber ein, die Vorbereitung sei zeitkritisch gewesen. New York. In den USA will der Raumfahrtkonzern SpaceX von Milliardär Elon Musk heute den größten Börsengang der Geschichte feiern. Nach Angaben der amerikanischen Börsenaufsicht soll der Konzern mehr als 555 Millionen Aktien zum Einheitspreis von $135 ausgeben. Weil die Nachfrage so groß ist, gibt es für Emissionsbanken aber die Option, zusätzliche Wertpapiere zu kaufen. Damit könnte SpaceX insgesamt $86 Milliarden einsammeln. Mit dem Börsengang dürfte Musk der weltweit erste Billionär werden. Das Wetter in Bayern meist stark bewölkt und vielerorts regnerisch. Zum Nachmittag auch mal ab und zu trocken, Höchstwerte 14 bis 19 Grad. In der Nacht weiterhin regnerisch bei Tiefstwerten um die 14 Grad. Die Aussichten bis Montag, morgen erst noch bewölkt und besonders im Süden noch Regen, gegen Nachmittag dann allmählich freundlicher, am Sonntag und Montag meist heiter, Höchstwerte 18 bis 25 Grad. Die Zeit 8:05 Uhr. Und noch zwei Verkehrsmeldungen. A3 Passau Richtung Nürnberg zwischen Rastplatz Höll und Parsberg Behinderungen nach einem Lkw-Unfall und A96 Lindau Richtung München zwischen Oberpfaffenhofen und Gilching Behinderungen nach einem Unfall, Stau ab Wörthsee. Soweit die Verkehrsübersicht.
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2: Gleich verlosen wir drei handsignierte CDs von Anna-Sophie Mutter, ihr neues Album, nach Walzerklängen von Tschaikowski. Damit einen guten Morgen.

Der Walzer aus der 5. Sinfonie von Peter Tchaikovsky mit dem City of Birmingham Symphony Orchestra unter Leitung von Andres Nelsons. In ihren 50 Jahren als Geigerin hat Anne-Sophie Mutter eine riesige Zahl an Alben veröffentlicht und trotzdem fehlen noch ein paar für sie wichtige Werke. Das holt Anne-Sophie Mutter jetzt aber nach. Zu ihrem runden Bühnenjubiläum hat sie eine CD-Reihe gestartet mit Werken, die speziell für sie geschrieben worden sind. Das erste Album East Meets West vereint verschiedene Kulturen und Sie können gleich drei handsignierte Exemplare bei uns gewinnen. Da ist zum Beispiel die iranisch-niederländische Komponistin Aftab Darwishi. In ihrem Solostück Liku bezieht sie sich unter anderem auf traditionelle iranische Musik. Die Komponistin erklärt dazu, dieses Stück spiegelt eine tiefe Sehnsucht von Menschen wider, die etwas verloren haben. Liebende, die auseinandergerissen wurden, Menschen, die aus ihrer Heimat vertrieben wurden und Frauen, die nicht nachlassen in ihrem Kampf um Rechte, die man ihnen genommen hat.

Neben diesem Stück von Aftab Darwishi hat Anne-Sophie Mutter noch Stücke von Unsuk Chin, Jörg Wittmann und Thomas Addis ausgewählt für ihr Album East Meets West, erschienen beim Label Alpha Classics. Drei Exemplare hat Anne-Sophie Mutter exklusiv für BR Classic signiert und die können Sie bei uns gewinnen, wenn Sie unsere Quizfrage richtig beantworten. Notieren Sie sich schon mal die Nummer von unserem BR Classic Studio 01801 444 544. Wir wollen wissen, welches Jubiläum feiert Anne-Sophie Mutter dieses Jahr? Ihren 50. Geburtstag, ihr 50. Bühnenjubiläum oder 50 Jahre Plattenvertrag mit ihrem Stammlabel? Wenn Sie die Antwort wissen, dann rufen Sie mich an hier im Studio unter 01801 444 544. Und in der Zwischenzeit hören wir Anne-Sophie Mutter als eine der drei Solisten in einem Tripelkonzert, das Vivaldi komponiert hat.

0: Besonders duftenden Blumen hat der Komponist hier Musik gewidmet. Midnight Roses, ein Walzer von Frédéric Alfred Derlanger. Pianistin in der Aufnahme war Janice Weber. Und davor haben wir Anne-Sophie Mutter gehört mit Vivaldi. Anne-Sophie Mutter hat ein neues Album veröffentlicht, das wir verlosen und auf das offensichtlich viele von Ihnen Lust haben. Deshalb glühen hier die Leitungen. Ich gehe mal hier ans Telefon. Benedikt Schregle, guten Morgen.
1: Guten Morgen. Guten Morgen. Ich möchte probieren, eine CD zu gewinnen.
0: Ja, dann probieren wir das.
1: Ja.
0: Mit wem spreche ich denn?
1: Mein Name ist Liberova, Irina Liberova.
0: Frau Liberova, wenn Sie jetzt die richtige Antwort wissen, dann gehört eine der CDs Ihnen. Hatten Sie von dem Album vorher schon gehört?
1: Jetzt höre ich Berg Klassiker, das mache ich täglich.
0: Sehr gut. Die CD kennen Sie aber noch nicht, die neue CD von Anne-Sophie Mutter.
1: Nein.
0: Gut,
1: nein.
0: Dann probieren wir es doch mal. Ich stelle Ihnen nochmal die Frage, welches Jubiläum feiert Anne-Sophie Mutter dieses Jahr? 50. Geburtstag, 50. Bühnenjubiläum oder 50 Jahre Zusammenarbeit mit demselben CD-Label?
1: Ich glaube, die Antwort 2.
0: Das 50. Bühnenjubiläum, richtig?
1: Ja, ja, ja, danke.
0: Herzlichen Glückwunsch, die Antwort ist richtig. Dann gehört jetzt eine der handsignierten CDs Ihnen.
1: Oh, ich bin sehr glücklich. Der Tag beginnt mit Freude.
0: Das freut uns, dass wir das ermöglichen können. Haben Sie Anne-Sophie Mutter schon mal live erlebt?
1: Live? Nein, aber ich kenne natürlich diese wunderbare Geigerin. Ich kenne sie sehr gut, sehr gut. Aber live habe ich sie niemals gehört.
0: Vielleicht klappt es ja noch. Anne-Sophie Mutter hat bisher nichts von einem Karriereende verlauten lassen. Aber Ihnen schon mal viel Freude mit der CD und ein schönes Wochenende, Frau Liberova.
1: Danke sehr, ebenfalls. Alles Gute.
0: Und für alle Kurzentschlossenen, das Stück, das ich vorhin kurz angespielt habe, das iranische von Aftab Darwishi, das spielt Anne-Sophie Mutter morgen in Regensburg und am Sonntag in Bad Kissingen. Gäbe noch ein paar Restkarten für die Konzerte, habe ich gesehen. Jetzt ist es 8:30.

0: Mit morgendlicher Frische war hier die Sinfonietta des Dänischen Rundfunks unterwegs. Am Pult stand Adam Fischer für den Beginn der Sinfonie in D-Dur, Kirchenverzeichnis 133 von Wolfgang Amadeus Mozart. Wir erzählen jetzt von einem jungen Talent mit großen Ambitionen.
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2: Weimar, 12. Juni 1853. Johannes Brahms steigt aus der Postkutsche, die Notenmappe fest an die Brust gedrückt. Hinter ihm angelt Edouard Remenier seinen Geigenkasten aus dem Gepäck. Die beiden jungen Musiker sind auf Tournee. Für den Abstecher nach Weimar aber gibt es einen anderen Grund. Etwas mulmig ist Brahms zumute, als sie vor der alten Burg stehen. Hier wohnt er. Franz Liszt, der Klaviergott, der Mann, dessen Wort in der Musikwelt mehr wiegt als Gold. Brahms träumt davon, sich als Komponist einen Namen zu machen. Ob Liszt ihm dabei helfen wird? Nervös tastet er in der Tasche nach dem Empfehlungsschreiben von Joseph Joachim, Liszts früherem Konzertmeister. Tatsächlich öffnet der Brief den beiden Musikern die Tür. Liszt lädt Brahms und Remenier sogar ein, bei ihm zu wohnen. Als Brahms ihm aber vorspielen soll, kneift der junge Pianist. Kurzerhand schnappt sich Liszt Brahms Noten und setzt sich selbst an den Flügel. Fehlerfrei spielt er vom Blatt, während der Brahms Einfälle kommentiert und lobt.
3: Brahms war überwältigt und ich weinte.
2: Erinnert sich Remenier später. Es ist ein guter Anfang. Doch dann passiert es. Liszt spielt bei einem Hauskonzert seine frisch komponierte H-Moll-Sonate. Brahms sitzt im Publikum mit geschlossenen Augen. Lauscht er andächtig? Oder ist er wirklich eingeschlafen, wie Remenier später behaupten wird? Liszt spielt zu Ende und verlässt wortlos den Saal. In den nächsten Tagen widmet er sich vor allem Remenier. Der stammt, wie Liszt selbst, aus Ungarn und teilt Liszts Leidenschaft für die Melodien der Heimat. Und Brahms? Liszt schreibt an den Verlag Breitkopf und Hertel, sie sollen doch die Werke des jungen Pianisten drucken. Und er schenkt Brahms zum Abschied ein ledernes Zigarettenetui. Wirklich warm aber werden die beiden nicht miteinander. Einige Jahre später wird sich Brahms öffentlich gegen Liszt und seine sogenannte Neudeutsche Schule positionieren. Die sei
3: dem innersten Wesen der Musik zuwider.
2: Ob sich Brahms das wohl schon bei der H-Moll-Sonate im Juni 1853 gedacht hat?
0: So kann man seine Meinung ändern. Johannes Brahms und seine Begegnung mit Franz Liszt, davon hat Susanna Felix erzählt.

Ivan Fischer und das Budapest Festival Orchester mit dem ungarischen Tanz Nummer 4, Fis-Moll von Johannes Brahms. Ein recht gewichtiges Stück haben wir jetzt noch für Sie. Mit einer guten Portion Gravitas hat Jan Dismas-Zelenka diese Ouvertüre ausgestattet.

Sehr würdevoll ist das Orchester Il Fondamento hier vorgegangen unter Leitung von Paul Dombrecht mit dem ersten Satz aus der Ouvertüre in F-Dur von Jan Dismas-Zelenka. Das war's von uns vom BR-Klassik-Morgenteam. Damit Sie weiter gut versorgt werden mit Musik von Barock bis Filmmusik, übernimmt hier gleich Christopher Mann für den Vormittag auf BR-Klassik. Und das ist schon mal Filmmusik von Ennio Morricone für Sie aus dem Film Cinema Paradiso. Schönes Wochenende, bis bald.

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1: Guten Morgen, es ist 9 Uhr. Die Nachrichten des Bayerischen Rundfunks mit Peter Veit. Die Übersicht: Bundestag berät erstmals geplante Gesundheitsreform. Dobrindt würdigt neues EU-Asylverfahren als Meilenstein. Mexiko gewinnt Fußball-WM-Auftaktspiel mit 2:0. Das Wetter verbreitet regnerisch, maximal 14 bis 19 Grad. Berlin. Der Bundestag berät zur Stunde in erster Lesung über die umstrittene Gesundheitsreform aus dem Haus von CDU-Ministerin Warken. Die geplanten Maßnahmen sehen Einschnitte in nahezu allen Bereichen vor. Insgesamt sollen damit 16,5 Milliarden Euro im System eingespart werden. Nachdem gestern bekannt wurde, dass das Defizit bei den Krankenhäusern um 3,5 Milliarden Euro höher ist als vorgesehen, erwägt Warken jedoch noch weitere Einsparungen. Im Vorfeld der Reform formierte sich bereits breiter Widerstand bei Ärzten, Kliniken und Patientenvertretern. Aus Sicht der Deutschen Stiftung Patientenschutz setzt die Novelle falsche Akzente. Deren Vorstand Brüsch warnte vor so wörtlich kopflosen Kürzungen in der gesetzlichen Krankenversicherung. Nach dem Bundestag beschäftigt sich heute auch der Bundesrat mit dem Reformpaket. Auch hier ist mit einigen Kritikpunkten zu rechnen. Berlin. Die große europäische Asylreform, kurz GEAS, ist in Kraft. Kernelemente sind schnellere Asylverfahren an den europäischen Außengrenzen und ein Solidaritätsmechanismus, um die Geflüchteten besser zu verteilen. Bundesinnenminister Dobrindt sprach im gemeinsamen Morgenmagazin von ARD und ZDF von einem funktionierenden System, auf das sich alle EU-Mitgliedsländer geeinigt hätten. Das sei ein Meilenstein, so der CSU-Politiker. Anfängliche Probleme in der Umsetzung schloss er aber nicht aus. Aus Sicht von Brot für die Welt verschärft sich die Situation für Geflüchtete. Ziel der Reform sei es, Asylbewerbern in der EU effektiveren Schutz zu verweigern. Am Flughafen Berlin-Brandenburg wird heute eine spezielle Einrichtung zur Überprüfung von Asylanträgen eröffnet. Berlin. Die deutsche Flugsicherung plant ein bundesweites Abwehrnetz gegen Drohnen. Das Projekt soll gemeinsam mit dem Rüstungsunternehmen Hensoldt und der Deutschen Telekom realisiert werden. Der Chef der deutschen Flugsicherung Schönmann sagte der Welt am Sonntag, Drohnen stellten eine zunehmende Gefahr für die kritische Infrastruktur dar. Um diese zu schützen, müssten alle verfügbaren Kräfte gebündelt werden. Die Rede ist von einem Aktionsplan Drohnen Deutschland. Dieser sieht auf eine auf KI gestützte Plattform vor, die Daten von Mobilfunkmasten, Kraftwerken und Bundeswehreinrichtungen bündeln soll. Ziel sei, so hieß es, ein bundesweites Drohnen-Luftlagebild. München. Die Regierung von Oberbayern hat gegen Münchens früheren Oberbürgermeister Reiter ein Disziplinarverfahren eingeleitet. Ein Sprecher sagte dem BR, es bestehe der Verdacht, dass Reiter gegen das Beamtenrecht verstoßen hat, weil er ohne Genehmigung für den FC Bayern München tätig war und dafür bezahlt wurde. Es gehe um einen Anfangsverdacht. Bis zum Ende des Verfahrens gilt die Unschuldsvermutung. Reiter hatte kurz nachdem seine Tätigkeit bekannt wurde, die Ämter beim FC Bayern niedergelegt. 90.000 Euro, die er bis dato bekommen hatte, spendete er an soziale Projekte. Mexiko-Stadt. Mexiko als Co-Gastgeber hat die größte Fußball-WM aller Zeiten erfolgreich eröffnet. Staatspräsidentin Sheinbaum gratulierte ihrem mexikanischen Nationalteam zum 2:0-Sieg über Südafrika. Dies sei eine historische Freude. Zuvor hatte es im Aztekenstadion von Mexiko-Stadt eine bunte Eröffnungsfeier gegeben. Weltstars wie die Sängerin Shakira traten auf. Das zweite Spiel dieser WM endete am frühen Morgen unserer Zeit. Südkorea schlug Tschechien mit 2:1. Als nächstes startet WM mit Gastgeber Kanada gegen Bosnien-Herzegowina ins Turnier. Deutschland ist am Sonntag gegen Curaçao erstmals im Einsatz. Das Wetter in Bayern: meist stark bewölkt und vielerorts regnerisch, zum Nachmittag auch mal ab und zu trocken, Höchstwerte 14 bis 19 Grad. In der Nacht weiterhin regnerisch bei Tiefstwerten um 14 Grad. Die Aussichten: morgen erst noch bewölkt und besonders im Süden noch Regen, gegen Nachmittag dann allmählich freundlicher, Am Sonntag und Montag meist heiter, Höchstwerte 18 bis 25 Grad. 9.05 Uhr. Eine Verkehrsmeldung. A9 Nürnberg Richtung München in Höhe Ingolstadt Nord. Ein Unfall auf der linken Spur. Auch die Beschleunigungsspur ist gesperrt. Stau ab Lenting. Soweit dieser Hinweis.
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2: Einen schönen guten Morgen, wenn ich einmal groß bin. Die Geigerin Isabel Faust hat diesen Satz als Kind so beendet: Möchte ich ein Vogel sein? Heute lässt sie zumindest unsere Herzen höher fliegen, hier mit Musik von Johann Sebastian Bach.

Isabel Faust und die Akademie für Alte Musik Berlin auf BR Klassik mit diesem Concerto, Werkverzeichnis 1045 von Johann Sebastian Bach. Auf den Fokus kommt es an. Manchmal nämlich sehen wir in der Menschheitsgeschichte vor lauter Männern die Frauen nicht mehr. Aber Melanie Bonis hat den Fokus mal anders gesetzt und legendären Frauen ein Orchesterwerk gewidmet. Und dieser Teil hier, der gebührt Cleopatra. Das WDR-Sinfonieorchester und Joseph Bastien.

Der Traum der Kleopatra von Melanie Bonis mit dem WDR-Sinfonieorchester und Joseph Bastien. So klingt das Original von Mozart aus der Zauberflöte.

Und so die 12 Variationen über das Thema ein Mädchen oder Weibchen von Ludwig van Beethoven, mit Gautier Capuçon und Franck Braillet.

Gautier Capuçon und Franck Braslet mit Variationen von Ludwig van Beethoven auf BR Klassik über Mozarts Ein Mädchen oder Weibchen.

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BR-Klassik hier, die zweite Wassermusik-Suite von Georg Friedrich Händel mit dem Orpheus Chamber Orchestra. O Romeo, verleugne deinen Vater und entsage deinem Namen, oder wenn du das nicht willst, so schwöre mir nur ewige Liebe und ich will keine Capulet mehr sein. Auch Johann Svensson hat diese Tragödie in Töne gefasst, und zwar in weiche, sanfte, tiefgehende.

Romeo und Julia von Johann Svensson mit dem South Jutland Symphony Orchestra und Beate Engeset auf BR Klassik. Wollt ihr mich nicht, will ich euch auch nicht, hat sich ein berühmter Geiger gedacht. Und wer? Das hören wir nach 10. Wo Sie das Abschiedskonzert von Ivan Repušić hören können, verrate ich Ihnen dann auch. Und Ungeduld spielt eine große und schöne Rolle. Nachher gleich hier auf BR Klassik.

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1: 10 Uhr. Die Nachrichten des Bayerischen Rundfunks mit Peter Veit. Die Übersicht. Warken verteidigt Gesundheitsreform im Bundestag gegen Kritik. Neues EU-Asylrecht ist in Kraft getreten. Immer mehr Firmen in Deutschland gehen pleite. Das Wetter regnerisch bei maximal 14 bis 19 Grad. Berlin. Der Bundestag berät gerade erstmals über das umstrittene Sparpaket im Gesundheitsbereich. Ministerin Warken sagte, das Gesetz verlange allen etwas ab, niemandem aber Unzumutbares. Es müsse verhindert werden, dass die Beitragssätze zur gesetzlichen Krankenversicherung weiter steigen. Ohne Reform würde die Finanzierungslücke allein im nächsten Jahr auf 19 Milliarden Euro anwachsen. Das sind fast 4 Milliarden mehr als befürchtet. Gute Versorgung und solide Finanzen seien kein Widerspruch, betonte der SPD-Gesundheitspolitiker Pantzakis. Der AfD-Abgeordnete Sichert sprach dagegen von einer Katastrophe. Er forderte erneut, die Gesundheitsversorgung von Asylbewerbern einzuschränken. Aus Protest gegen die Einsparungen schließen heute Kliniken symbolisch. In Bayern beteiligen sich unter anderem Bamberg, Bayreuth und Fürth an der Aktion von 11 bis 13 Uhr. Berlin. Nach der ersten Lesung im Bundestag beschäftigt sich heute auch der Bundesrat mit der geplanten Gesundheitsreform. Da viele Länder unzufrieden sind mit dem Maßnahmenpaket, droht Widerstand. Das Gesetz ist zwar nicht zustimmungspflichtig, doch kann der Bundesrat es über den Vermittlungsausschuss verzögern. Er gehe davon aus, dass, so Bundesratspräsident Bovenschulte im ARD-ZDF-Morgenmagazin, dass die Länder von diesem Recht mehrheitlich Gebrauch machen. Eine Reform im Gesundheitswesen sei zwar nötig, so Bovenschulte. Durch die geplanten Einschnitte würde aber das Defizit der Krankenhäuser deutlich steigen und das wiederum ginge zulasten der Kommunen und Menschen. Brüssel. Die Reform des EU-Asylrechts GEAS ist seit Mitternacht in Kraft. Asylverfahren sollen damit schneller und einheitlicher werden. Demnach wird bereits vor der Einreise von Geflüchteten an den Außengrenzen überprüft, ob es eine Chance auf Asyl gibt oder nicht. In dieser Zeit werden die Schutzsuchenden in eigens vorgesehenen Einrichtungen untergebracht. Ein weiteres Element ist der sogenannte Solidaritätsmechanismus. EU-Staaten mit besonders vielen Ankünften sollen durch finanzielle oder Sachleistungen entlastet werden. Auf das Bundesamt für Migration und Flüchtlinge in Nürnberg kommen mit der Reform viele neue Aufgaben zu. Rund 5000 Mitarbeiter wurden dafür geschult. Berlin. Das neue Förderprogramm der Bundesregierung für Elektroautos wird bei den Verbrauchern gut angenommen. Nach Angaben von Umweltminister Schneider sind in den ersten 3 Wochen mehr als 50.000 Anträge eingegangen, größtenteils für vollelektrische Fahrzeuge. Das zeige, dass die Förderung wirkt, so der SPD-Politiker. Seit Mitte Mai kann man die Zuschüsse beantragen. Sie hängen von Fahrzeug, Einkommen und Familiengröße ab und betragen bis zu 6.000 Euro. Laut Schneider hat sich die soziale Staffelung bewährt. Gerade Haushalte mit Einkommen von unter 45.000 Euro würden die neue E-Auto-Förderung nutzen. Wiesbaden. Die Zahl der Firmenpleiten in Deutschland ist im ersten Quartal dieses Jahres stark gestiegen. Nach Angaben des Statistischen Bundesamtes in Wiesbaden beantragten mehr als 6.200 Unternehmen Insolvenz. Das ist ein Plus von 6,5% im Vergleich zum Vorjahreszeitraum. Besonders betroffen ist demnach der Bereich Verkehr und Lagerei. Es folgen das Gast- und Baugewerbe. Auch immer mehr Verbraucher meldeten sich laut Bundesamt zahlungsunfähig. In den ersten 3 Monaten dieses Jahres stieg deren Zahl um 6%. Allein im März zum Vergleich zum Vorjahreszeitraum sogar um 18,9%. Das Wetter in Bayern meist stark bewölkt und vielerorts regnerisch, zum Nachmittag auch mal ab und zu etwas trocken, Höchstwerte 14 bis 19 Grad. In der Nacht weiterhin regnerisch bei Tiefstwerten um 14 Grad. Die Aussichten, morgen erst noch bewölkt und besonders im Süden noch Regen, gegen Nachmittag dann allmählich freundlicher, am Sonntag und Montag meist heiter, Höchstwerte 18 bis 25 Grad. Die Zeit 10.05 Uhr. Die Verkehrsmeldungen. A8 München Richtung Salzburg, zwischen Hofoldinger Forst und Holzkirchen 6 Kilometer Stau, dort ist die Fahrbahn stark verschmutzt. und A9 Nürnberg Richtung München, in Höhe Ingolstadt Nord ein Unfall auf der linken Spur, auch die Beschleunigungsspur ist gesperrt, Stau ab Lenting. Soweit die Verkehrsübersicht.
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2: Anfangs, da wollten die Wiener Philharmoniker ihn nicht. Und zwar nicht als Mitstreicher. Später dann, als er weltberühmt war, hat er sich gedacht, ohne Wiener Philharmoniker geht es eigentlich auch. Der Geiger Fritz Kreisler. Aber es gibt auch versöhnlichere wienerische Töne von ihm. Sein Liebesleidlied zum Beispiel.

Das Liebesleid von Fritz Kreisler mit Janosch Mate als Solist und dem Münchner Rundfunkorchester. Und vorgestern, da hat Ivan Repušić sein Abschiedskonzert beim Münchner Rundfunkorchester gegeben. Seit 2017 war er Chefdirigent in München. Zum Abschied kamen die 8 Artists in Residence seiner Amtszeit, das Münchner Rundfunkorchester natürlich, und auch der BR-Chor. Und auf rundfunkorchester.de, da haben wir das ganze Konzert vom Mittwoch mit BR-Klassik-Moderatorin Anne-Kathrin Henschel für Sie. Und hier auf BR-Klassik hören wir das Zürcher Kammerorchester mit der Sinfonie Die Henne von Joseph Haydn.

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Das Zürcher Kammerorchester hat uns mit Roger Norrington die Sinfonie Nummer 83 in G-Moll von Joseph Haydn gespielt. Geduld mag eine Tugend sein, aber Ungeduld hört sich ziemlich hübsch an. Impatientia, Ungeduld hat Georg Muffert diese Suite genannt, die uns das Ensemble Salzburg Barock spielt.

Petr Popelka dirigiert hier sein heimatliches Orchester RSO Prag. Ab 2029 dann übernimmt Petr Popelka das Amt des Generalmusikdirektors an der Bayerischen Staatsoper. Und in unserem BR-Klassik-Interview erzählt er, was ihn an der Staatsoper fasziniert, wie er neues Publikum gewinnen will und wie seine Erfahrung als Orchestermusiker seinen Dirigierstil prägt. Ja, Orchestererfahrung als Musiker hat er auch. Petr Popelka möchte nämlich ein Universalmusiker sein. Auf brklassik.de lernen Sie ihn besser kennen. Bei uns hier im Radio auf BR Klassik geht's auf 11 Uhr mit Musik von Billy Meyerl und danach habe ich Leichtigkeit und Machtspielchen in einer verflixt guten Mozart-Mischung.

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1: Um 11 Uhr mit Peter Veit. Die geplante Gesundheitsreform von Ministerin Wagen bleibt umstritten. Am Vormittag hat der Bundestag zum ersten Mal darüber beraten und Wagen betonte, die Reform sei unausweichlich und fair.
2: Unser Gesetz verlangt allen etwas ab, von niemandem aber Unzumutbares. Die Regelungen sind sozialverträglich. Alle Beteiligten im Gesundheitswesen leisten einen Beitrag, denn alle profitieren auch langfristig von einer nachhaltigen Finanzierung.
1: Ohne Reform würden den gesetzlichen Krankenkassen allein im nächsten Jahr knapp 19 Milliarden Euro fehlen. Der Grünen-Abgeordnete Dahmen kritisierte die Gesundheitsreform als unwirksam und unsozial.
3: Was Sie hier vorlegen, ist kein zielgerichtetes Sparpaket in einem zweifelsfrei teuren Gesundheitswesen. Es ist ein Kürzungskahlschlag mitten hinein in die Versorgung.
1: Und das finden auch die Krankenhäuser. Sie schließen deshalb symbolisch stundenweise ihre Haupteingänge. Bis 13 Uhr dauert die Aktion, an der sich auch Kliniken in ganz Bayern beteiligen. Neben der Krankenversicherung soll ja auch bald die Rente reformiert werden. Und da wird in der CSU jetzt auch die Mütterrente in Frage gestellt. Pikant ist das, weil die Mütterrente ein Herzensprojekt von Parteichef Söder ist. Doch der Günzburger Landrat Hans Reichert, der auch im CSU-Präsidium sitzt, sagt:
4: Die Bereitschaft, vielleicht für uns heilige Kühe wie die Mütterrente zu opfern, um das große Ganze tatsächlich zu erreichen. Denn wir brauchen leistungsfähige Sozialsysteme, wir brauchen einfach jetzt Reformen und dann muss jeder seinen Beitrag leisten.
1: Auf Druck von Söder hat die schwarz-rote Regierung die Ausweitung der Mütterrente in den Koalitionsvertrag geschrieben. Ab dem kommenden Jahr sollen Mütter, deren Kinder vor 1992 geboren sind, für ihre Erziehungsarbeit einen halben Rentenpunkt mehr bekommen. Immer weniger Menschen ohne gültige Papiere reisen in die EU ein. Laut der Grenzschutzagentur Frontex sind dieses Jahr bislang 39.000 Menschen illegal hierher gekommen, 40% weniger als vor einem Jahr. Seit Mitternacht gilt in der EU ein schärferes Asylsystem. Jetzt soll schneller entschieden werden, ob ein Flüchtling ein Recht auf Asyl hat. Wenn nicht, soll er schneller abgeschoben werden. Zu dem Buckelwal, der Millionen Menschen beschäftigt hat, gibt es neue Erkenntnisse. Mecklenburg-Vorpommerns Umweltminister Backhaus hat mitgeteilt, das riesige Meerestier habe etwas länger gelebt als angenommen, nämlich bis zum 6. oder 7. Mai. Darauf weisen die frisch ausgewerteten Daten des Waltrackers hin. Das Tier war nach einer umstrittenen Schleppaktion am 2. Mai freigesetzt und später vor der dänischen Insel Anholt tot entdeckt worden. Den Auftaktsieg von Co-Gastgeber Mexiko gegen Südafrika haben rund 10 Millionen Fans in Deutschland im ZDF verfolgt. In der Nacht hat dann noch Südkorea gegen Tschechien gewonnen. Heute steigt mit Gastgeber Kanada ins Turnier ein. Um 21 Uhr ist Anpfiff für das Spiel gegen Bosnien-Herzegowina. Davor gibt es in Toronto die zweite Eröffnungsshow dieser WM. Das Wetter in Bayern, meist stark bewölkt und vielerorts regnerisch, zum Nachmittag auch mal ab und zu trocken, Höchstwerte 14 bis 19 Grad. In der Nacht weiterhin regnerisch, bei Tiefstwerten um 14 Grad, morgen erst noch bewölkt und besonders im Süden noch Regen, gegen Nachmittag dann allmählich freundlicher, am Sonntag und Montag meist heiter, Höchstwerte 18 bis 25 Grad. 11 Uhr und 4 Minuten. Noch eine Verkehrsmeldung: A8 München Richtung Salzburg, zwischen Hofoldinger Forst und Holzkirchen 9 Kilometer Stau. Dort ist die Fahrbahn stark verschmutzt. So viel vom Service.
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5: Kriminelle Machenschaften und offene Betrügereien der Mächtigen. Mozarts Le Nozze de Figaro ist leicht anzuhören, aber nicht auf die leichte Schulter zu nehmen. Das Scottish Chamber Orchestra.

Die Ouvertüre zu Le Nozze di Figaro von Wolfgang Amadeus Mozart mit dem Scottish Chamber Orchestra auf BR Klassik. Der Austausch von künstlerischer Energie und das gemeinsame Erarbeiten eines künstlerischen Ziels. Das ist die Erfüllung seiner Wünsche im Orchester und funktioniert auch zu zweit. Lionel Cottet mit Jorge Viladoms und der Meditation von Jules Massenet.

Die Meditation von Jules Massenet mit Lionel Cotté und Jorge Viladoms. Nicht vom Tellerwäscher zum Millionär, aber vom Orchesterbratscher zum musikalischen Nationalhelden. Diesen Weg hat Antonín Dvořák genommen und die Tschechische Philharmonie unter Jiří Bělohlávek spielt uns seine dritte Sinfonie auf BR Klassik.

BR-Klassik hier. Die dritte Sinfonie in S-Dur von Antonín Dvořák hat uns die Tschechische Philharmonie mit Jiří Bělohlávek gespielt. Maren Ulrich bringt sie in den Nachmittag nach 12 und hat eine dieser flotten Jugendsinfonien von Mendelssohn für sie und schaut sich an, wie das war, als sich Brahms und Liszt begegnet sind. Feuer und Wasser oder Faust aufs Auge. Auf jeden Fall Schönes für die Ohren. Ich bin Christopher Mann. Bis dann.

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1: Um 12 Uhr mit Julia Cortis. Wer jemanden im Krankenhaus in Bayern besuchen will, steht möglicherweise vor einem verschlossenen Haupteingang. Damit machen Mitarbeiter und Betreiber ihren Unmut über die geplante Reform für Kliniken Luft. Bis 13 Uhr soll die Protestaktion gehen, berichtet Christina Küffner.
2: Die Versorgung läuft aber ganz normal weiter und auch vor der Tür muss niemand bleiben. Besucherinnen und Besucher können Nebeneingänge benutzen, teilt zum Beispiel das Klinikum Bamberg mit, das sich an der Aktion beteiligt. Auch das Klinikum Bayreuth Fürth oder der Klinikverbund an Regiomed sind dabei. Aus ihrer Sicht haben die geplanten Kürzungen gravierende Folgen für das Versorgungsangebot. Mit dem sogenannten Beitragsstabilisierungsgesetz sollen die Lücken in der gesetzlichen Krankenversicherung ausgeglichen werden.
1: Über die Gesundheitsreform, die auch die Kliniken betrifft, haben heute die Abgeordneten im Bundestag beraten. Über die Reformpläne von Bundesgesundheitsministerin Warken für die gesetzliche Krankenversicherung wurde heftig gestritten. Hauptstadtkorrespondent Uwe Bernd in Berlin hat die Debatte verfolgt.
3: Warken verteidigte, dass zum Beispiel die beitragsfreie Mitversicherung von Ehepartnern eingeschränkt wird und dass die Zuzahlung zu Medikamenten für die Patienten weiter steigen soll. Das Gesetz verlange allen Gruppen etwas ab, aber niemanden etwas Unzumutbares. Die Oppositionsparteien kritisieren diese Kürzungen scharf. Für die Grünen ist es ein Kahlschlag, der die Finanzierungsprobleme nicht löst. Die AfD fordert mehr Steuergeld zur Finanzierung der gesetzlichen Krankenkassen und die Linken eine solidarische Bürgerversicherung für alle.
1: Der Hamburger Flughafen ist am Vormittag vorübergehend geräumt worden. Die Bundespolizei sprach von einer polizeilichen Lage und sperrte den Sicherheitsbereich ab. Sämtliche Abflüge wurden gestrichen. Selbst Passagiere, die schon an Bord waren, mussten die Flugzeuge wieder verlassen. Inzwischen gibt es Entwarnung. Wie der NDR berichtet, hat jemand versehentlich den Notschalter betätigt. Die Räumung wurde beendet. Auf der Bahnstrecke zwischen Stuttgart und Nürnberg kommt es momentan zu Behinderungen. Züge werden umgeleitet, mehrere Haltestellen entfallen. Der Grund ist ein Unfall bei Schwäbisch Gmünd. Dort hat am Morgen ein Intercity eine Oberleitung abgerissen. Laut Bundespolizei saßen die rund 50 Fahrgäste mehr als 2 Stunden lang fest und wurden dann mit Bussen weitertransportiert. Verletzt wurde niemand. Wie es zu dem Unfall kam und wann die Strecke wieder freigegeben werden kann, ist momentan noch unklar. Produktpiraten wollten offenbar massenhaft gefälschte Fanartikel in den WM-Ländern Mexiko, Kanada und den USA verkaufen. Zollfahnder haben in Hongkong rund 230.000 solcher Trikots, Fußbälle und Fußballschuhe sichergestellt. Manche davon seien täuschend echte Nachahmungen der Originale, berichtete der Zoll. Bei den Trikots aber könnten Käufer an der Druckqualität erkennen, ob es ein Original sei, denn der Aufdruck der Fälschungen wirke im Licht grob. Das Wetter in Bayern. Meist stark bewölkt und vielerorts regnerisch. Zum Nachmittag mancherorts trocken. Höchstwerte 14 bis 19 Grad. In der Nacht weiterhin regnerisch. Bei Tiefstwerten um die 14 Grad. Morgen erst noch bewölkt. Besonders im Süden noch Regen. Gegen Nachmittag dann allmählich freundlicher. Am Sonntag und Montag meist heiter. Höchstwerte 18 bis 25 Grad. Soweit die Nachrichten. Es ist 12.03 Uhr. Der Blick auf die Straßen. A7 Füssen Richtung Ulm zwischen Altenstadt an der Iller und dem Dreieck Hittistetten, stockender Verkehr. A8 Salzburg Richtung München zwischen Holzkirchen und dem Kreuz München Süd, stockender Verkehr. A9 München Richtung Nürnberg zwischen Langenbruck und Denkendorf, 18 Kilometer Stau und stockend. A93 Regensburg Richtung Weiden zwischen Schwandorf Süd und Schwandorf Nord, 6 Kilometer Stau an einer Baustelle. Und A93 Weiden Richtung Hof zwischen Selb Nord und Schönwald gibt es Behinderungen nach einem Unfall. Da ist der Beschleunigungsstreifen blockiert. Soweit die Verkehrsübersicht.
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4: Und mit guter Musik geht es in Richtung Wochenende. Jean-Marie Leclerc, das war ein französischer Geiger und Komponist, der lebte von 1697 bis 1764. Und das hier, das ist der erste Satz aus seinem Violinkonzert D-Dur. Schön, dass Sie einschalten.

Der Start in den Freitagnachmittag mit Musik von Jean-Marie Leclerc. Das war der erste Satz aus seinem Konzert für Violine, Streicher und Basso Continuo D-Dur Opus 10 Nummer 3. Leila Shayek war die Violinistin in dieser Aufnahme, gemeinsam mit dem La Cetra Barockorchester Basel. Bach-Huldigungen, die muss man in den frühen Werken von Felix Mendelssohn Bartholdy nicht lange suchen. Die Bezüge zu Johann Sebastian, die sind deutlich erkennbar und der Grund dafür liegt bei seinem Lehrer Karl Friedrich Zelter. Der hatte ihn Bach sehr intensiv studieren lassen. Die ersten 6 seiner insgesamt 12 Sinfonien, also von Felix Mendelssohn Bartholdy, die orientieren sich in Form und Besetzung aber an einem anderen Bach, dem Sohnemann Karl Philipp Emanuel und seinen Hamburger Sinfonien. Man muss aber keine Sorge haben, das sind keine Stilkopien, sondern eher Experimente mit Modellen und Vorbildern. Hier ist die 2. Jugendsinfonie von Felix Mendelssohn Bartholdy, gespielt von den Heidelberger Sinfonikern unter der Leitung von Thomas Fey.

Es ist zwar ein Jugendwerk, aber das steckt bestimmt nicht mehr in den Kinderschuhen. Felix Mendelssohn Bartholdys zweite Jugendsinfonie. Eine Aufnahme der Heidelberger Sinfoniker unter der Leitung von Thomas Fey. Ein anderer Romantiker, der auch früh von sich reden machte, Georges Bizet. Nicht im selben Ausmaß wie Felix Mendelssohn Bartholdy, aber durchaus mit nationaler Wirkung. Nur leider den ganz großen Weltdurchbruch, den hat er nicht mehr erlebt, denn seine Oper Carmen, die wurde zuerst kühl aufgenommen und 3 Monate nach der Uraufführung ist der Komponist dann auch verstorben. Und doch hat er sich damit ein Monument gesetzt. Bis heute feiern wir diese Oper und das auch in verschiedenen Bearbeitungen.

0: Die lettische Akkordeonistin Xenia Sidorova gemeinsam mit dem Ensemble Nuevo Mundo und einer Bearbeitung der Kartenarie aus Georges Bizets Carmen. Das war In the Cards. Und damit ist es gleich 12.30 Uhr und wir bleiben hochromantisch, spätromantisch und schauen mal auf die Begegnung von Johannes Brahms und Franz Liszt.
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2: Weimar, 12. Juni 1853. Johannes Brahms steigt aus der Postkutsche, die Notenmappe fest an die Brust gedrückt. Hinter ihm angelt Eduard Remenyi seinen Geigenkasten aus dem Gepäck. Die beiden jungen Musiker sind auf Tournee. Für den Abstecher nach Weimar aber gibt es einen anderen Grund. Etwas mulmig ist Brahms zumute, als sie vor der alten Burg stehen. Hier wohnt er, Franz Liszt, der Klaviergott, der Mann, dessen Wort in der Musikwelt mehr wiegt als Gold. Brahms träumt davon, sich als Komponist einen Namen zu machen. Ob Liszt ihm dabei helfen wird? Nervös tastet er in der Tasche nach dem Empfehlungsschreiben von Josef Joachim, Liszts früherem Konzertmeister. Tatsächlich öffnet der Brief den beiden Musikern die Tür. Liszt lädt Brahms und Remenyi sogar ein, bei ihm zu wohnen. Als Brahms ihm aber vorspielen soll, kneift der junge Pianist. Kurzerhand schnappt sich Liszt Brahms Noten und setzt sich selbst an den Flügel. Fehlerfrei spielt er vom Blatt, während der Brahms Einfälle kommentiert und lobt.
3: Brahms war überwältigt und ich weinte,
2: erinnert sich Remenyi später. Es ist ein guter Anfang, doch dann passiert es. Liszt spielt bei einem Hauskonzert seine frisch komponierte H-Moll-Sonate. Brahms sitzt im Publikum mit geschlossenen Augen. Lauscht er andächtig? Oder ist er wirklich eingeschlafen, wie Remenyi später behaupten wird? Liszt spielt zu Ende und verlässt wortlos den Saal. In den nächsten Tagen widmet er sich vor allem Remenyi. Der stammt, wie Liszt selbst, aus Ungarn und teilt Liszts Leidenschaft für die Melodien der Heimat. Und Brahms? Liszt schreibt an den Verlag Breitkopf und Hertel, sie sollen doch die Werke des jungen Pianisten drucken. Und er schenkt Brahms zum Abschied ein ledernes Zigarettenetui. Wirklich warm aber werden die beiden nicht miteinander. Einige Jahre später wird sich Brahms öffentlich gegen Liszt und seine sogenannte Neudeutsche Schule positionieren. Die sei
3: dem innersten Wesen der Musik zuwider.
2: Ob sich Brahms das wohl schon bei der H-Moll-Sonate im Juni 1853 gedacht hat?
0: Leider keine Best Friends geworden. Johannes Brahms und Franz Liszt, die sind sich das erste Mal begegnet am 12.06.1853. Ein Beitrag von Susanna Felix. Musik von Johannes Brahms, die gibt es jetzt. Der zweite Satz aus seinem Trio A-Moll, Opus 114.

Ein hochkarätiges Trio. Die Bratschistin Tabea Zimmermann, der Cellist Jean-Guyen Queyras und der Pianist Javier Perianes. Das war der zweite Satz aus dem Trio A-Moll Opus 114 von Johannes Brahms. Ein Blick auf die Uhr verrät, es ist 20:40 und Sie hören den Nachmittag auf BR Klassik. Wir durchbrechen die romantische Strecke jetzt mal mit Musik von Georg Friedrich Händel. Giovanni Antonini und sein Ensemble Il Giardino Armonico spielen das Concerto Grosso G-Moll Opus 6 Nummer 6, Werkeverzeichnis 324.

Il Giardino Armonico unter der Leitung von Giovanni Antonini mit Musik von Georg Friedrich Händel. Das war das Concerto Grosso G-Moll Opus 6 Nummer 6 Werkeverzeichnis 324. Und damit ist es 5:05, es geht in Richtung der Nachrichten mit dem Titel Je suis seul ce soir, ich bin alleine heute Nacht von Paul Durand in einer Bearbeitung von Warno Bamberger und Band. Wenn Sie möchten, bleiben Sie dran. Um 1:05 nach den Nachrichten hören wir uns dann wieder und dann mit Musik von Maria Theresia von Paradis. Bis gleich.

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1: Um 13 Uhr mit Julia Cortis. Qualifikationen wie Schul- oder Studienabschlüsse könnten künftig durch künstliche Intelligenz an Bedeutung verlieren. Das zeigt eine Umfrage des Münchner IFO-Instituts unter Firmen, die KI benutzen. Jonathan Schulenburg hat sich die Umfrage genauer angeschaut.
2: Jede fünfte Firma, die KI nutzt, sagt, wir könnten Leute mit Fach- oder Hochschulabschluss relativ leicht durch Mitarbeiter ohne Abschluss ersetzen, wenn diese mit KI arbeiten. Etwa 15% meinen sogar, auch Berufserfahrung lasse sich so ausgleichen. Besonders deutlich ist das im Handel. Fast jedes dritte Unternehmen findet Abschlüsse dank KI austauschbar. IFO-Forscherin Anna Ruffert betont, KI verändere die Arbeitswelt radikal, auch wenn Erfahrung schwerer zu ersetzen sei als ein Diplom.
1: Um Frauen zu Hause besser vor Gewalt zu schützen, sollen Täter künftig eine elektronische Fußfessel tragen. Der Bundesrat hat dazu heute ein neues Gesetz gebilligt. Demnach können Gerichte künftig eine solche Fußfessel anordnen. Außerdem soll es verpflichtende Antigewalttrainings geben. Bei Verstößen soll das Höchststrafmaß von 2 auf bis zu 3 Jahre angehoben werden. Häusliche Gewalt ist eine der häufigsten Formen von Gewalt in Deutschland. Nach Studien ist mindestens jede vierte Frau im Laufe ihres Lebens betroffen. Seit Mitternacht gilt in der EU ein neues Asylsystem. Damit soll schneller geklärt werden, ob Geflüchtete ein Recht auf Aufnahme haben. Außerdem sollen die Menschen innerhalb der EU gerechter verteilt werden. Der für Migration zuständige Bundesinnenminister Alexander Dobrindt verteidigt die Reform. Aber es gibt auch Kritik, berichtet Jasper Ruppertz aus Berlin.
3: Die Menschenrechte seien in Gefahr, argumentieren Grüne und Linke. Sie warnen vor haftähnlichen Zuständen in den geplanten Zentren an den Außengrenzen, in denen auch Familien festgehalten werden könnten. Laut linken Politikerin Clara Bünger ziele die Reform darauf ab, Geflüchtete zu isolieren und unter Druck zu setzen. Auch von der Organisation Pro Asyl und der Evangelischen Kirche kam Kritik.
1: Die bayerischen Winzer haben im Jahr 2025 deutlich mehr Wein erzeugt als im Jahr zuvor. Laut Landesamt für Statistik wurden insgesamt mehr als 380.000 Hektoliter Wein und Traubenmost produziert. Das sind gut 22% mehr als 2024 und etwas mehr als der Durchschnitt der letzten 5 Jahre. Und auch mit der Qualität sind die Winzer zufrieden. Bei über der Hälfte handelt es sich um Qualitätswein mit Prädikat. Etwa Kabinett, Spätlese oder Auslese. Bundesweit liegt der Anteil der Prädikatsweine mit knapp 30% deutlich darunter. Der bayerische Wein ist vor allem ein fränkischer. Über 96% der Produktion stammt aus Franken. Der britische Künstler David Hockney ist tot. Wie seine Agentin mitgeteilt hat, starb er gestern im Alter von 88 Jahren in London. Hockney gehörte zu den einflussreichsten Vertretern der zeitgenössischen Kunst. Der Maler, Grafiker, Fotograf und Bühnenbildner war für seinen bunten Stil bekannt. Berühmt wurde er in den 60er Jahren durch seine Swimmingpool-Gemälde. Das Wetter in Bayern: stark bewölkt, regnerisch bei 13 bis 19 Grad, auch in der Nacht Regen, Tiefstwerte um 14 Grad. Und die Aussichten: morgen zunächst bewölkt und im Süden noch Regen, am Nachmittag trocken, vielerorts sonnig, Höchstwerte 18 bis 25 Grad. Am Sonntag und Montag mehr Sonne als Wolken bei ähnlichen Temperaturen. Soweit die Nachrichten, es ist 13.04 Uhr. Der Blick auf die Straßen. A3 Würzburg Richtung Nürnberg, zwischen Schlüsselfeld und Höchstadt Nord 3 Kilometer Stau wegen Bergungsarbeiten. A6 Heilbronn Richtung Nürnberg, zwischen Schnelldorf und Kreuzfeuchtwangen-Kreilsheim ein LKW-Unfall auf der rechten Spur im Baustellenbereich. A7 Füssen Richtung Ulm, zwischen Altenstadt an der Iller und Dreiecke die Städten 13 Kilometer Stau. A8 Salzburg Richtung München, immer wieder stocken zwischen Weihern und dem Kreuz München Süd. A9 München Richtung Nürnberg, zwischen Langenbruck und Denkendorf 18 Kilometer Stau. A9 Berlin Richtung Nürnberg, zwischen Markt Czorgast und Bad Berneck-Himmelkron ein Unfall. A93 Regensburg Richtung Weiden, 7 Kilometer Stau zwischen Schwandorf Süd und Schwandorf Nord. Und A99 Ostumfahrung München Richtung Salzburg. Am Kreuz München Süd ein Unfall mit 3 Fahrzeugen in der Überleitung zur A8 Richtung Salzburg. Soweit die Verkehrsübersicht.
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4: Und den Anfang macht eine Komponistin aus Österreich, die 1759 geboren wurde, Maria Theresia von Paradis. Sie sang, sie spielte Klavier und Orgel und sie komponierte Kantaten, Lieder, Kammermusik, Opern. Und zu ihren Bewunderern zählten einige der größten Namen der Wiener Klassik, Wolfgang Amadeus Mozart oder auch Antonio Salieri. Sie war zu Gast an den großen Fürstenhöfen, sie traf auf die namenhaften Komponisten und dann ist sie auch noch Wegbereiterin im Bereich der Blindenpädagogik gewesen. Denn Maria Theresia, die hatte im Alter von 3 Jahren ihr Augenlicht verloren. Und sie inspirierte nicht nur den Philanthropen Valentin Ahuy zur Gründung der ersten Blindenschule, sondern sie entwickelte selbst Unterrichtsmethoden für blinde Schülerinnen und eröffnete Anfang des 19. Jahrhunderts ein Institut für musikalische Erziehung für Blinde als auch für sehende junge Frauen. Und dazwischen, da hat diese beeindruckende Frau auch noch musiziert und komponiert. Das hier ist ihre Ouvertüre aus dem Singspiel Der Schulkandidat.

Maria Theresia von Paradis ist die Komponistin hinter dem Singspiel Der Schulkandidat. Die Ouvertüre daraus hat die Hofkapelle München gespielt, unter der Leitung von Rüdiger Lotter. Er ist ein preisgekrönter Bach-Interpret, der isländische Pianist Víkingur Ólafsson. Für seine Einspielung der Goldberg-Variationen gab es nicht nur den Preis der deutschen Schallplattenkritik und einen Opus Klassik, sondern die weltweit begehrteste Auszeichnung im Musikbusiness, einen Grammy Award. Aber bereits Jahre davor, da hat er schon Musik von Bach veröffentlicht. Und diese Aufnahme ist aus dem Jahr 2018. Fantasie und Fuge für Klavier A-Moll, Bachwerkeverzeichnis 904.

Einer der erfolgreichsten Pianisten unserer Zeit, der Isländer Víkingur Ólafsson. Das war Fantasie und Fuge A-Moll, Werkeverzeichnis 904 von Johann Sebastian Bach. Und jetzt gehen Liebesgrüße raus an alle Hörerinnen und Hörer von Johann Strauss in Form eines Walzers, gespielt von den Wiener Philharmonikern unter Andris Nelsons.

0: Die Wiener Philharmoniker unter Leitung von Andres Nelsons mit Musik von Johann Strauss. Das war Liebesgrüße, ein Walzer, Opus 56. Und damit ist es jetzt 13.28 Uhr, Zeit für unsere Musikwünsche.
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0: Da freue ich mich natürlich, der kommt aus meiner fränkischen Heimat, aus Erlangen. Astrid Schenk wünscht sich das, was sich, glaube ich, gerade sehr viele Menschen bei einem Blick nach draußen durchs Fenster wünschen, nämlich Sommer. In ihrem Fall aber von Antonio Vivaldi und gespielt von Pinkas Zuckermann. Diesen Wunsch erfüllen wir sehr gerne. Die Wahl fiel auf den ersten Satz, gemeinsam mit dem St. Paul Chamber Orchestra.

Unsere BR-Klassik-Hörerin Astrid Schenk aus Erlangen hat sich den Sommer aus Antonio Vivaldis Jahreszeiten gewünscht. Das war der erste Satz daraus, gespielt vom Geiger Pinkas Zuckermann gemeinsam mit dem St. Paul Chamber Orchestra. 13.35 Uhr, Sie hören den Nachmittag in BR-Klassik. Jetzt mit ausgewählten Solisten des Symphonieorchesters des Bayerischen Rundfunks. Gemeinsam spielen sie den ersten Satz aus der Bläserserenade S-Dur, Köchelverzeichnis 375 von Wolfgang Amadeus Mozart.

Der erste Satz aus der Bläserserenade S-Dur Köchelverzeichnis 375 von Wolfgang Amadeus Mozart. Gespielt wurde dieser Satz von Solisten des Symphonieorchesters des Bayerischen Rundfunks. Viertel vor zwei, Zeit für Musik von Florence Price. Aus ihrem einsätzigen Klavierkonzert D-Moll hören wir hier jetzt das Chinicke Orchestra gemeinsam mit dem Pianisten Jennifer Kenne-Mason.

Das Cheneke Orchestra unter der Leitung von Leslie Sugandaraja, gemeinsam mit der Pianistin Jennifer Kenne Mason. Das war Musik von Florence Price, Adagio Cantabile, aus dem Klavierkonzert D-Moll. 13.53 Uhr, es geht in Richtung der Nachrichten mit Musik von Karl Komsack. Wenn Sie möchten, dann bleiben Sie gerne dran, wir hören uns wieder um kurz nach 2 Uhr.

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1: Um 14 Uhr mit Julia Cortis. KI könnte Akademiker in Zukunft ersetzen. Diese Auffassung herrscht in jedem fünften Unternehmen in Deutschland. Eine Umfrage des IFO-Instituts zeigt, Schul- und Studienabschlüsse wären dann bei der Einstellung nicht mehr so wichtig, wenn sich stattdessen geringer Qualifizierte von künstlicher Intelligenz helfen lassen. Jonathan Schulenburg berichtet.
2: Besonders deutlich ist das im Handel. Fast jedes dritte Unternehmen findet Abschlüsse dank KI austauschbar. IFO-Forscherin Anna Ruffert betont, KI verändere die Arbeitswelt radikal, auch wenn Erfahrung schwerer zu ersetzen sei als ein Diplom. Noch bleibt die Skepsis bei den Firmen. Mehr als die Hälfte hält es für schwer oder gar unmöglich, Wissen und Erfahrung wirklich durch künstliche Intelligenz zu ersetzen. Weltweit sorgt der Wandel aber dennoch für Zukunftsängste, da Großkonzerne bereits tausende Jobs streichen.
1: Zehntausende Frauen werden jedes Jahr Opfer häuslicher Gewalt. Der Einsatz elektronischer Fußfesseln soll sie nun besser schützen. Dazu hat der Bundesrat heute ein neues Gesetz gebilligt. Gabor Hallas hat die Einzelheiten.
3: Es geht um Männer, die Frauen bereits Gewalt angetan haben, also Täter sind. Hier ist es nun möglich, sie dazu zu verpflichten, eine elektronische Fußfessel zu tragen an einem Band über dem Knöchel. Auch die betroffenen Frauen bekommen ein Gerät zur Verfügung gestellt. Es zeigt ihnen an, wenn sich der Täter unerlaubt nähert. Möglich ist es, das Tragen der Fußfessel für 6 Monate anzuordnen. Das kann aber auch mehrfach verlängert werden. Und die Täter müssen ein Mobiltelefon mitführen, damit sie jederzeit kontaktiert werden können.
1: Impfungen, Blutabnahme und in bestimmten Fällen auch Medikamente ohne Rezept. Apotheken in Deutschland können Patientinnen und Patienten künftig mehr Leistungen anbieten. Der Bundesrat hat der entsprechenden Reform heute zugestimmt. Die Neuregelungen sollen die Apothekenversorgung besonders im ländlichen Raum stärken. Die Apothekenverbände begrüßen die Aussicht, mehr Leistungen anbieten zu können, mahnen aber, dass nur wirtschaftlich gesunde Betriebe sie erbringen könnten. Kritik kommt von den Ärzten, die sagen, solche medizinischen Eingriffe sollten wegen möglicher Risiken in ärztlicher Hand bleiben. Wegen eines umstrittenen Videospiels ermittelt die Bundesnetzagentur gegen die Plattform Steam. Es geht um möglicherweise rechtswidrige Inhalte im Spiel Plantation Simulator. Darin steigern Gamer die Produktivität einer Plantage, in dem schwarze Sklaven ausgepeitscht werden. Die Plattform habe trotz Beschwerden von Spielern und öffentlicher Kritik nicht den Inhalt des Spiels geprüft, hieß es von der Bundesnetzagentur. Das Wetter in Bayern. Stark bewölkt und regnerisch bei 13 bis 19 Grad. Auch in der Nacht Regen, Tiefstwerte um 14 Grad. Die weiteren Aussichten, morgen zunächst bewölkt und im Süden noch Regen, am Nachmittag trocken und vielerorts sonnig, Höchstwerte 18 bis 25 Grad. Am Sonntag und Montag mehr Sonne als Wolken bei ähnlichen Temperaturen. Soweit die Nachrichten, es ist 14.03 Uhr. Der Blick auf die Straßen, A3 Würzburg Richtung Nürnberg. Zwischen Schlüsselfeld und Höchstadt Ost stockender Verkehr an einer Baustelle. A7 Füssen Richtung Ulm, zwischen Illertissen und dem Dreieck Hittistetten 8 Kilometer Stau. A7 Fulda Richtung Würzburg, zwischen dem Dreieck Fulda und Bad Brückenau-Wildflecken 11 Kilometer Stau wegen Bauarbeiten. A8 München Richtung Stuttgart, zwischen Ulm West und Hohenstadt 10 Kilometer Stau. A9 München Richtung Nürnberg zwischen Langenbruck und Denkendorf 18 Kilometer Stau und stockend. A9 Nürnberg Richtung Berlin zwischen Berg, Bad Steben und Bad Lobenstein 6 Kilometer Stau. A9 Berlin Richtung Nürnberg zwischen Gefrees und dem Dreieck Bayreuth-Kulmbach 7 Kilometer Stau nach einem Unfall. A70 Bamberg Richtung Bayreuth zwischen Kulmbach-Nordrossenfeld und dem Dreieck Bayreuth-Kulmbach 3 Kilometer Stau an einer Baustelle und A96 Lindau Richtung München zwischen Germering Süd und Gräfelfing 3 Kilometer Stau, da ist die Unfallstelle bereits geräumt. Gute Fahrt, soweit die Verkehrsübersicht.
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4: Und mit Musik von Antonio Bazzini. Schön, dass Sie einschalten.

La Ronde des Lutins, Scherzo fantastique für Violine und Klavier von Antonio Bazzini. Das war der Geiger Nicolas Köckert und die Pianistin Milana Czerniawska. Es ist ein Ohrwurm aus der Oper Don Giovanni, La ci darem la mano, das berühmte Liebesduett, das der Titelheld und das junge Bauernmädchen Celina singen. Das Duett ist so erfolgreich, dass es Fantasien, Variationen und Bearbeitungen für sämtliche Besetzungen gibt. Also nicht nur Bariton und Sopran, sondern auch wie in diesem Fall Klarinette und Orchester. Hier sind Andreas Ottensamer und die Kammerakademie Potsdam.

La Cidarem la Mano singen für gewöhnlich Don Giovanni und Zerlina in der Oper Don Giovanni von Wolfgang Amadeus Mozart. Und Franz Danzi, der hat aus dem Duett eine Fantasie gemacht für Klarinette und Orchester. Das waren Andreas Ottensamer und die Kammerakademie Potsdam. 20 nach 2, Sie hören den Nachmittag in BR Klassik. Jetzt mit brasilianischer Musik, gespielt vom Gitarristen Marco Pereira.

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Das Atalanta Fugiens Orchestra unter der Leitung von Vanni Moretto mit Musik von Francesco Zappa. Das war die Sinfonie Nummer 5 D-Dur. Es ist 14.34 Uhr. Sie hören den Nachmittag in BR Klassik und wir kommen zu Musik von Robert Schumann. Seine Sonate für Violine und Klavier Nummer 1 A-Moll Opus 105, die hat der Cellist Daniel Müller-Schott bearbeitet für sein Instrument, das Cello und Klavier. Hier ist eine Aufnahme gemeinsam mit dem Pianisten Robert Kulek.

Die Violinsonate Nummer 1 a-Moll Opus 105 von Robert Schumann hat der Cellist Daniel Müller-Schott bearbeitet für sein Instrument und für Klavier. Diese Aufnahme stammt von ihm gemeinsam mit dem Pianisten Robert Kulek. Es ist 14.52 Uhr. Wissen Sie schon, was Sie heute Abend machen? Denn ich hätte da eine Empfehlung für Sie in München im Jazzclub Unterfahrt. Denn 2023, da ist eine Jazzlegende gestorben. 96 Jahre alt war Tony Bennett zu diesem Zeitpunkt. Ein Aushängeschild des Jazz, ein Ausnahme-Entertainer mit 19 Grammy Awards. Und dieses Jahr, da hätte er seinen 100. Geburtstag gefeiert. Ein Ensemble um Kilian Sladek und Santa Schillery feiern trotzdem gemeinsam mit einem Ensemble in der Unterfahrt in München. All Stars Duets ist der Titel des Abends, denn Tony Bennett, der hat sich auf Duette mit Größen aus Jazz und anderen Genres eingelassen. Und viele davon zählen bis heute zu den großen Klassikern. Dieser Abend würdigt viele davon. Duette mit Lady Gaga, Aretha Franklin, Natalie Cole oder gar Mariah Carey? Sie können gespannt sein. Heute Abend um 20.30 Uhr ist es soweit im Jazzclub Unterfahrt in der Einsteinstraße 34 in München. Und damit geht es jetzt langsam mit Musik von Charlie Chaplin in Richtung der Nachrichten aus dem Film A Countess from Hong Kong. Bleiben Sie gerne dran, wir hören uns wieder um kurz nach drei.

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2: Um 15 Uhr mit Julia Cortis. Apotheken in Deutschland dürfen ab sofort mehr medizinische Leistungen anbieten als bisher. Der Bundesrat hat der entsprechenden Reform zugestimmt. Nicole Markwald berichtet.
3: Mit der Apothekenreform werden die Befugnisse für Apotheken erweitert. Vorsorgeuntersuchungen, einfache Bluttests und zusätzliche Schutzimpfungen. In bestimmten Fällen können Apotheken auch verschreibungspflichtige Medikamente ohne neues Rezept ausgeben, wie bei chronischen Krankheiten oder einfachen akuten Erkrankungen. Künftig sollen Apotheken noch stärker beraten, zu Vorbeugung und Früherkennung etwa bei Herz-Kreislauf-Erkrankungen, Diabetes oder rund ums Rauchen.
2: Ein Gesetz gegen den Missbrauch des Sozialstaats hat der Bundestag beschlossen. Es geht um sogenannte Scheinvaterschaften, die verhindert werden sollen, weil sie teilweise zum Geschäftsmodell wurden. Philipp Kunschner in Berlin erklärt, was künftig gilt und wie bislang Geld damit verdient wurde.
4: Männer mit deutscher Staatsbürgerschaft erkennen die Vaterschaft für ausländische Kinder an, die aber nicht ihre sind, und bekommen im Gegenzug dafür Geld. Die Folge: die anerkannten Kinder und ihre Mütter erhalten Aufenthaltstitel und Sozialleistungen. Der Bundestag hat heute mit der Mehrheit von Union und SPD ein Gesetz gegen Missbrauch bei Vaterschaftsanerkennungen verabschiedet. Künftig müssen Ausländerbehörden eine Vaterschaftsanerkennung erst prüfen und ihr dann ausdrücklich zustimmen, sobald es zwischen dem Anerkennenden und der Mutter aufenthaltsrechtliche Unterschiede gibt.
2: Um Frauen zu Hause besser vor Gewalt zu schützen, sollen Täter künftig eine elektronische Fußfessel tragen. Der Bundesrat hat dazu heute ein neues Gesetz gebilligt. Gerichte können eine solche Fußfessel anordnen. Außerdem soll es verpflichtende Anti-Gewalt-Trainings geben. Wer dagegen verstößt, muss damit rechnen, dass das Höchststrafmaß angehoben wird, von 2 auf bis zu 3 Jahre. Häusliche Gewalt ist eine der häufigsten Formen von Gewalt in Deutschland. Nach Studien ist mindestens jede 4. Frau im Laufe ihres Lebens betroffen. Qualifikationen wie Schul- und Studienabschlüsse könnten künftig durch künstliche Intelligenz an Bedeutung verlieren. Das zeigt eine Umfrage des Münchner IFO-Instituts unter Firmen, die mit KI arbeiten. Aus jedem 5. Unternehmen hieß es: wenn Mitarbeiter ohne Abschluss von KI unterstützt würden, könnten sie Qualifizierte ersetzen. Etwa 15% meinen sogar, auch Berufserfahrung lasse sich so ausgleichen. Der Buckelwal, der wochenlang vor Deutschlands Küste lag, hat noch etwa 5 Tage gelebt, nachdem private Walretter ihn in der Nordsee ausgesetzt haben. Das zeigen die Daten des Waltrackers, die Mecklenburg-Vorpommerns Umweltminister Backhaus heute vorgestellt hat. Wolfram Dietrich berichtet.
5: Der Minister präsentierte eine Landkarte mit Bewegungslinien des Tieres. Etwa 215 Kilometer habe es noch zurückgelegt. Unter anderem steuerte der Wal auch immer wieder die Ostsee an. Till Backhaus bezeichnete den Rettungsversuch erneut als rechtlich und fachlich vertretbar. Und Backhaus sagte auch, Deutschland sei nicht gut vorbereitet gewesen auf eine solche Ausnahmesituation. Eine Bund-Länder-Arbeitsgruppe werde bis Ende November Vorschläge zur Verbesserung machen.
2: Das Wetter in Bayern: stark bewölkt und regnerisch bei 13 bis 19 Grad. Auch in der Nacht Regen, Tiefstwerte um 14 Grad. Die weiteren Aussichten: morgen zunächst bewölkt und im Süden noch Regen, am Nachmittag trocken und vielerorts sonnig. Höchstwerte 18 bis 25 Grad. Am Sonntag und Montag mehr Sonne als Wolken bei ähnlichen Temperaturen. Soweit die Nachrichten, 15.04 Uhr. Der Blick auf die Straßen. A7 Füssen Richtung Ulm, zwischen Altenstadt an der Iller und Dreiecke die Städten, 11 Kilometer Stau. A7 Würzburg Richtung Fulda, zwischen dem Gramschatzer Wald und dem Dreieck Schweinfurt-Werneck, 7 Kilometer Stau an einer Baustelle. A7 Fulda Richtung Würzburg, zwischen dem Dreieck Fulda und Bad Brückenau-Wildflecken, 11 Kilometer Stau wegen Bauarbeiten. A8 München Richtung Stuttgart, zwischen Ulm-West und Hohenstadt, 6 Kilometer Stau. A9 Nürnberg Richtung Berlin, zwischen Naila, Selbitz und Bad Lobenstein, 8 Kilometer Stau wegen Bergungsarbeiten. A70 Bamberg Richtung Bayreuth, zwischen Kulmbach-Nord-Rossenfeld und Dreieck Bayreuth-Kulmbach, 3 Kilometer Stau. A93 Holledau Richtung Regensburg, zwischen Bad Abbach und Regensburg-Nord stockend ebenfalls auf der A93 Weiden Richtung Holledau, zwischen Regenstauf und dem Kreuz Regensburg. Und A94 München Richtung Passau, zwischen Lengdorf und Schwindeck, 9 Kilometer Stau. Soweit die Verkehrsübersicht. Gute Fahrt.
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6: Ich freue mich, dass Sie einschalten. Hier in München, da steht das schöne Schloss Nymphenburg. Und vor circa 300 Jahren ist dort Maria Antonia Walpurgis geboren. Prinzessin von Bayern und spätere Kurfürstin von Sachsen. Cembalo hat sie gespielt, gesungen und komponiert. Das hier ist ein Auszug aus einer ihrer Opern, bearbeitet von Julian Riem für Cello und Orchester.

Calestri, so der Titel und Name einer Amazonenkönigin, und Maria Antonia Walpurgis hat dieser Königin eine ihrer Opern gewidmet. Fast 300 Jahre später hat der Pianist Daniel Riem eine der Arien für Cello und Streichorchester bearbeitet. Und das gerade war die Solistin Raffaela Gromes und das Orchester Festival Strings Lucerne unter der Leitung seines Konzertmeisters Daniel Dodds. Wir kommen zu einem Durchbruchswerk von Antonín Dvořák, seiner Sinfonie Nummer 6, D-Dur Opus 60. Das schwedische Kammerorchester unter der Leitung von Thomas Dausgaard spielt daraus den ersten Satz.

0: Wunderschöne Musik aus Schottland. Phil Cunningham hat dieses Lied geschrieben. The gentle light that wakes me. Das sanfte Licht, das mich aufweckt. Und damit ist es jetzt 3:30, Zeit für unseren Klassik-Klick. Anne-Sophie Mutter, die ist ja eine Legende. Seit 50 Jahren steht sie auf der Bühne und stürzt sich immer noch in neue Projekte. Aktuell ist es die Reihe Forte Forward mit eigens für sie geschriebenen Werken. Zeitgenössische Musik, die ist ihr nämlich wirklich ein Herzensanliegen. Im großen Jubiläumsinterview mit BR Klassik, da erzählt sie, warum sie sich immer wieder in neue Musik stürzt, was André Previn bei ihr ausgelöst hat und weshalb sie der Überzeugung ist, etwas nicht zu können, ist keine Schande. Sie spricht aber auch über ihre Liebe zum Kino. Und in dem Zusammenhang natürlich über John Williams und Star Wars. Den hat sie tatsächlich so weit gebracht, für sie zu komponieren. Mit einem sehr speziellen Argument aus Franken.
1: Ja, mir wird Bestechung unterstellt, aber das würde natürlich jeder Verurteilte sagen. Ich habe es nicht so gemeint, es war völlig harmlos. Ich habe ihm einfach Nürnberger Lebkuchen geschickt zu Weihnachten, weil ich weiß, dass es die in Amerika nicht gibt. Und ich Nürnberger Lebkuchen liebe. Und daraufhin schrieb mir der große Meister einen reizenden Brief. Er fühle sich nun verpflichtet, für jeden Lebkuchen einen Takt Musik zu schreiben. Und Sie können sich vorstellen, wie viel Lebkuchen, die ich ihm geschickt habe die letzten 6 Jahre, seit er fast unermüdlich für mich komponiert.
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Musik von Tommaso Albinoni. Das war sein Trompetenkonzert B-Dur, Opus 7, Nummer 3, in einer Aufnahme des Trompeters Gábor Tarkövi, gemeinsam mit dem Kammerorchester des Symphonieorchesters des Bayerischen Rundfunks unter der Leitung des Konzertmeisters Radoslav Schulz. 15.38 Uhr im Nachmittag auf BR Klassik. Damit kommen wir zu einem Trio von Joseph Haydn. Ursprünglich komponiert für Bariton, Viola und Violoncello, D-Dur, jedoch ausgeführt mit Violine, Viola und Violoncello. Hier ist das Ensemble Rincontro.

Das Ensemble Rencontre mit Musik von Joseph Haydn. Das war ein Trio in D-Dur. Hoboken-Verzeichnis 11, Nummer 97. Und damit ist es kurz vor vier. Wir sind am Ende der heutigen Sendung angelangt. Gleich gibt's die 4 Uhr Nachrichten und dann folgt unser Magazin Leporello mit meinem Kollegen Christian Schuler. Ich bin Maren Ulrich. Vielen Dank fürs Einschalten. Ich wünsche Ihnen noch ein schönes Wochenende und bis zum nächsten Mal.

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1: Ich würde gern den Fritz Wunderlich mit einer schönen Opernarie hören. Das war eine Jahrhundertstimme.
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1: Um 16 Uhr mit Julia Cortis. Raumfahrt, Telekommunikation und KI, das sind die Geschäftsfelder von SpaceX. Der Konzern von Milliardär Elon Musk ist vor rund einer halben Stunde in New York an die Börse gegangen. Es sei der größte Börsengang aller Zeiten, erklärt Thomas Spindler aus der Finanzredaktion.
2: Zum Ausgabepreis von $135 je Aktie wird SpaceX insgesamt mit fast 1,8 Billionen Dollar bewertet. Musk will bis zu 86 Milliarden Dollar einsammeln. Der Großteil des Unternehmens verbleibt also bei ihm und einigen Miteigentümern. Musk wird aber rund 85% der Stimmrechte behalten. Der Börsengang wird aus dem Multimilliardär wohl den weltweit ersten Billionär machen.
1: In Berlin haben Politiker wichtige Reformen angestoßen. So hat der Bundestag ein Gesetz beschlossen, um sogenannte Scheinvaterschaften zu verhindern. Mit dieser Masche wird der Sozialstaat betrogen. Wenn zum Beispiel ein deutscher Mann das Kind einer Frau aus dem Ausland als das eigene angibt, damit beide in Deutschland Aufenthaltstitel und Sozialleistungen erhalten. Außerdem hat der Bundesrat Ja gesagt zu mehr Kompetenzen für Apotheker und Apothekerinnen. Sie dürfen künftig auch Blut abnehmen und mehr Impfungen anbieten. Das soll auch auf dem Land für Entlastung sorgen, wo es weniger Ärzte gibt. Schülerinnen und Schüler im Umgang mit Social Media sensibilisieren, stärken und schützen. Auf diesen Dreiklang haben sich die Bildungsministerinnen und Minister der Länder bei ihrer Sitzung in München geeinigt. Was genau vereinbart wurde, berichtet Eva Eichmann.
3: Kinder und Jugendliche sollen Gefahren und Chancen von sozialen Medien besser einschätzen können. Zum ersten Mal haben die Bildungsminister jetzt gemeinsame Ziele, Leitlinien und Maßnahmen festgelegt. Details liegen bei den jeweiligen Ländern. Auch in Deutschland wird aktuell über eine Altersgrenze für soziale Medien diskutiert. Auf Bundesebene will eine Expertenkommission ihre Empfehlungen Ende Juni vorlegen. Laut Bundesbildungsministerin Prien werden die sich an Schulen, aber auch an Eltern, Kitas und Ärzte richten.
1: Nach Bayern. Im Landkreis Bad Tölz-Wolfratshausen läuft aktuell ein Großeinsatz der Polizei. Sie fahndet nach zwei Männern, die ein Juweliergeschäft in Wolfratshausen überfallen haben. Zahlreiche Einsatzkräfte, Hunde und ein Hubschrauber sind auf der Suche. Diese hatten das Juweliergeschäft gegen 11 Uhr betreten und einen Mitarbeiter mit einer Schusswaffe bedroht. Nach ersten Erkenntnissen der Polizei sind die Täter danach ohne Beute geflüchtet. Verletzt wurde niemand. Produktpiraten wollten offenbar massenhaft gefälschte Fanartikel in den WM-Ländern Mexiko, Kanada und den USA verkaufen. Zollfahnder haben in Hongkong rund 230.000 solcher Trikots, Fußbälle und Fußballschuhe sichergestellt. Manche davon seien täuschend echte Nachahmungen der Originale, berichtete der Zoll. Bei den Trikots aber könnten Käufer an der Druckqualität erkennen, ob es ein Original sei, denn der Aufdruck der Fälschungen wirke im Licht grob. Das Wetter in Bayern. Stark bewölkt und regnerisch bei 13 bis 19 Grad, auch in der Nacht Regen, Tiefstwerte um 14 Grad. Und die weiteren Aussichten: morgen zunächst bewölkt und im Süden noch Regen, am Nachmittag trocken und vielerorts sonnig, Höchstwerte 18 bis 25 Grad. Am Sonntag und am Montag mehr Sonne als Wolken bei ähnlichen Temperaturen. Soweit die Nachrichten, es ist 16.03 Uhr. Der Blick auf die Straßen. A3 Würzburg Richtung Passau, zwischen dem Kreuz Fürth Erlangen und dem Kreuz Nürnberg Stau und stockend. A7 Füssen Richtung Ulm, zwischen Illertissen und dem Dreieck Hittistetten 9 Kilometer Stau und stockend. A7 Würzburg Richtung Fulda, zwischen Gramschatzer Wald und dem Dreieck Schweinfurt-Werneck 10 Kilometer Stau. A9 München Richtung Nürnberg, zwischen Langenbruck und Denkendorf 18 Kilometer Stau. A9 Nürnberg Richtung Berlin, zwischen Triptis und Hermsdorf Süd 6 Kilometer Stau. A70 Bamberg Richtung Bayreuth, zwischen Kulmbach-Nordrossenfeld und dem Dreieck Bayreuth-Kulmbach 3 Kilometer Stau an einer Baustelle. A93 Holledau Richtung Regensburg, zwischen Bad Abbach und Regensburg Nord stockender Verkehr. A99 Westumfahrung München Richtung Nürnberg, zwischen dem Dreieck München Südwest und dem Dreieck Feldmoching 12 Kilometer Stau und stockend. Und A99 Westumfahrung München Richtung Lindau, zwischen Neuherberg und dem Dreieck Allach Stau und stockend. Soweit die Verkehrsübersicht.
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4: Und gleich wird's gefährlich. Hier wird mit Säbel getanzt, und zwar schnell. Musik von Aram Khachaturian.

Der Säbeltanz aus dem Ballett Gayane von Aram Khatchaturian und hier säbelte der Geiger Nemanja Radulovic mit dem Ensemble Double Sens. Der Pianist Igor Levit hat ein eigenes Label gegründet. Warum? Was will er damit? Und was will er unter der neuen Marke veröffentlichen? So viel ist schon mal klar, es geht nicht in erster Linie um Selbstvermarktung. Die Details erfahren Sie gleich bei uns hier in BR Klassik nach dem Konzert von Vivaldi.

0: Ein Konzert in D-Dur von Antonio Vivaldi, musiziert von dem Geiger Nigel Kennedy mit Mitgliedern der Berliner Philharmoniker. Viertel nach vier ist es. Sie hören Leporello in BR Klassik. Der Pianist Igor Levit hat sein eigenes Label gegründet, wie zuvor schon Julia Fischer oder auch Jordi Savall. Jetzt geht Levit auch diesen Weg. Sein neues Label heißt No Silence. Die ersten Produktionen sollen diesen Herbst erscheinen. Mit im Boot ist Sony als Partner und Vertrieb. Und im Zentrum soll, wie Igor Levit uns verraten hat, die freie künstlerische Entfaltung stehen.
1: Ich sehe mich als jemanden, der keinem Künstler sagt, was er zu tun hat, sondern ich bin derjenige, der jede Künstlerin und jeden Künstler, dem ich begegnen werde, in Zukunft die eine Frage stellen wird. Was möchtest du? Was ist deine Stimme? Was ist der Weg, auf den du dich begeben willst? Was ist das Haus, was du selber für dich künstlerisch bauen möchtest? Und jetzt bauen wir das gemeinsam. Und ich tue alles in meiner Macht dafür, dass du deine eigene Stimme in die Welt hinausträgst, so selbstbewusst wie nur irgend möglich, so stark und so klar.
0: Sagte Igor Levit bei uns in BR Classic. Sein Label geht mit drei sehr unterschiedlichen Alben an den Start im Herbst. Es veröffentlicht Beethovens Eroica in der Klavierfassung von Liszt zusammen mit Schönbergs Ode an Napoleon Bonaparte. Dazu eine 16-stündige Einspielung von Satie's Vexation, gespielt von Igor Levit selbst. Und der junge Pianist und Levit-Schüler Lukas Sternert legt sein Debütalbum mit Musik von Liszt und Schubert vor.
1: Dieses Alles ist möglich, dieser Alles ist möglich Geist und diese Grenzenlosigkeit ist auch wirklich ein zentraler Teil der Seele von No Silence. Das ist auch ein Zeichen nach draußen, auch ein Zeichen an Künstlerinnen und Künstler da draußen. There's no limit to the game.
0: Für Igor Levit ist das neue Label auch ein gesellschaftlicher, wenn nicht sogar ein politischer Akt.
1: Was die Welt braucht und was sie nie genug haben kann, sind Menschen, die künstlerisch ihre Stimme erheben. Und je mehr künstlerische Explosion, desto besser wird die Welt. No Silence ist nicht nur die Gründung eines Labels, um Künstlerinnen und Künstlern irgendwie optimale Bedingungen zu geben. Nein, No Silence ist in seiner Gänze, auch mit allen anderen Unternehmungen, die folgen werden, auch und vor allem meine Antwort auf die Welt, wie ich sie heute sehe. Auf die Krisen der Welt, die ich heute sehe.
0: Musikerinnen und Musikern eine Stimme geben, sie ermuntern, sich am Diskurs zu beteiligen. Igor Levit in BR Classic über sein neues Label No Silence, das im Herbst seine ersten Aufnahmen veröffentlicht.

Igor Levit spielte einen Satz aus der Partita Nummer 3 in A-Moll von Johann Sebastian Bach. Romantiker unter sich, könnte man sagen. Als sich an einem 12. Juni in Weimar Brahms und Liszt zum ersten Mal begegnet sind. Aber es sind doch zwei äußerst unterschiedliche Temperamente, die da aufeinander getroffen sind. Wie es lief mit den beiden und was dabei herauskam, das erfahren Sie gleich in unserem Musikkalender in einer Viertelstunde. Und hier ist noch ein Romantiker, Franz Schubert, Musik aus seiner 4. Sinfonie.

Ein Idyll mitten in der Tragik. Der langsame Satz aus der sogenannten tragischen Sinfonie, der vierten in C-Moll von Franz Schubert. Jonathan Nott leitete hier die Bamberger Symphoniker. Das Cello hat im 18. Jahrhundert eine erstaunliche Karriere hingelegt. Bis Vivaldi war es eigentlich vor allem begleitendes Bassinstrument, aber von da an entdeckten immer mehr Komponisten die ganz eigene Stimme dieses sonoren Instruments und manche konnten gar nicht genug davon kriegen. Vivaldi selbst schrieb über 20 Solokonzerte für das Cello, wenig später Boccherini 12 und der Böhme Johann Baptist Warnhall immerhin 4. Sein erstes hören wir jetzt, es steht in C-Dur und wird hier gespielt von István Várdai mit der Kamerata Schweiz.

0: István Várdai und die Kamerata Schweiz unter der Leitung von Howard Griffith mit dem ersten Satz aus dem Cellokonzert in C-Dur von Johann Baptist Walhall bei uns in BR Klassik um 5:20. Und Susanna Felix, die erzählt jetzt von einer denkwürdigen Begegnung.
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2: Weimar, 12. Juni 1853. Johannes Brahms steigt aus der Postkutsche, die Notenmappe fest an die Brust gedrückt. Hinter ihm angelt Eduard Remenier seinen Geigenkasten aus dem Gepäck. Die beiden jungen Musiker sind auf Tournee. Für den Abstecher nach Weimar aber gibt es einen anderen Grund. Etwas mulmig ist Brahms zumute, als sie vor der alten Burg stehen. Hier wohnt er, Franz Liszt, der Klaviergott, der Mann, dessen Wort in der Musikwelt mehr wiegt als Gold. Brahms träumt davon, sich als Komponist einen Namen zu machen. Ob Liszt ihm dabei helfen wird? Nervös tastet er in der Tasche nach dem Empfehlungsschreiben von Josef Joachim, Liszts früherem Konzertmeister. Tatsächlich öffnet der Brief den beiden Musikern die Tür. Liszt lädt Brahms und Remenier sogar ein, bei ihm zu wohnen. Als Brahms ihm aber vorspielen soll, kneift der junge Pianist. Kurzerhand schnappt sich Liszt Brahms Noten und setzt sich selbst an den Flügel. Fehlerfrei spielt er vom Blatt, während der Brahms Einfälle kommentiert und lobt.
3: Brahms war überwältigt und ich weinte,
2: erinnert sich Remenier später. Es ist ein guter Anfang, doch dann passiert es. Liszt spielt bei einem Hauskonzert seine frisch komponierte H-Moll-Sonate. Brahms sitzt im Publikum mit geschlossenen Augen. Lauscht er andächtig oder ist er wirklich eingeschlafen, wie Remenier später behaupten wird? Liszt spielt zu Ende und verlässt wortlos den Saal. In den nächsten Tagen widmet er sich vor allem Remenier. Der stammt, wie Liszt selbst, aus Ungarn und teilt Liszts Leidenschaft für die Melodien der Heimat. Und Brahms? Liszt schreibt an den Verlag Breitkopf und Hertel, sie sollen doch die Werke des jungen Pianisten drucken. Und er schenkt Brahms zum Abschied ein ledernes Zigarettenetui. Wirklich warm aber werden die beiden nicht miteinander. Einige Jahre später wird sich Brahms öffentlich gegen Liszt und seine sogenannte Neudeutsche Schule positionieren. Die sei
3: dem innersten Wesen der Musik zuwider.
2: Ob sich Brahms das wohl schon bei der H-Moll-Sonate im Juni 1853 gedacht hat?

Ein ungarischer Tanz von Johannes Brahms in der Orchesterfassung, der 17. in Fis-Moll, Jakob Ruscher am Pult der Bamberger Symphoniker. Und hier kommt das Symphonieorchester des Bayerischen Rundfunks in einer Aufnahme aus dem Jahr 1985, also schon fast eine historische Aufnahme mit Colin Davis am Pult und mit der zweiten von Beethoven.

Beethovens Zweite, der Schlusssatz, gespielt vom Symphonieorchester des Bayerischen Rundfunks unter Colin Davis. Eliza Doolittle wird in My Fair Lady zum neuen Menschen, mithilfe des Sprechunterrichts von Mr. Higgins. Dadurch erscheint sie zwar nicht mehr als arme Blumenverkäuferin, sondern als Dame, aber eigentlich sehnt sie sich nach was ganz anderem, nach einem eigenen Zimmer, einem bequemen Sessel, reichlich Schokolade, Heizmaterial und einem Menschen, der den Kopf in ihren Schoß legt. Wouldn't it be lovely, so heißt der schöne Song von Frederick Lowe, in dem Eliza Doolittle das alles ausdrückt. Frederick Lowe, dessen Geburtstag sich in diesen Tagen zum 125. Mal gejährt hat. Einen schönen Beitrag über ihn finden Sie auf unserer Website brklassik.de. Und Wouldn't It Be Lovely, das hören wir jetzt von Ruby Braff. Der spielt hier Cornett mit dem Pianisten Dick Hyman.

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1: Um 17 Uhr mit Julia Cortis. Wer zum Mond will oder zum Mars, der soll von uns unterstützt werden. Das hat US-Milliardär Elon Musk vorhin versprochen, als sein Unternehmen SpaceX in New York an die Börse ging. 135 US-Dollar kostete eine Aktie für das Unternehmen, das auf Raumfahrt, Telekommunikation und KI setzt. Kurz nach dem Börsengang stieg die Aktie auf 170 Dollar. Giselle Uka berichtet aus New York.
2: Der Weltraumkonzern gilt für viele als zukunftsweisend. Besonders erfolgreich ist das Unternehmen mit dem Satellitendienst Starlink, das bereits mehr als 12 Millionen Menschen mit Internet versorgt. Der Börsengang von Musk wird schon jetzt von Protesten begleitet. Vor dem Gebäude der Nasdaq auf dem berühmten Times Square haben Aktivisten eine aufblasbare Riesenfigur aufgestellt, die den Unternehmer darstellen soll. Kritik gibt es an Musks politischen Ansichten. Außerdem wird ihm vorgeworfen, unverantwortlich mit künstlicher Intelligenz umzugehen.
1: Apotheken in Deutschland dürfen ab sofort mehr medizinische Leistungen anbieten als bisher. Der Bundesrat hat der entsprechenden Reform zugestimmt. Nicole Markwald berichtet.
3: Mit der Apothekenreform werden die Befugnisse für Apotheken erweitert. Vorsorgeuntersuchungen, einfache Bluttests und zusätzliche Schutzimpfungen. In bestimmten Fällen können Apotheken auch verschreibungspflichtige Medikamente ohne neues Rezept ausgeben, wie bei chronischen Krankheiten oder einfachen akuten Erkrankungen. Künftig sollen Apotheken noch stärker beraten, zu Vorbeugung und Früherkennung etwa bei Herz-Kreislauf-Erkrankungen, Diabetes oder rund ums Rauchen.
1: Es ist möglicherweise ein wegweisendes Urteil für die digitale Welt. Google muss für falsche Inhalte seiner KI-generierten Antworten gerade stehen. Das hat das Landgericht München entschieden. Geklagt hatten zwei Münchner Verlagsunternehmen. Googles KI-Übersichten hatten sie bei bestimmten Suchanfragen fälschlicherweise mit Betrugsmaschen, Abo-Fallen und unseriösen Geschäftspraktiken in Verbindung gebracht. Die KI hatte dabei Informationen über dubiose Unternehmen mit Informationen über die Klägerinnen vermischt und fiktive Zusammenhänge hergestellt. Das Gericht untersagte Google die weitere Verbreitung der falschen Behauptungen und verurteilte den Konzern zur Übernahme von 80% der Verfahrenskosten. Wegen eines umstrittenen Videospiels ermittelt die Bundesnetzagentur gegen die Plattform Steam. Es geht um möglicherweise rechtswidrige Inhalte im Spiel Plantation Simulator. Darin steigern die Gamer die Produktivität einer Plantage, in dem schwarze Sklaven ausgepeitscht werden. Die Plattform habe trotz Beschwerden von Spielern und öffentlicher Kritik nicht den Inhalt des Spiels geprüft, hieß es von der Bundesnetzagentur. In wenigen Minuten mit dem ICE vom Münchner Hauptbahnhof zum Flughafen. Diese Idee hat sich jetzt zerschlagen, denn der Münchner Flughafen bleibt für Fernzüge weiter nicht erreichbar. Warum, das erklärt Maren Breitling.
4: Eine Prüfung der Deutschen Bahn hat ergeben, dass ICE-Züge nicht auf der bestehenden Trasse für S-Bahnen und Regionalzüge fahren können. Die Hoffnungen auf eine Behelfslösung haben sich zerschlagen. Auf den schon stark ausgelasteten Gleisen sei eine Fernverkehrsverbindung zum Flughafen nicht sinnvoll umsetzbar, teilte eine Sprecherin der Deutschen Bahn mit. Die Bahn hofft nun weiter auf den Ausbau einer neuen Strecke, auf der ICE-Züge den Münchner Flughafen erreichen können.
1: Das Wetter in Bayern: stark bewölkt, regnerisch, bei 13 bis 19 Grad, auch in der Nacht Regen, Tiefstwerte um 14 Grad und die weiteren Aussichten. Morgen zunächst bewölkt und im Süden noch Regen, am Nachmittag trocken und vielerorts sonnig, Höchstwerte 18 bis 25 Grad, am Sonntag und Montag mehr Sonne als Wolken, bei ähnlichen Temperaturen. Soweit die Nachrichten, 17.04 Uhr. Der Blick auf die Straßen: A3 Nürnberg Richtung Passau, zwischen Erlangen-Tennenlohe und dem Kreuz Nürnberg stockend. A7 Würzburg Richtung Fulda, zwischen Gramschatzer Wald und Dreieck Schweinfurt-Werneck, 9 Kilometer Stau. A7 Fulda Richtung Würzburg, zwischen Fulda, Dreieck und Bad Brückenau-Wildflecken, 6 Kilometer Stau. A8 Stuttgart Richtung München, zwischen Burgau und Zusmarshausen, 3 Kilometer Stau, nach einem Unfall auf der linken Spur. A8 München Richtung Stuttgart, zwischen Merklingen und Mühlhausen, stockender Verkehr. A9 München Richtung Nürnberg, zwischen Manching und Denkendorf, 16 Kilometer Stau und stockend. A9 Nürnberg Richtung München, zwischen Denkendorf und Ingolstadt Süd, 8 Kilometer Stau. Und A70 Bamberg Richtung Bayreuth, zwischen Kulmbach-Neudrossenfeld und Dreieck Bayreuth-Kulmbach, 3 Kilometer Stau. Soweit die Verkehrsübersicht.
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5: Koscheluch heißt unser erster Mann, Leopold Anton Einböhme, und er hat diese C-Dur-Sinfonie geschrieben.

Leopold Anton Kosseluch, eine Sinfonie in C-Dur mit dem Concerto Köln unter Werner Erhard. Seit gestern rollt der Ball bei der Fußball-WM und wir in BR Klassik schauen uns das von der Seitenlinie an und setzen einen eigenen Akzent dazu mit unserer Reihe zum Thema Klassik und Fußball. Gestern schon haben wir uns mit Dmitri Schostakowitsch beschäftigt und der Mann gibt fußballmäßig so viel her, dass wir ihm heute noch eine zweite Folge widmen, gleich nach Mendelssohn.

0: Jan Vogler, Cello, und Louis Lortie am Klavier mit dem ersten Satz der Cellosonate in D-Dur von Felix Mendelssohn Bartholdy um 16:45 hier in BR Klassik. Das 20. Jahrhundert war das Jahrhundert des Leistungs- und Profisports, und ein Leitmotiv des Sports ist bis heute seine Instrumentalisierung durch die Mächtigen. Durch sie wird der Sport, ob er will oder nicht, hineingezogen in die Politik, oft genug in eine Politik des Terrors und des Schreckens. Das war 1936 in Nazi-Deutschland so, 1978 während der argentinischen Militärdiktatur, als nebenan sozusagen eine Fußball-Weltmeisterschaft stattfand, und auch in der Sowjetunion unter Josef Stalin. Der hatte eine Witterung dafür, dass man im Sport ungeheure Propagandaerfolge gegenüber dem Westen erzielen könnte, und machte Dmitri Schostakowitsch ein zwiespältiges Angebot.
1: Wann immer es geht, ist Dmitri Schostakowitsch im Stadion von Zenit Leningrad, heute bekannt als Zenit St. Petersburg. Zur Zeit, als Schostakowitsch Fan ist, kann der Club sich keine ausländischen Spieler leisten. Trotzdem sind die Blau-Weißen erfolgreich. 1944 werden sie UdSSR-Pokalsieger. Ein besonderer Tag für jeden Zenit-Fan, denn zum ersten Mal holt ein Verein, der nicht aus Moskau kommt, den Pokal. Fußball zur Zeit von Diktator Josef Stalin ist nicht einfach nur ein Sport. Fußball soll auch zeigen, dass der Kommunismus überlegen ist. Politik auf dem Rasen sozusagen. Schostakowitsch bekommt 1929 sogar den Auftrag, ein Fußballballett zu schreiben. Das goldene Zeitalter heißt das Fußballballett. Es handelt davon, dass eine sowjetische Fußballmannschaft eine westliche Stadt besucht. Dort findet eine Industrieausstellung statt. Die Fußballer des Sowjetteams sind allerlei westlichen Verführungen ausgesetzt, aber eigentlich sind sie zum Fußballspielen da. Sie spielen das Match gegen das westliche Team, das Sowjetteam gewinnt. Und nicht nur das, am Ende solidarisiert sich das Sowjetteam mit Arbeitern aus dem Westen. Mehr Provokation geht nicht. Das Ballett Das Goldene Zeitalter wird 1930 am Staatlichen Theater von Leningrad zum ersten Mal getanzt. Danach gibt es 20 Vorstellungen, dann ist Schluss. Choreografie und Musik passen nicht zusammen, heißt es. Außerdem wird keine Geschichte erzählt, sondern es reihen sich Nummern aneinander, so die Kritik. Das Leben von Schostakowitsch ist komplizierter als jedes Fußballspiel. Als seine Oper Lady Macbeth im Stalin-Organ Pravda verrissen und abgesetzt wird, fällt Schostakowitsch in Ungnade, rechnet damit, plötzlich verhaftet zu werden und in ein Arbeitslager zu kommen. Was ihm hilft? Der Fußball.
2: Das Stadion ist in diesem Land der einzige Ort, wo man laut die Wahrheit über das sagen kann, was man sieht.
1: Hin und wieder stehen Fußballergebnisse in seinen Partiturskizzen, und angeblich soll ein Unentschieden in einem Länderspiel seine Stimmung so gehoben haben, dass Schostakowitsch seine 5. Sinfonie schneller zu Ende komponiert. Mit dieser Sinfonie rehabilitiert sich Schostakowitsch bei Stalin. Sein Leben lang ist Schostakowitsch Fußball-Nerd. Die Fußball-EM 1966 will er unbedingt live in England sehen. Aber ein Herzinfarkt verhindert das. Und noch kurz bevor er stirbt, schaut Schostakowitsch sich ein Fußballspiel im Fernsehen an.
0: Dabei weiß man doch, dass Fußballschauen nicht gut fürs Herz ist. Ilona Hanning über die Fußballbegeisterung von Dmitri Schostakowitsch. Unsere Reihe über Fußball und Klassik am Montag in unserer Morgensendung Allegro geht's weiter. Da berichten wir über die Fußballleidenschaft von Edward Elgar.

Widerstehe doch der Sünde, so heißt die Kantate von Johann Sebastian Bach, die wir hier gehört haben, transformiert in ein Konzert, das Albrecht Mayer auf dem English Horn zusammen mit The English Concert gespielt hat. David Orlowski ist einer der bekanntesten deutschen Klezmer-Musiker. Klezmer ist für ihn, den gebürtigen Tübinger, ein musikalischer Heimatdialekt geworden, wie er sagt. Wie das kam, ohne jüdische Verwurzelung, das erzählt er uns gleich im Interview gegen 20 vor 6 hier in BR Klassik.

Fast romantisch klingt dieses Streichquartett von Alexander Glasunow in D-Moll. Wir hörten den zweiten Satz mit dem Utrecht String Quartett. Und hier steht ein Mann akut in Flammen. Rolando Villason singt "Più che penso alle fiamme del cuore". Je mehr ich an die Flammen meines Herzens denke, desto mehr wächst die Glut in mir. Musik aus Händels Oper Circe.

0: heiß ist ihm, so viel versteht man auch, wenn man kein Italienisch kann. Rolando Villason sang eine flammende Arie aus Serse von Georg Friedrich Händel zusammen mit den Gabrieli Players unter der Leitung von Paul McCreesh. David Orlowski hat 20 Jahre mit seinem nach ihm benannten Trio musiziert. Klezmer hat er gespielt auf Tourneen durch die halbe Welt. Dann 2019 war es für ihn Zeit für was Neues. Seither komponiert er mehr für Orchester, zum Beispiel sein Klarinettenkonzert, vor 2 Jahren uraufgeführt in der Elbphilharmonie, für Kammermusikensemble und verschiedene Besetzungen. Aber er ist dem Klezmer auch treu geblieben. Am kommenden Sonntag nämlich tritt er beim Kissinger Sommer auf, bei einer Matinee, Titel »The Soul of Klezmer«. Ich habe mit David Orlowski heute vor der Sendung gesprochen und ihn gefragt, was das denn sein könnte, die Seele des Klezmer.
1: Das ist eine sehr gute Frage. Ich glaube, die kann man fast nur musikalisch beantworten. Aber wenn ich es versuchen sollte, würde ich sagen, es ist eine wahnsinnig vom Leben geprägte Musik, die nie ganz eindeutig ist, so wie das Leben eben auch. Das heißt, wir haben viele Mollklänge, die aber fröhlich klingen. Und manchmal hat Dur hier fast eine dramatische, traurige Funktion. Also es gibt nie ein pures Gefühl, sondern es ist immer ein lachendes und ein weinendes Auge dabei.
0: Also Trauer und Ekstase in einem. Wie wichtig ist denn dieser jüdisch-kulturelle Hintergrund, wenn man Klezmer spielt, wenn man Klezmer hört? Würden Sie sagen, das ist auf jeden Fall eine Voraussetzung, da drin zu stehen?
1: Das hat eigentlich mehr was damit zu tun, wie intuitiv man die Musik versteht. Also ich wusste zum Beispiel am Anfang überhaupt nichts über die Hintergründe der Musik, als ich zum ersten Mal damit in Berührung kam, sondern ich bin einfach auf eine ganz intuitive Ebene davon angesprochen worden und habe gemerkt, ich möchte in dieser Sprache mich bewegen, ich möchte in dieser Sprache Geschichten erzählen. Und der geschichtliche Hintergrund und der gesellschaftliche Hintergrund ist mir viel später erst klar geworden.
0: Wie war das denn bei Ihnen? Sie sind in Tübingen geboren. Sind Sie in eine jüdische Familie hineingeboren oder wie kommt dieser Kontakt zum Klezmer?
1: Ich bin nicht jüdisch. Als 14-, 15-Jähriger hat meine Mutter mich mit zu einem Konzert von Gyorah Feitmann genommen. Und da war es dann nach der ersten Note um mich geschehen. So, das war einfach seine Person und seine Art, Musik zu machen, die mich da total inspiriert haben.
0: Haben Sie da schon Klarinette gespielt oder kam das dann erst danach?
1: Also ich hatte schon Klarinettenunterricht, aber ich würde das noch nicht spielen nennen. Also ich war sehr unmotiviert, ich war eigentlich Schlagzeuger und diese wirkliche Initialzündung, so dass das mein Instrument sein könnte, die kam eigentlich durch dieses Konzert, muss ich sagen.
0: Mhm. Und Sie sind auch nicht der Ansicht, dass Klezmer nur gut von jüdischen Musikern gespielt werden kann, sonst würden Sie es ja nicht machen.
1: Der Ansicht bin ich nicht. Ich bin auch der Meinung, dass Jazz von allen, die die Musik verstehen, gespielt werden darf. Also wenn man respektvoll mit dem Erbe umgeht, dass das eigentlich eine Bereicherung ist.
0: Sie spielen ja auch neuerdings sehr viele eigene Kompositionen, die mit Klezmer nichts oder wenig zu tun haben. Sie haben ein Klarinettenquintett komponiert, ein Klarinettenkonzert. Man tritt ihnen nicht zu nahe, wenn man ihr Klarinettenkonzert jetzt zum Beispiel auch ein bisschen in dieser Klezmer-Tradition hört, was so den musikalischen Gestus, die Verzierungen, diesen klagenden Ton angeht. Es hat schon immer auch ein bisschen mit Klezmer zu tun, oder?
1: Also ich würde sagen, kompositorisch vielleicht weniger, als dass es aus meinem Spiel herauskommt. Es hat natürlich, also im schnellen Satz am Schluss kommen tänzerische Elemente, die ich allerdings jetzt eher im Balkan und im Techno verordnen würde, als in der Klezmer-Musik. Aber ich glaube, dadurch, dass ich eben als 15-, 16-Jähriger mit der Klezmer-Musik angefangen habe, hat sich das wie so ein Dialekt, so eine Spracheinfärbung bei mir, wird es immer in meinem Spiel zu hören sein. Das ist so ein bisschen wie meine musikalische Muttersprache. Ich glaube, wenn jemand anders das spielen würde, was da aufgeschrieben ist, würde es vielleicht weniger nach Klezmer klingen, sagen wir mal so.
0: David Orlowski und die Charts Chamber Artists sind beim Jazz Lounge Open Air Konzert am kommenden Sonntag in Bad Kissingen beim Kissinger Sommer. Sie spielen ein Klezmer-Programm am Sonntagvormittag um 11 im Hotelgarten des Grand Hotels Kaiserhof Victoria. Das hört sich richtig toll an. Und bei schlechtem Wetter ist das Ganze im Max-Littmann-Saal. Herr Orlowski, vielen Dank für dieses Gespräch und alles Gute.
1: Ich danke Ihnen auch, alles Gute.

Wie immer doppeldeutig, obwohl der Titel mit Glück zu tun hat. Serendipity heißt so viel wie glücklicher Zufall. Musik von dem Album Alter Ego, das David Orlowski 2022 mit dem Lautenisten David Bergmüller aufgenommen hat, mit Dowland- und Purcell-Bearbeitungen und mit Eigenkompositionen wie dieser. Antonín Dvořák schlägt hier einen ausgesprochen idyllischen Ton an in dieser Legende in Cis-Moll.

Eine Legende hat Antonín Dvořák hier erzählt, und zwar in Cis-Moll. Das Budapest Festival Orchester spielte unter Ivan Fischer. Heute vor 50 Jahren ist der schweizerisch-ungarische Pianist Géza Anda gestorben. Aufnahmen von ihm präsentiert Ihnen gleich nach sechs mein Kollege Patrick Zeilhofer. Mein Name ist Christian Schuler. Ich verabschiede mich von Ihnen mit steirischen Tänzen von Josef Lanner.

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1: Um 18 Uhr mit Sisi Forster. Raumfahrt, Telekommunikation und KI, das sind die Geschäftsfelder von SpaceX. Der Konzern von Milliardär Elon Musk ist in New York an die Börse gegangen. Es sei der größte Börsengang aller Zeiten, erklärt Thomas Spindler aus der Finanzredaktion.
2: Zum Ausgabepreis von $135 je Aktie wird SpaceX insgesamt mit fast 1,8 Billionen Dollar bewertet. Musk will bis zu $86 Milliarden einsammeln. Der Großteil des Unternehmens verbleibt also bei ihm und einigen Miteigentümern. Musk wird aber rund 85% der Stimmrechte behalten. Der Börsengang wird aus dem Multimilliardär wohl den weltweit ersten Billionär machen.
1: Die Aktie ist bei ihrem Börsengang mit einem Plus von 11% in den Handel gestartet. Der erste Kurs lag bei $150. Impfungen, Blutabnahme und in bestimmten Fällen auch Medikamente ohne Rezept. Diese Leistungen dürfen Apotheken in Deutschland künftig anbieten. Der Bundesrat hat der Reform zugestimmt. Damit sollen die Apotheken besonders im ländlichen Raum die Versorgung stärken. Die Apothekenverbände begrüßen die Aussicht, dass sie mehr Leistungen anbieten dürfen. Kritik kommt von den Ärzten, die sagen, medizinische Eingriffe sollten wegen möglicher Risiken in ärztlicher Hand bleiben. Zehntausende Frauen werden jedes Jahr Opfer häuslicher Gewalt. Der Einsatz elektronischer Fußfesseln soll sie nun besser schützen. Dazu hat der Bundesrat heute ein neues Gesetz gebilligt. Gabo Hallas hat die Einzelheiten.
3: Es geht um Männer, die Frauen bereits Gewalt angetan haben, also Täter sind. Hier ist es nun möglich, sie dazu zu verpflichten, eine elektronische Fußfessel zu tragen an einem Band über dem Knöchel. Auch die betroffenen Frauen bekommen ein Gerät zur Verfügung gestellt. Es zeigt ihnen an, wenn sich der Täter unerlaubt nähert. Möglich ist es, das Tragen der Fußfessel für 6 Monate anzuordnen. Das kann aber auch mehrfach verlängert werden. Und die Täter müssen ein Mobiltelefon mitführen, damit sie jederzeit kontaktiert werden können.
1: Nach Bayern. Im Landkreis Bad Tölz-Wolfratshausen läuft aktuell ein Großeinsatz der Polizei. Sie fahndet nach 2 Männern, die ein Juweliergeschäft in Wolfratshausen überfallen haben. Zahlreiche Einsatzkräfte, Hunde und ein Hubschrauber sind auf der Suche. Die Männer sollen bewaffnet sein. Sie hatten das Juweliergeschäft gegen 11 Uhr betreten und einen Mitarbeiter mit einer Schusswaffe bedroht. Nach ersten Erkenntnissen der Polizei sind die Täter danach ohne Beute geflüchtet. Verletzt wurde niemand. Übermorgen startet in Deutschland die Fußball-Weltmeisterschaft und viele Fans sitzen dann wohl ohne personalisiertes Trikot im Wohnzimmer oder beim Public Viewing. Denn der DFB meldet Lieferengpässe bei individuell beflockten Shirts. Der Grund? Vorübergehend habe es an Buchstaben und Nummern gefehlt. Das Problem sei inzwischen behoben. Nicht personalisierte Trikots würden innerhalb der üblichen Lieferzeit geschickt. Das Wetter in Bayern. Stark bewölkt und regnerisch bei 13 bis 19 Grad. Auch in der Nacht Regen, Tiefstwerte um 14 Grad. Und die weiteren Aussichten? Morgen zunächst bewölkt und im Süden noch Regen, am Nachmittag trocken und vielerorts sonnig, Höchstwerte 18 bis 25 Grad. Am Sonntag und Montag mehr Sonne als Wolken bei ähnlichen Temperaturen. Soweit die Nachrichten. Es ist 18.03 Uhr. Die Verkehrsmeldungen. A7 Würzburg Richtung Fulda. Zwischen Gramschatzer Wald und Dreieck Schweinfurt-Werneck 12 Kilometer Stau und stockender Verkehr. Dort blockiert ein defekter LKW die rechte Spur. A7 Fulda Richtung Würzburg. Zwischen Fulda Dreieck und Bad Brückenau Wildflecken 7 Kilometer stockender Verkehr. A8 Stuttgart Richtung München. Zwischen Burgau und Zusmarshausen 3 Kilometer Stau nach einem Unfall auf der linken Spur. A9 München Richtung Nürnberg zwischen Manching und Denkendorf Stau und stockender Verkehr. A9 Nürnberg Richtung München zwischen Denkendorf und Ingolstadt Süd Stau nach einem Unfall. A99 Westumfahrung München Richtung Nürnberg zwischen Lochhausen und Dreieckfeld-Moching stockender Verkehr. Und B471 Garching-Fürstenfeldbruck zwischen Oberschleißheim und Karlsfeld in beiden Richtungen Stau. Soweit die Verkehrsübersicht.
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4: Und dazu sagt Hallo und guten Abend Patrick Zeilhofer. Unser heutiger Classic Star ist der ungarische Pianist und Exilschweizer Gesa Ander, dessen Todestag sich morgen zum 50. Mal jährt. Ein guter Anlass, noch einmal Aufnahmen mit ihm zu senden, in dieser Stunde unter anderem von Beethoven, Brahms und Mozart. Gesa Ander, geboren 1921 in Budapest, war extrem anspruchsvoll mit sich und mit anderen und von seinem Können sehr überzeugt. Dazu hatte er aber auch allen Grund. Technisch brillant, stilistisch enorm sicher. Wilhelm Furtwängler nannte ihn den Troubadour des Klaviers, ein Titel, der bis heute passt. Hier ist Gesa Ander zu Beginn mit zwei Walzern von Chopin, zunächst die Nummer 2, Opus 34 in A-Moll und direkt danach der berühmte Walzer Astur, Opus 42.

Gesa Ander, unser heutiger Klassikstar mit zwei Walzern von Frédéric Chopin. Der Pianist studierte an der Musikakademie in Budapest bei Ernst von Dohnányi und Zoltán Kodály, floh 1943 in die Schweiz, wurde Schweizer Staatsbürger und blieb dort bis zu seinem Tod am 13. Juni 1976 in Zürich. Als Pianist war er vor allem mit dem Werk von Bartok und Mozart verbunden. Seine Gesamtaufnahme von Mozarts Klavierkonzerten mit der Camerata Academica des Salzburger Mozarteums gilt bis heute als Referenz. Ander spielt und dirigiert zugleich und sucht, wie er selbst sagte, die poetische Essenz der Komposition. Hier ist Mozarts dreisätziges Klavierkonzert Nummer 15 B-Dur, Köchelverzeichnis 450 am Steinway-Flügel, Gesa Ander.

Mozarts Klavierkonzert B-Dur Köchelverzeichnis 450, das war eine legendäre Aufnahme aus dem Jahr 1968 mit der Camerata Academica des Salzburger Mozarteums und Gesa Ander als Pianist und Dirigent. Und jetzt um 20 vor 7 hören wir hier auf BR Klassik, wie Gesa Ander Beethovens Mondscheinsonate interpretiert, eher klar und diszipliniert, aber trotzdem sehr emotional.

Unser heutiger Klassikstar, der ungarische Exilschweizer Géza Ander mit Beethovens Mondscheinsonate. Beethoven wurde nur 56 Jahre alt, Pianist Géza Ander nur 54. Er starb vor 50 Jahren in Zürich. Gleich nach den Nachrichten Klassik Plus, 150 Jahre Bayreuther Festspiele und zum Abschluss dieser Stunde noch einmal Géza Ander mit Brahms. Noch einen angenehmen Abend.

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1: Um 19 Uhr mit Sisi Forster. Die Weltraumfirma SpaceX von US-Milliardär Elon Musk ist heute in New York an die Börse gegangen und hat bereits einen Kursgewinn hingelegt. Der Wert der Aktie legte zum Handelsstart um rund 11% zu, auf $150. Samuel Jakisch.
2: Durch den Verkauf der Anteile nimmt SpaceX auf einen Schlag mindestens 75 Milliarden US-Dollar ein. Das Unternehmen insgesamt wird mit fast 1,8 Billionen US-Dollar bewertet. Firmenchef Elon Musk wird dadurch zum ersten Billionär der Welt. Das Unternehmen SpaceX hat im vergangenen Jahr mehrere Milliarden Verluste gemacht, vor allem mit seiner Raumfahrtsparte. Die Anleger wetten allerdings auf die Zukunft des Unternehmens und die Vision seines Geschäftsführers Elon Musk. SpaceX gibt an, sein Satellitennetzwerk Starlink ausbauen zu wollen, das auch entlegene Winkel der Erde mit Breitbandinternet versorgen soll.
1: Es bleibt wohl dabei, dass Flugpassagiere auch in Zukunft bei einer Verspätung von mehr als 3 Stunden eine Entschädigung bekommen. Das haben Verhandlungen der EU-Staaten mit Vertretern des EU-Parlaments ergeben, erfuhr am Abend die deutsche Presseagentur. Auch die Höhe der Entschädigungszahlungen soll offenbar bleiben, zum Beispiel 250 Euro für eine Flugstrecke von bis zu 1500 Kilometern. Einige Staaten wollten durchsetzen, dass erst ab 4 Stunden Verspätung gezahlt wird und dann auch deutlich weniger. Die Apotheken in Deutschland werden künftig mehr Befugnisse bekommen. Der Bundestag hat einer entsprechenden Reform zugestimmt. Mediziner könnten durch Apotheken entlastet werden, berichtet Nicole Markwald.
3: Denn die dürfen in Zukunft mehr medizinische Leistungen anbieten, also so etwas wie Vorsorgeuntersuchungen, einfache Bluttests, zusätzliche Schutzimpfungen, zum Beispiel die Tetanusimpfung. Und künftig sollen Apotheken auch noch stärker beraten. Also da geht's um Vorbeugung und Früherkennung, etwa bei Herz-Kreislauf-Erkrankungen, Diabetes oder das Thema Rauchen. Mit dieser Reform reagiert die Bundesregierung auf sinkende Apothekenzahlen und steigende Kosten. Also man möchte, dass die Vor-Ort-Apotheke ein starker Bestandteil der Versorgung ist.
1: Die sogenannte Mütterrente ist ein wichtiges Anliegen der CSU. Nun hat der Schatzmeister der Partei Reichert dazu aufgerufen, die Sozialleistung zu opfern. Bei Reformen müsse jeder seinen Beitrag leisten und bestimmte Projekte der Vergangenheit in Frage stellen. Bislang hatte die CSU den Plan, die Mütterrente noch auszuweiten. Unter Mütterrente versteht man, dass die Kindererziehung bei der Berechnung der späteren Rente berücksichtigt wird. Der britische Maler David Hockney ist tot. Er starb im Alter von 88 Jahren in London, teilte seine Agentin mit. Die Tate Gallery erklärte, Hockney sei vielleicht der beliebteste und vielseitigste Künstler des 20. Jahrhunderts gewesen. Bekannt wurde er vor allem durch seine Gemälde von Swimmingpools, die im Sonnenlicht schimmern. Das Wetter in Bayern. Auch in der Nacht Regen, Tiefstwerte um 14 Grad. Und die Aussichten, morgen zunächst bewölkt und im Süden noch Regen, am Nachmittag dann trocken und vielerorts sonnig, Höchstwerte 18 bis 25 Grad und am Sonntag und Montag mehr Sonne als Wolken bei ganz ähnlichen Temperaturen. Soweit die Nachrichten. Es ist jetzt gleich 19.04 Uhr. Und die Verkehrsmeldungen. Die B303 Marktredwitz-Eger wird zwischen Marktredwitz und Marktredwitz-Ost in beiden Richtungen nach einem Unfall mehrfach gesperrt. Soweit die Übersicht.
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0: Durch Sie bin ich heute auf einen Platz gestellt, wie ihn gewiss noch nie vor mir ein Künstler einnahm. Sie glauben meiner Verheißung, den Deutschen ein ihnen eigenes Theater zu gründen und geben mir die Mittel, dieses Theater in deutlichem Entwurfe vor ihnen aufzurichten.
1: Bayreuth, 22. Mai 1872. Es regnet in Strömen. Mit weihevollen Worten wendet sich Richard Wagner an die Festgesellschaft, die über Bretter auf den grünen Hügel balanciert ist, um nicht im Schlamm zu versinken. Es ist Wagners 59. Geburtstag. Und das beste Geschenk macht er sich selbst. Höchstpersönlich legt er heute den Grundstein für sein Festspielhaus.
0: Hier schließ ich ein Geheimnis ein, da ruh es viele hundert Jahr. Solange es bewahrt, der Stein, macht es der Welt sich offenbar.
1: Steht auf einem Zettel geschrieben, den Wagner in einer Kapsel mit anderen Dokumenten im Grundstein eingemauert hat.
2: Die Gründung des Festspielhauses, ein mythischer Akt. Die Verse, eine Vision von der zukunftsbildenden Macht von Kunst und Kultur. Die Grundsteinlegung bildet gewissermaßen den Vorabend zu dem, was folgen sollte. Denn bis das Theater fertig war und sich zum ersten Mal der Vorhang öffnete, dauerte es noch 4 Jahre.
1: Bis am 13. August 1876 die ersten Bayreuther Festspiele stattfanden.
0: Auf Berges Gipfel die Götterburg. Prächtig prahlt der prangende Bau. Wie im Traum ich ihn trug, wie mein Wille ihn wies, stark und schön steht er zur Schau. Hehrer, herrlicher Bau.

0: Zum Raum wird hier die Zeit. 150 Jahre Bayreuther Festspiele. Ein Feature von Frank Halbach.
1: Viele sind damals wie heute etwas enttäuscht, wenn sie zum ersten Mal vor dem Festspielhaus stehen.
0: Ein doch recht schlichtes Gebäude aus einfachen Backsteinen mit hölzernem Fachwerk. Ein profaner Zweckbau. Die Scheune nennen manche das Theater auf dem grünen Hügel spöttisch.
1: Schlichte Eleganz statt Protz. Die amphitheaterähnliche Architektur ermöglicht eine gleichberechtigte Sicht auf allen Sitzen. In dem dunklen hölzernen Saal, wo das Orchester unsichtbar in einem tief unter die Bühne reichenden Schacht spielt. Die Musiker sind durch eine Abdeckung vom Publikum abgeschirmt. Der Klang gelangt nicht unmittelbar in den Zuschauerraum, sondern zuerst in den Bühnenraum, wo er sich mit den Stimmen der Sänger mischt, bevor er das Publikum erreicht. Diese einzigartige Akustik macht jede Aufführung zu einem unvergleichlichen Erlebnis.
0: Fast 60.000 Gäste kommen jährlich nach Bayreuth zu einem mittlerweile 150 Jahre währenden Ritual.
1: Und tauchen ein in die Klänge, die aus dem mystischen Abgrund des verdeckten Orchestergrabens erklingen.
2: Das ist natürlich für eine künstlerische Leitung sehr erfreulich.
1: Der Zuschauer
3: wird zu dem wohltätigen Gefühle der leichten Tätigkeit eines bisher ungekannten Auffassungsvermögens gelangen, welches ihn mit neuer Wärme erfüllt und ihm das Licht entzündet, in welchem er deutlich Dinge gewahrt, von denen er zuvor keine Ahnung hatte.

0: Es ist magisch. Es ist unfassbar speziell. Und das gibt es wirklich nur einmal auf der Welt. Diese Art von Klangraum, von Orchesterraum, der ganz große Tücken bietet. Für die Instrumentalisten, aber auch für die Dirigenten.
1: Der Heldenbariton Michael Volle, einer der derzeitigen Sängerstars der Bayreuther Festspiele.
0: Die Sitze sind knochenhart. Also es ist nicht sehr angenehm. Aber wahrscheinlich war das Absicht von Richard Wagner oder dem Architekten, dass man sich nicht zu wohl ergehen lässt, um sich ganz auf die hehre Musik, auf die heilige Kunst einzulassen.
2: Das ist eben auch ein wesentlicher Teil hier der Festspiele, dass es eben keine Unterhaltung ist, sondern dass es eigentlich ein Erlebnis sein soll. Es ist ja kein Musical, sondern es ist etwas, was einen bewegen und beschäftigen soll, zum Nachdenken anregen soll.
1: Wolfgang Wagner, Enkel Richard Wagners, von 1951 bis 2008 Leiter der Bayreuther Festspiele, ab 1966 alleiniger Herr des Grünen Hügels.
3: Ach, vielleicht habe ich da einen Vorteil, dass ich Australierin bin. Ich bin mit der Hitze aufgewachsen. Aber ja, es ist sehr heiß und das ist sehr unangenehm. Also leicht angezogen und das ist das Vorteil. Also keiner sieht uns. Also wir sitzen da unten alle in Sandalen und Leinenhosen und ja, das ist die einzige Chance. Und dann fast in jede Pause umziehen. Es ist schon anspruchsvoll.
1: Die Dirigentin Simone Young, die in Bayreuth 2024 und 2025 den Ring leitete, über die Situation im verdeckten Orchestergraben. Sie ist nach Oksana Leniw und Nathalie Stutzmann die dritte Frau, die auf dem Grünen Hügel dirigierte.
4: Bekanntermaßen ist es im Zuschauerraum auch nicht gerade angenehm kühl.
5: Man muss das mögen, also man schwitzt halt. Ja, so. Und wenn man eine durchschnittliche Körperhygiene pflegt, ist das auch nicht schlimm. Es gibt natürlich auch immer wieder Mitsitzer, die tun das nicht, dann kann es qualvoll werden. Ja, das stimmt.
1: Der Theaterwissenschaftler Sven Friedrich, seit 1993 Leiter des Richard-Wagner-Museums und der Forschungsstätte der Richard-Wagner-Stiftung in Bayreuth.
5: Bayreuth ist kein konsumtives Vergnügen. Also da gibt es ja heute ganz andere Möglichkeiten. Da habe ich ein Abo bei Stage Plus oder so. Ja, setz mich zu Hause aufs Sofa, lass mir ein Gläschen Schaumwein ein, hol mir die Nüsschen. Wenn ich aufs Klo muss, kann ich auf die Pausetaste drücken. Machen Sie das mal im Festspielhaus. Ja, das ist schwierig. Also das ist schon, man muss hinreisen, es kostet viel Geld. Also das Ganze ist ja schon mit einem gewissen Aufwand und einer gewissen Deskomfortabilität verbunden. Aber das ist ja auch genau der Reiz.
4: 150 Jahre Bayreuther Festspielgeschichte bedeuten heute auch, die Herausforderungen an die Festspielleitung sind größer denn je. Denn heute steht die Festspielleitung vor großen Herausforderungen. Finanziell, strukturell und künstlerisch. Bayreuth zu leiten bedeutet einen Spagat zwischen gepflegter Tradition und avantgardistischer Innovation. Und so mancher Kritiker spekuliert, ein düsterer Tag dämmert den Göttern.
1: Katharina Wagner, Urenkelin Richard Wagners, künstlerische Leiterin und Geschäftsführerin der Bayreuther Festspiele seit 2008.
6: Spekulation kann ich nicht verhindern, aber ich kann zumindest nichts dazu sagen.
4: Eine Devise, der Katharina Wagner treu bleibt, also dem Nichtssagen. Der Satz stammt aus einer Pressekonferenz aus dem Jahr 2016. So gerne wir die Walten der Herren auf dem Grünen Hügel nicht nur aus der Ferne längst vergangener Zeiten gehört hätten, trotz mehrmonatigem Bemühen ist leider kein aktuelles Gespräch mit ihr zustande gekommen.
1: Im Jahr 2026 feiert man in Bayreuth übrigens nicht nur 150 Jahre Festspiele.
5: Sondern wir haben auch 50 Jahre Richard-Wagner-Museum, das ja 1976 anlässlich des Zentenariums der Festspiele eröffnet worden ist. Das Museum gibt es zwar schon länger als Gedenkstätte, aber das Museum im Haus Wahnfried gibt es seit 1976. Das heißt, für uns steht natürlich in diesem großen Rahmen 150 Jahre Bayreuther Festspiele, 50 Jahre Richard-Wagner-Museum im Mittelpunkt.
1: Hier im Haus Wahnfried.
7: Hier, wo mein Wähnen Frieden fand. Wahnfried sei dieses Haus von mir benannt.
4: Hier im ehemaligen Wohnhaus Richard Wagners zeigt das von Sven Friedrich geleitete Museum Leben und Werk Richard Wagners.
1: Und im Museumsneubau die Geschichte der Bayreuther Festspiele.
4: Leben, Werk und Wirkungsgeschichte. Denn Wagners Biografie prägt die Rezeptionsgeschichte seines Werks bis heute auf ganz besondere Art und Weise.
5: Da muss man natürlich vor allem seinen notorischen Antisemitismus nennen. Der Antisemitismus ist ja kein historisches Thema leider, sondern ein geschichtliches und ein gegenwärtiges Thema leider auch wieder. Und die Frage, ob Wagners Antisemitismus sich auch im Werk niedergeschlagen hat, ist ja eine, die sehr kontrovers diskutiert wird. Und die ist natürlich sehr entscheidend auch für unseren Umgang mit diesen Werken. Denn wenn diese Werke tatsächlich antisemitisch sein sollen, was ich nicht glaube oder was ich nicht meine, dann müssten wir anders damit umgehen, als wenn sie es nicht sind. Und dann ist die Frage, ob man nach Auschwitz Wagner noch spielen darf, nicht nur eine rhetorische.
4: Hinzu kommt Wagners wirkmächtige Kulturtheorie. In ihrem Zentrum steht sein Konzept des Gesamtkunstwerks, für dessen Aufführung er mit den Bayreuther Festspielen die Voraussetzungen geschaffen hat. Diese Idee wiederum ist eng verknüpft mit einer radikal kulturkritischen Perspektive.
7: Die Bildnerin des Volkes ist nur die Kunst.
4: Sein Kunstwerk der Zukunft soll nicht nur unterhalten, sondern die Menschen in seiner Gesamtheit ansprechen und eine Gemeinschaft stiften. Mit ein Grund, warum sein Festspielhaus fernab pulsierender Metropolen im oberfränkischen Städtchen Bayreuth seine Heimat findet, wie sein Enkel Wolfgang schon anlässlich des 100. Jubiläums der Festspiele 1976 erläuterte.
8: Er war der Meinung, dass an sich, wie früher bei den griechischen Theater, wo die ganze Polis, die ganze Stadt, die ganze Gemeinde dran teilnahm, was zum Teil finanziert wurde von reichen, angesehenen Bürgern, einfach ein zentrales Ereignis war, was er dann bis zu einem gewissen Grad auch sinngemäß als Gesamtkunstwerk betrachtet. Für ihn stand also dann deshalb fest, dass es eigentlich nicht in einer Großstadt sein könnte, darüber hinaus auch, dass eigentlich ein Publikum dazu eigens hinkommen müsste, sich entsprechend präpariert. Er forderte ein Gefühlsverständnis und nicht, wie immer behauptet wird, bei Richard Wagner ein Gefühlsrausch, dass der Rausch mitunter dabei auch zur Ware kommt. Das wissen wir ja, nicht nur der Alkohol, sondern auch Musik kann mitunter besoffen machen. Das ist ganz klar.
1: Kunst bedeutet für Wagner nicht bloße Unterhaltung. Sie ist für ihn zentrales Instrument zur Gestaltung von Gesellschaft, Politik und Identität. Kunst ist politisch. Bayreuth ist politisch. Von Anfang an. Sven Friedrich.
5: Dass Wagner eben nicht nur hübsche Opern geschrieben hat, dass er war eben nicht nur Antisemit, sondern er hat ja eine metapolitische Kulturtheorie formuliert, in der der Antisemitismus auch eine wichtige Rolle spielt. Insofern ist diese Figur Wagner als Kulturtheoretiker erheblich und last not least natürlich die Existenz der Festspiele, ja, die er begründet hat, geschaffen hat, wo er die Idee hatte und es tatsächlich realisiert hat, völlig wahnsinnigerweise. Und wenn man das zur Biografie rechnen will, also alleine die Existenz Bayreuths, hat natürlich enorme Auswirkungen für die Werkrezeption heute. Es ist ja noch nicht so lange her, dass Bayreuth sozusagen stilbildend, prägend war. Ja, wenn Sie sich so in den 20er Jahren Wagner-Inszenierungen angucken oder auch noch in den 50er Jahren, anderswo, das sah alles aus wie Bayreuth. Das war sozusagen das Muster, das war gesetzt und man hat immer versucht, dem irgendwie nachzukommen, von ganz wenigen Ausnahmen abgesehen.
1: Bayreuth war stilbildend?
4: Vorbei die Zeiten, als Bayreuth-Pilger mit Suche-Karte-Schildern den grünen Hügel umlagerten.
6: Wenn man immer wieder liest, hier sind keine Leute mehr, die Suche-Kartenschild haben. Ja, einmal stellen wir Karten ins Internet zurück. Und natürlich, wenn man von daheim aus die Karte per Online noch kaufen kann, stellt man sich hier nicht vor die Tür. Das hat einfach eine gewisse Logik und ist der Moderne geschuldet.
1: Festspielleiterin Katharina Wagner in einer Pressekonferenz 2016.
4: Die Festspiele sind heute weniger wegen avantgardistischer und prägender Inszenierungen in den Schlagzeilen, sondern vielmehr wegen finanzieller Probleme.
1: Also so wie vor 150 Jahren.
9: Wie bitte?

0: Das fing doch schon bei der Finanzierung des Festspielhauses an. Wagner versuchte über Kredite, Spenden und über sogenannte Patronatsscheine das nötige Geld für seinen Welttheaterbau zusammenzukratzen. Aber geworden wäre aus dem Festspielhaus so trotz aller Spendenaufrufe, Wagnervereine und Benefizkonzerten nichts, ohne seinen großen Gönner König Ludwig II. Von Bayern. Nur dank eines wahrlich königlichen Kredits kam es im Sommer 1876 zur Auffahrt fürstlicher Gäste auf den Hügel.
1: Auf dem roten Teppich tummelten sich schon damals die Promis. Kaiser Wilhelm I., Kaiser Pedro II. Von Brasilien, Franz Liszt, Anton Bruckner, Peter Tschaikowski, Lev Tolstoi oder George Bernard Shaw.
2: Ja, sie kamen. Die Frauen mit ihren Schwänzchen angewackelt, die Männer mit ihren Schnurrbärten haben sich amüsiert. Und da Kaiser und König dabei waren, so fragt man sich, mein Gott, was will denn Wagner mehr? Will er noch mehr?
1: Wagner klingt nicht sehr zufrieden.
2: Kein Mensch in der Kunstgeschichte hat das vollbracht, das große Theater zu bauen, die ersten Künstler, die wir haben, zu berufen und eine derartige Aufführung zustande zu bringen. Was war der Erfolg davon? Bäh, bäh!
3: Ja, die ersten Festspiele waren also finanziell gesehen eine so große Pleite, dass er also jahrelang selber daran knabbern musste, um es auszugleichen. Er war damals auf Konzerttournee. Also man konnte damals schon feststellen, dass man zum Teil als Dirigent mehr Geld verdienen kann wie als Festspieldirektor.
1: Resümierte Wolfgang Wagner anlässlich des 100. Festspieljubiläums 1976.
0: Die allerersten Bayreuther Festspiele waren ein finanzielles Desaster. Das Defizit verlief sich auf rund 150.000 Taler. Das entspreche heute einem Betrag im Bereich von ca. 1,5 bis über 2 Millionen Euro. An eine Wiederholung der Festspiele im Folgejahr war also nicht zu denken.
2: Nicht eine Illusion habe ich mehr.
0: Dabei war das Geld noch nicht einmal Wagners größte Enttäuschung.
2: Mein Ideal war mit den Aufführungen nicht erreicht.
1: Der Ring, der nie gelungen. Der Frust war groß, sehr groß. Schließlich waren von der ersten Idee zum Ring bis zur ersten Gesamtaufführung 28 Jahre vergangen. Und nun?
2: Die Wiese der Götter vor Walhall, zu wenig frei. Die Höhle der Erder, wie ein Tor in gewöhnlichen Zauberpossenerscheinungen.
1: Dem furchterregenden Drachen Fafner fehlte der Hals. Der Lindwurm war in London gefertigt worden. Von dort wurde der Hals versehentlich nach Beirut statt nach Bayreuth verschifft.
2: Dann das Joch zu hoch. Das werde ich ändern, wenn ich einmal die Walküre im Himmel zur Rechten Gottes aufführe und der Alte und ich, wir zusehen. Das Terrain zu schmal, dadurch der Kampf schlecht und Wotans Dahinbrausen missglückt. Im Siegfried wiederum die Stufen und ein zu kleines Terrain für den Kampf, wiederum auch die störenden Stufen bei Brünnhildens Ringen.
1: Die Rheintöchter schwammen auf drei wackeligen Schwimmwägen, festgeschnallt 6 Meter über dem Bühnenboden und wurden rauf und runter gekurbelt. Man hat schon reinliche Rheintöchter reiern gesehen.
0: Ein stilistisches Scheitern auf ganzer Linie.
2: Die Kostüme schlecht, alle fast.
1: Sie haben ihm nicht gefallen, die Hörnerhelme, Fellumhänge und Zottelbärte. Geschaffen wurden die Kostüme von Professor Karl Emil Döbler, Schüler des Historienmalers Karl Piloty. Wagner wollte keinen Historismus, doch sein Kostümbildner entwarf stilstrenge Trachten von historischer Korrektheit.
0: Damit wurde Wagners rein menschlicher Mythos wieder historisch konventionell.
1: Leider hat man

0: hervor, eigentlich alles vollkommen anders zu machen.
1: In diesem Wunsch, die Inszenierung des Rings zu überarbeiten, liegt in gewisser Weise der Setzling für das Konzept von der Werkstatt Bayreuth. Die Festspiele als ein Ort des Experiments, eines sich stetig entwickelnden Prozesses, in dem Inszenierungen über Jahre hinweg verändert und modernisiert werden.
2: Bayreuth als Spielort für innovative und nicht selten kontroverse Regieansätze, eine Bühne, auf der Traditionen hinterfragt werden sollen. Wie hatte der Meister gesagt?
3: Kinder, schafft Neues!
1: Und Wagner ließ sich nach dem Ring, der nicht gelungen, natürlich auch selbst etwas Neues für seine Festspiele einfallen.

0: Mysterien auf denselben Brettern, auf welchen gestern und morgen die Frivolität sich behaglich ausbreitet? Im Gefühle hiervon betitele ich den Parsifal, ein Bühnenweihfestspiel. So muss ich ihm denn nun eine Bühne zu weihen suchen. Und dies kann nur mein Festspielhaus in Bayreuth sein.
1: Ein Werk eigens für die einzigartige Akustik des Bayreuther Festspielhauses konzipiert. Mittels einer Schutzfrist waren Aufführungen des Parsifal außerhalb von Bayreuth bis ins Jahr 1913 untersagt.

0: Im Kontext zu seinem Parsifal entstehen Wagners sogenannte Regenerationsschriften. In ihnen visioniert er eine rassisch-biologische Erneuerung der Menschheit.
1: Und formuliert zugleich eine Mitleidsethik, die Krieg verurteilt, sich gegen Tierversuche wendet und den Vegetarismus propagiert. Und das im 19. Jahrhundert.
2: Ich habe mich darin beobachtet, dass alles mich erst nur insofern berührt, als es mir Mitgefühl, das ist Mitleiden, erweckt. Dieses Mitleiden erkenne ich in mir als stärksten Zug meines moralischen Wesens. Und vermutlich ist dies der Quell meiner Kunst.
1: Auf die Bühne des Festspielhauses gebracht in seinem Bühnenweihfestspiel Parsifal, seinem Weltabschiedswerk.
0: Und nach Wagners Weltabschied machten die Wagnerianer politisch mobil. In Burschenschaften wurden deutschnationale und antisemitische Reden gehalten und die antisemitischen Thesen aus Wagners Schriften fielen auf einen allzu fruchtbaren Boden.
1: Wagners letztes Werk umgibt eine besondere Aura, auch weil er ein Jahr nach der Premiere stirbt. In der Wagnerstadt Bayreuth hinterlässt er mit dem Festspielhaus
2: ein leeres Gefäß.
0: Die Aufgabe, dieses Gefäß zu füllen, übernimmt Wagners Witwe Cosima. Als Herrin des Grünen Hügels leitet sie die Festspiele über 23 Jahre und etabliert die Bayreuther Festspiele als feste Institution. Sie baut das Repertoire auf, das wir heute kennen.

Das ist dann sozusagen nach Wagners Tod das dritte Ausrufezeichen nach der Gründung, nach dem Parsifal. In Verbindung damit die Begründung der Dynastie nicht zu unterschätzen. Ja, bis heute wird ja an diesem etwas anachronistischen Dynastenwahn festgehalten, weil man es irgendwie doch toll findet, wahrscheinlich mangels eigener monarchischen Familien, an denen sich sowas abarbeiten kann, da eine Familie

0: und Nachkommen zu haben, die Urenkel, Ururenkel und die dieses Unternehmen immer noch leiten. Das ist zwar völlig irrational, aber Kultur hat ja nun auch nicht nur mit Rationalität zu tun.
1: Nach Cosima übernimmt der Sohn Siegfried 1908 die Festspielleitung.
0: Natürlich die Zäsur des Ersten Weltkriegs. Nicht? 1914 wurden ja die Festspiele mit Kriegsausbruch abgebrochen. Da war auch zunächst nicht zu erwarten, dass das weitergeht. Man wusste ja nicht. Und nach 1918 ging es ja auch erst einige Jahre, 5 Jahre lang nicht weiter.
1: Erst 1924 gab es wieder Festspiele. Trotz mal wieder reichlich leerer Kassen.
2: Man sparte an den Honoraren, recycelte alte Bühnenbilder und trug die alten Kostüme auf. Am Pult stehen damals unter anderem Wagners Sohn Siegfried, der Festspielleiter selbst, Karl Muck und der junge Arturo Toscanini.
1: Nach Siegfrieds Tod im Jahr 1930 übernimmt seine Frau Winifred die Festspielleitung.
2: Und schlägt damit das dunkelbraune Kapitel der Bayreuther Festspielgeschichte auf.
1: Winifred ist eine glühende Verehrerin Adolf Hitlers. Schon 1926 tritt sie der NSDAP bei.
2: Mehr noch, sie wird eine persönliche Freundin, enge Vertraute des Führers. Ihre Kinder nennen Hitler Onkel Wolf. Winifred macht das Bayreuther Festspielhaus zur nationalsozialistischen Kultstätte. Auch wenn die Abhängigkeit von jüdischen Künstlern auf der Bühne natürlich unübersehbar bleibt, die Finanzierungshilfen jüdischer Geldgeber werden jetzt vertuscht.
1: Und selbst als das tausendjährige Reich nach 12 Jahren wieder vorbei war,
2: bleibt sie eine unbeirrte Verehrerin Hitlers. Nie hat sich Winifred von ihrer persönlichen Freundschaft und Bewunderung für Onkel Wolf distanziert.
0: Ich würde sogar sagen, dass die Faszination Bayreuth nach dem Krieg in den 50er Jahren nicht trotz, sondern wegen Hitler eine war. Also das war so das braune Paradise Lost hier so ein bisschen, ja, weil es ist ja kein Geheimnis, dass sich hier die ganzen alten Nazis auch noch versammelt haben in den 50ern, teilweise bis in die 70er Jahre hinein. Klar, die haben ihr Parteiabzeichen nicht mehr getragen, aber die Wagnerianer, die man hätte brauchen können, die waren entweder tot oder exiliert. Und kam, wenn überhaupt, nur sporadisch zurück. Also dieses Phänomen Hitler endet nicht 1945.
1: Aber auf der Bühne wird entrümpelt, abstrahiert.
2: Neu Bayreuth. Dass es nach der Katastrophe des Zweiten Weltkriegs mit dem Festspielhaus als Hitlers Hoftheater auf dem Grünen Hügel schon 1951 weiterging,
1: wirkt rückblickend fast wie ein Wunder.
2: Galt der neue künstlerische Leiter, der Wagner-Enkel Wieland, doch als Günstling Hitlers.
1: Wieland wurde bis zu seinem frühen Tod 1966, er wurde nur 49 Jahre alt, von seinem Bruder Wolfgang vor allem bei Organisation und der Finanzierung der Festspiele der Rücken freigehalten.
3: Für uns war auch anfänglich etwas mitbestimmend, dass man einfach versuchen musste zu abstrahieren, weil es weniger kostet. Und ich meine, so ist also nach und nach das entwickelt worden. Ich kam ja etwas später erst zum Zuge mit eigenen Regien.
1: Die Epoche ging als Neubayreuth in die Annalen der Festspielgeschichte ein. Musikalisch geprägt von Dirigenten wie Hans Knappertsbusch, Karl Böhm, Clemens Krauss oder Josef Keilbert. Und Sängergrößen wie Birgit Nilsson, Hans Hotter, Wolfgang Windgassen oder Astrid Warnay.
0: Man hat natürlich immer diesen Mythos der Stunde Null bemüht, der tatsächlich ein Mythos ist, eine Legende, ein Narrativ, sagt man heute. Aber doch eben, dass Wieland Wagner hier die Theaterreform der Jahrhundertwende mit 50 Jahren Verspätung nachgeholt hat in Bayreuth überhaupt, dass es auch anders ging als mit historischem Naturalismus, das war ja eine Sensation und erstaunlicherweise sind gerade die Leute, die es noch erlebt haben, die gibt es ja noch einige, ein paar wenige, erstaunlicherweise, die heute das Hohelied auf Wieland singen, sind manchmal dieselben, die damals Buh geschrien haben. Ja. Aber so ist das in Bayreuth. Der Skandal von heute ist der Kult von morgen, auch so ein Phänomen.
2: Über die braune Geschichte der Festspiele hätte man zu Beginn der neuen Ära nach dem Krieg am liebsten den Mantel des Schweigens ausgebreitet. Während Wieland und Wolfgang am Haupteingang die Repräsentanten der demokratischen Neuen Republik empfingen und sich Winifred am Seiteneingang von Altnazis die Hand küssen ließ, wurde der Grüne Hügel zur politikfreien Zone proklamiert.
1: Im Interesse einer reibungslosen Durchführung der Festspiele bitten wir, von Gesprächen und Debatten politischer Art auf dem Festspielhügel freundlichst Abstand nehmen zu wollen. Hier gilt's der Kunst.
2: Stand da auf Aushängen und in Programmhefte gedruckt. Aber geht es Wagner nicht stets auch um
4: das nicht uninteressante Problem des Verhältnisses der Kunst zur Politik im Allgemeinen, der deutschen Kunstbestrebungen zu dem Streben der Deutschen nach einer höheren politischen Bedeutung im Besonderen,
1: schreibt Wagner 1851 in der Mitteilung an seine Freunde.
2: Wer könnte Richard Wagners Wirkmächtigkeit, zu der auch die Festspiele gehören, leugnen? Ziel und Wirkung von Wagners Welttheater auf dem Grünen Hügel sind von Anfang an politisch. Das Festspielhaus ist gebaut, um seinen Ring des Nibelungen aufzuführen. Seine Idee vom Ring begann Wagner 1848 schriftlich niederzulegen. In dem Jahr, in dem er sich als bewaffneter Gardist der republikanisch-revolutionären Bewegung in Dresden anschloss, eine Abschaffung des Adels und eine radikale Demokratisierung forderte und seine bürgerliche sichere Existenz als königlich-sächsischer Hofkapellmeister aufgab.
4: Ich will zerstören von Grund aus die Ordnung der Dinge, in der ihr lebt. Denn sie ist entsprossen der Sünde. Ihre Blüte ist das Elend und ihre Frucht das Verbrechen. Die Saat aber ist gereift und der Schnitter bin ich. Ich will zerstören jeden Wahn, der Gewalt hat über den Menschen. Ich will zerstören die Herrschaft des einen über die anderen, der Toten über die Lebendigen, des Stoffes über den Geist. Ich will zerbrechen die Gewalt der Mächtigen, des Gesetzes und des Eigentums. Der eigene Wille sei der Herr des Menschen, die eigene Lust sein einzig Gesetz, die eigene Kraft sein ganzes Eigentum. Denn das Heilige ist allein der freie Mensch. Und nichts Höheres ist denn er. Vernichtet sei der Wahn, der einem Gewalt gibt über Millionen, der Millionen untertan macht dem Willen eines Einzigen. Der Wahn, der da lehrt, der eine habe die Kraft, die anderen alle zu beglücken. Das Gleiche darf nicht herrschen über das Gleiche. Das Gleiche hat nicht höhere Kraft, denn das Gleiche. Und da ihr alle gleich, so will ich zerstören jegliche Herrschaft des einen über den anderen.
2: Aber es sind nicht nur die revolutionären Wurzeln, die Wagners Ring des Nibelungen noch heute politisch machen.
1: In der Parabel über den Willen zur Macht steckt unübersehbar Kapitalismuskritik. Die Götterdämmerung bedeutet einen Neuanfang, eine Befreiung aus alten autoritären Strukturen.
2: Trotz der revolutionären Entstehungsgeschichte wurde das Ganze, nicht zuletzt wegen Wagners antisemitischer theoretischer Schriften, auch für die völkische und nationalsozialistische Ideologie vereinnahmt.
1: Obwohl Wagners Individualismus nicht recht zur Ideologie des Nationalsozialismus passt.
2: Wagner selbst schlussfolgerte nicht zuletzt aus dem wirtschaftlichen Fiasko der ersten Festspiele die Notwendigkeit einer Regeneration und verknüpfte seine Kapitalismuskritik mit dem Stereotyp vom Finanzjudentum.
1: Aber der Stoff, für den das Festspielhaus gebaut wurde, hat viel allgemeiner auch heute noch brisante Aktualität. Politische Machtkämpfe, Staatsschuldenkrise, Finanzkrise.
2: Was haben uns Götter, Riesen, Zwerge und Drachen heute noch zu sagen? Sven Friedrich.
0: Ja, ich denke, es ist das Kennzeichen großer Werke, die man so als klassisch bezeichnet, dass sie in einer Art gestaltet sind und Themen behandeln, die immer und zu jeder Zeit gültig und wahrhaftig sind. Das gilt für die griechischen Tragiker, das gilt für die Weimarer Klassik, das gilt für Wagner natürlich auch. Das zentrale Thema bei Wagner ist ja das der Erlösung durch Liebe, ja. Verbunden damit die Frage nach Menschsein und Freiheit, ja. Dann natürlich diese Idee des Gefühlsverständnisses, ja. Also eine sozusagen alternative Rationalität, wenn man so will. Wir sollen Wissende werden durch das Gefühl. Etwas, was natürlich auch so ein bisschen in Generalverdacht geraten ist durch den Missbrauch dieser Kategorie in der Geschichte. Naja, und natürlich der Ewigkeitsanspruch des Mythos. Das ist ja nicht irgendwie, ist kein Naturalismus oder so, sondern die Figuren sind ja auch Typen, sind Repräsentanten menschlicher Charaktere und menschlicher Wesen und als solche natürlich immer auch Identifikationsfiguren. Und insofern sind die Werke Wagners, so historisch sie sind und so mythisch sie sind und so sehr sie germanisch angehaucht sind aber trotzdem immer Werke, die die menschliche Seele behandeln und berührend betreffen.
2: Wie mit dem Mythos umgehen? Ihn entzaubern? Einem der Meilensteine der Bayreuther Festspielgeschichte wird das zugeschrieben. Der Ring des Nibelungen, inszeniert von Patrice Chéreau unter der musikalischen Leitung von Pierre Boulez anlässlich des 100. Jubiläums der Festspiele.

0: In Bezug auf Wagners sozialpolitische Schriften werden die Götter hier als bürgerliche Oberschicht gezeigt, deren Protagonisten ihre Macht durch Mord und Korruption zu bewahren trachten.
1: Der Ring des Nibelungen als Symbol für Ausbeutung, Macht und Kapitalanhäufung. Eine sozialpolitische Chiffre.
0: Das Bühnenbild zum Chiro-Ring von Richard Peduzzi präsentiert das industrielle Zeitalter, etwa mit dem Rheindamm als Industriekulisse.
1: Die Handlung spielt somit weniger in mythischer Zeit, sondern in der Ära der industriellen Revolution.
0: Im Zuschauerraum reagierte man 1976 mit wüsten Buhrufen, Proteststürmen und sogar Handgreiflichkeiten. Hier wurde Wagners Werk brutal vergewaltigt, empörten sich konservative Wagnerianer.
1: Am Ende erlangt Chirous Interpretation jedoch Kultstatus. Nach der letzten Vorstellung 1980 gibt es 90 Minuten Applaus und 101 Vorhänge.
2: Natürlich 1976, der Jahrhundertring, halte ich nach wie vor Chirous Ring für eine ganz entscheidende Weichenstellung, auch was dieses Thema Werkstatt Bayreuth angeht und dann diese unendlich lange Ära Wolfgang Wagner, wenn wir jetzt 51 mitrechnen wollen, also nicht erst die allein verantwortliche Leitung ab 1967, sondern zusammen mit dem Bruder Wieland ab 51 bis 2007, das ist ja irrwitzig. Und Wolfgang Wagner war prägend und ist es immer noch, immer wenn ich im Festspielhaus unterwegs bin, habe ich das Gefühl, wenn ich jetzt um die Ecke biege, kommt er mir entgegen.
3: Schauen Sie, es muss bei jedem Theaterbesuch muss man von vornherein eine Aufgeschlossenheit, eine Interpretation und eine Wiedergabe mitbringen.
1: Der Jahrhundertring läutet die Ära Neu-Neu-Bayreuth ein und gilt bis heute als Inbegriff des Regietheaters.
4: Jeder redet immer über das Regietheater, aber letztlich, wenn Sie die unterschiedlichen Stilrichtungen angucken, wie man diesen Begriff alles zuordnet, ist dieser Begriff wahnsinnig vielfältig. Nein, ich glaube, wichtig ist, dass man was Sinnliches bekommt, auch was Sinnliches, was einen mitzieht eben.
0: Das ist Wolfgang Wagner mit der Verpflichtung von Patrice Chéreau zweifellos gelungen. Zu einem Zeitpunkt, als er mit der Gründung der Richard-Wagner-Stiftung 1973 den Familienbetrieb Bayreuther Festspiele gesichert hatte.
1: Und sich selbst die Leitung der Festspiele auf Lebenszeit.
2: Ich meine, man muss sich auch klar machen, das wird immer vergessen, wenn man auch Katharina Wagner kritisiert. Wolfgang Wagner war alleiniger Gesellschafter und Geschäftsführer der Bayreuther Festspiele GmbH. Das heißt, wenn Wolfgang Wagner aufs Klo ging, dann war das Gesellschafterversammlung. Ja, und es gab keine Gremien. Der konnte da oben wirklich schalten und walten, wie er wollte. GmbH geschenkt, er war die GmbH. So, und das ist seit seinem Ausscheiden eben anders. Und die jetzige Festspielleitung hat es halt mit Gremien zu tun. Wenn man sagt, ich habe heute meine Gremien, dann klingt das ja wie eine Krankheit und nicht zu Unrecht. Ja, und das muss man eben auch immer sehen, dass da die Leiter, egal wie sie heißen und wer sie sind, in einem ganz anderen Netzwerk von Abhängigkeiten sich bewegen, als es bei Wolfgang Wagner der Fall gewesen ist.
0: Mit dem Tod von Gudrun Wagner, der Ehefrau und persönlichen Mitarbeiterin Wolfgang Wagners, dämmert im Jahr 2007 das Ende der 57 Jahre währenden Ära Wolfgang Wagner herauf.
1: Er selbst macht sich daran, die Nachfolge zu regeln. Seine beiden Töchter, Eva Wagner-Pasquier und Katharina Wagner, sollen die Festspiele fortan als Team leiten. Für den Fall, dass der Stiftungsrat dieser Lösung zustimmt, würde er, Wolfgang Wagner, zurücktreten.

0: Bevor es dazu kommt, folgt erst ein Ringen um Macht, das sich zwischen Ring des Nibelungen und Denver-Clan bewegt.
1: Wenn schon, dann Wagner-Clan.
2: Walkürenritt zu dritt? Vorwürfe und Intrigen?
1: Dem Boulevard sind keine Vergleiche zu hanebüchen, keine Metaphern zu abgedroschen, keine Schlagzeilen zu grell.
2: Die drei Urenkelinnen des Komponisten Richard Wagner kämpfen verbissen um den Posten.
0: Eine Woche vor Ablauf der Bewerbungsfrist und dem Zusammentreten des Stiftungsrates zur Neubesetzung der Festspielleitung am 1. September 2008 reicht auch die Dramaturgin Nike Wagner, ebenfalls Urenkelin Richard Wagners und Tochter von Wieland Wagner, ihre Bewerbung ein. Und sie hat jemanden an ihrer Seite, den renommierten Kulturmanager Gérard Mortier.
1: Der Stiftungsrat wählt aber die beiden Halbschwestern Eva und Katharina. Eva Wagner-Pasquier verlässt mit dem Auslaufen ihres Vertrages Ende der Saison 2015 den grünen Hügel. Seitdem führt Katharina Wagner die Festspiele allein. Ihr zur Seite stehen der Geschäftsführer der Festspiele GmbH, Holger von Berg, und bis zum Jahr 2020 der Dirigent Christian Thielemann als Generalmusikdirektor.
0: Allerspätestens mit dem Tod Wolfgang Wagners am 21. März 2010 sehen viele Kritiker das Ende der goldenen Zeiten Bayreuths gekommen. Die Schlagzeilen.
2: Sexismusvorwürfe? Finanzielle Schieflage? Sanierung? Krise des Führungsteams, Geldgeber empört? Bayreuther Festspiele sind ein schweres Erbe.
1: Auch hier erinnert so manche Überschrift an die Berichterstattung der Boulevardmedien, wenn es um die Royals geht.

0: Ja, ich meine, dynastisch-monarchische Prinzip scheint in den Köpfen da so verankert zu sein. Man sieht das ja auch manchmal so an Korrespondenzen und so, wo die Leute meinen, ja, da muss jetzt nur mal Katharina Wagner mit dem Finger wackeln und dann werden Berge versetzt oder so. Ja, ich glaube, sie wünscht sich das manchmal, dass es so wäre, weil natürlich wir alle wissen, letztlich funktioniert ja Kultur auch nur autokratisch. Ja, und nicht in Mitbestimmungsmodellen. Das ist ja auch alles, alle Versuche, die es in der Richtung gegeben hat, sind ja kläglich gescheitert. Aber so ist es eben nicht. Ich meine, es gibt einen Verwaltungsrat, es gibt eine Gesellschafterversammlung, da sitzen die Vertreter der öffentlich-rechtlichen Körperschaften, des Bundes, des Freistaats, der Gesellschaft der Freunde und alle, die da irgendwie mitzuwarfen haben und die warfen eben auch mit. Und der eine sagt Hü und der andere sagt Hot. Und Katharina Wagner als Angestellte der Bayreuther Festspiele GmbH, leitende Angestellte zwar, aber eben dann doch abhängig. Und da sind tatsächlich ganz andere Abhängigkeiten als bei Wolfgang Wagner. Und dann geht es natürlich auch um Macht und Einfluss.
1: Und Eifersüchteleien. Welcher Geldgeber gibt wie viel Geld? Und was bekommt er dann dafür?
0: Für die Herrschaften aus der Politik ist ja vor allem der rote Teppich wichtig. Das sollen sie auch haben, weil sie müssen den Auftritt auf dem roten Teppich dann ja anschließend auch mit vielen Stunden Wagner im heißen Festspielhaus büßen. Das ist dann fair und gerecht.
2: Die Bayreuther Festspiele heute stehen zwischen Anpassung und ihrem Gegenteil.
1: Und das gehört schon immer zur Festspielgeschichte. Zähigkeit und Anpassungsvermögen an alle Herrschaftsformen, vom Kaiserreich bis zur Bundesrepublik. Künstlerische Provokation auf der Bühne mit einem als besonders konservativ geltenden Publikum im Zuschauerraum.
0: Auch das Bayreuther Publikum ist nur ein Abbild seiner Zeit. Und Verschwinden des Bildungsbürgertums und Bildungskatastrophe tun natürlich auch hier das Ihrige. Ich glaube, der Anteil des Eventpublikums ist größer geworden, wo eigentlich Partizipation vor allem geht. Also da geht es nicht so sehr, wer singt jetzt besser, sondern dabei sein ist alles. Also Eventpublikum, das jetzt auch im Schnitt, glaube ich, nicht kundiger wird. Der Vorteil ist, das Bayreuther Publikum ist nicht so alt, wie immer behauptet wird.
2: Publikum, dessen Zahlungskraft bitter benötigt wird. Die Preise gelten als ausgereizt. Bis zu 459 Euro kostet eine Karte für die Festspiele. Die Gesellschaft der Freunde von Bayreuth musste ihre Förderung wegen mangelnder Mittel reduzieren. Tarifbedingte höhere Personalkosten führen zu immer größeren Defiziten. Der Bund und der Freistaat Bayern liegen bezüglich der Übernahme der Mehrkosten im Streit.
1: Wo also sparen? In Zukunft keine Spitzensänger mehr auf dem grünen Hügel? Keine jährlichen Festspiele mehr, sondern stattdessen eine Bayreuther Biennale?
0: Der Zeitgeist und seine Entwicklung spielen natürlich auch eine Rolle. Und ich, nach meiner Wahrnehmung ist der für Hochkultur, ich benutze ja dieses böse Wort immer noch, gerade nicht günstig. Also es muss ja, alles irgendwie niederschwellig sein und partizipativ und alles muss für alle sein. Und da ist man natürlich bei Wagner an der falschen Adresse. Weil Wagner tatsächlich anstrengend ist und herausfordernd. Man muss diese Anstrengung und diese Herausforderung auch wollen. Und wenn man das nicht will, dann kann man ja auch nach Bad Segeberg fahren.
2: 150 Jahre Bayreuther Festspiele. Mehr als ein Jubiläum. Ein Innehalten, ein Zurückblicken, ein Vorausschauen, schreibt die Festspielleiterin Katharina Wagner im Festspielmagazin. Und dass man an einem Wendepunkt stehe, in einer Zeit, in der Kunst sich behaupten, neu definieren und wieder erklären müsse.
1: Zum Jubiläum wird 2026 zum ersten Mal Wagners Frühwerk Rienzi aufgeführt.
2: Ein umstrittenes Werk, denn der Titelheld, der mittelalterliche Volkstribun Rienzi, wurde im Nationalsozialismus als Führerfigur präsentiert und politisch instrumentalisiert.
1: Eine braune Patina, in der man das Stück nicht belassen will. Dann der Jubiläumsring, dirigiert vom Bayreuther Publikumsliebling Christian Thielemann, live von künstlicher Intelligenz generiert mit 3D-Effekten. Das dazu verwendete Bildmaterial stammt aus der gesamten Festspielgeschichte seit 1876 und verspricht einen bei jeder Aufführung anderen Ring. Im Rahmen des Festaktes wird Beethovens 9. gespielt. Es gibt ein Festspiel Open Air und eine Uraufführung mit Brünnhilde brennt von Bernhard Lang und Michael Stürminger in konzertanter Form. Neben dem grünen Hügel wird in der ganzen Stadt gefeiert.

0: also Kulturbetrieb ist eine permanente Herausforderung, aber natürlich in diesem Jahr ganz besonders klar, weil natürlich soll es spektakulär sein und natürlich soll es angemessen sein und natürlich war wieder alles zu spät, wie das eben immer so ist.
1: Wenn die 150. Bayreuther Festspiele einen Wendepunkt darstellen, wohin wendet sich dann das Schicksal des grünen Hügels?
2: Finanzierung und Finanzstruktur,
1: Organisations- und Verwaltungsstruktur, ist das alles zukunftsträchtig? Wird weiter an dem dynastischen Prinzip festgehalten?
2: Und was ist, wenn kein oder keine Wagner mehr auf dem grünen Hügel die Geschicke der Festspiele lenkt?
1: Brauchen wir das alles denn? Warum gibt es die Festspiele überhaupt? Immer noch?
0: Ich finde ja, dass Bayreuth immer dann besonders stark war, wenn es sich gegen den Zeitgeist gestellt hat und eine Alternative formuliert hat. Wir wollen ja Avantgarde sein. Und Avantgarde ist man dann, wenn man dem Zeitgeist nicht hinterherläuft. Weil wenn man dem Zeitgeist hinterherläuft, dann sieht man ihn meistens nur von hinten. Und darüber muss man sich, glaube ich, auch Gedanken machen, wie kann ein Festspiel, wie kann Oper grundsätzlich und wie kann ein Festspielbetrieb in 10 Jahren noch relevant sein? Was muss ihn auszeichnen? Was ist wichtig? Und wenn es gelingt, diese Fragen zu beantworten, dann bin ich nicht bange. Wagner hat das Dritte Reich überstanden, da wird noch ganz andere Sachen überstehen.
3: Nicht der Einzelne, sondern nur die Gemeinsamkeit vermögen, unwiderleglich sinnfällige, wirkliche künstlerische Taten zu vollbringen.
2: Der Zuschauer als Teil des Gesamtkunstwerks. Brauchen die Bayreuther Festspiele dafür mehr Multimedia-Integration und Augmented Reality, Streaming und KI?
1: Umweltfreundliche Produktionen mit nachhaltigen Materialien für Bühnenbilder, Workshops und Diskussionsrunden, die das Publikum aktiv an den Festspielen beteiligen? Alles Spekulation.
4: Spekulationen kann ich nicht verhindern, aber ich kann zumindest nichts dazu sagen.
2: Das war Zum Raum wird hier die Zeit. 150 Jahre Bayreuther Festspiele. Ein Feature von Frank Halbach.
1: Es sprachen Thomas Birnstiel, Thomas Leubel und Xenia Thieling.
2: Technik Andreas Lucke.
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2: Redaktion Falk Häfner.
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3: Um 20 Uhr mit Sisi Forster. In den USA hat Unternehmer Elon Musk für einen neuen Rekord gesorgt. Der Börsengang seiner Weltraumfirma SpaceX ist der größte der Geschichte. Und die Aktien legten zum Auftakt um 11% zu, auf gut 150 US-Dollar. Samuel Jakisch berichtet darüber, was das Unternehmen für viele Anleger so interessant macht.
4: SpaceX gibt an, sein Satellitennetzwerk Starlink ausbauen zu wollen, das auch entlegene Winkel der Erde mit Breitbandinternet versorgen soll. Außerdem investiert SpaceX massiv in den Ausbau von künstlicher Intelligenz. Elon Musk plant mit SpaceX nicht weniger als KI-Rechenzentren im Weltall und die Besiedelung des Planeten Mars. Elon Musk selbst hält mindestens 80% der stimmberechtigten Anteile des Unternehmens. Er ist zugleich Geschäftsführer und Vorsitzender des Kontrollgremiums, vereint also Entscheidungs- und Aufsichtsfunktion in seiner Person.
3: Der Iran und die USA haben sich auf ein Rahmenabkommen für Frieden geeinigt. Das hat Pakistans Premierminister Sharif mitgeteilt. Nach seinen Worten war Frieden noch nie so nah wie jetzt. Auch Irans Außenminister hatte sich zuvor ähnlich geäußert. In den vergangenen Tagen hatte es noch mehrmals gegenseitige Angriffe gegeben, trotz einer Waffenruhe, die seit Anfang April gilt. Wenn ein Deutscher das Kind einer ausländischen Frau anerkennt, kann das ein Aufenthaltsrecht sichern. Immer häufiger kommt es vor, dass Betrüger daraus ein Geschäft machen, etwa auch um Sozialleistungen zu erschleichen. Um diesem Missbrauch gegenzusteuern, hat der Bundestag ein Gesetz verabschiedet. Künftig muss die Ausländerbehörde eine Vaterschaftsanerkennung überprüfen und ihr ausdrücklich zustimmen. Insbesondere dann, wenn es bei dem Anerkennenden und der Mutter des Kindes Unterschiede in Sachen Aufenthaltsrecht gibt. In wenigen Minuten mit dem ICE vom Münchner Hauptbahnhof zum Flughafen. Diese Idee hat sich jetzt zerschlagen, denn der Münchner Airport bleibt für Fernzüge weiter nicht erreichbar. Warum, erklärt Maren Breitling.
5: Eine Prüfung der Deutschen Bahn hat ergeben, dass ICE-Züge nicht auf der bestehenden Trasse für S-Bahnen und Regionalzüge fahren können. Die Hoffnungen auf eine Behelfslösung haben sich zerschlagen. Auf den schon stark ausgelasteten Gleisen sei eine Fernverkehrsverbindung zum Flughafen nicht sinnvoll umsetzbar, teilte eine Sprecherin der Deutschen Bahn mit. Die Bahn hofft nun weiter auf den Ausbau einer neuen Strecke, auf der ICE-Züge den Münchner Flughafen erreichen können.
3: Das Wetter in Bayern. Auch in der Nacht teils Regen, teils bewölkt, Tiefstwerte um 14 Grad. Tagsüber erst bewölkt und im Südosten noch Regen, später verbreitet Sonne. Sonntag und Montag wenige Wolken und sehr freundlich, nur im Norden sind dann vereinzelt Schauer möglich. Die Höchstwerte liegen dann zwischen 18 und 26 Grad. Soweit die Nachrichten, es ist jetzt genau 20.03 Uhr.
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6: Guten Abend, liebe Hörerinnen und Hörer aus dem Herkulessaal der Münchner Residenz, begrüßt Sie Marlene Reichert. Zwei Werke mit Mut zur Romantik gibt's im ersten Teil des heutigen Konzerts der Musica Viva, der Konzertreihe des Bayerischen Rundfunks für zeitgenössische Musik. Das Klavierkonzert Black Swan der schwedischen Komponistin Lisa Streich und die Uraufführung von Das Lied von den zwei Erden des Esten Jüri Reinwerre. Der zweite Teil nach der Pause gehört dann Hans-Werner Henze, der ihm am 1. Juli 100 Jahre alt würde. Am Pult des Symphonieorchesters des Bayerischen Rundfunks steht heute Matthias Pintscher. Er ist der Musikdirektor des Kansas City Symphony Orchestra. Und dort wurde unter seiner Leitung im Januar dieses Jahres Black Swan von Lisa Streich uraufgeführt. Heute ist dieses Werk, das als Kompositionsauftrag der Musica Viva zusammen mit dem Orchester von Kansas City entstanden ist, zum ersten Mal in Europa zu hören. Mit dem Titel dieses Klavierkonzerts Black Swan spielt die Komponistin darauf an, dass der Flügel auf der Bühne wie ein großer schwarzer Schwan da liegt. Die Pianistin Tamara Stefanovic, der das Stück gewidmet ist, bildet quasi den Kopf des Schwans. Lisa Streich beschreibt ihr Stück als klanglich rauschhaft, voll und süffig, als geradezu romantisch. Sie arbeitet hier eher mit dunklen Klangfarben, das legt schon der Titel nahe. Am Ende ihres Klavierkonzerts hat Lisa Streich sogar ein szenisches Element mit eingebaut. Der Dirigent setzt sich plötzlich mit ans Klavier, legt den Arm um die Solistin und spielt zusammen mit ihr die Melodie des Anfangs in ganz hoher Lage. Hören wir nun also mit Black Swan von Lisa Streich die Widmungsträgerin Tamara Stefanovic am Klavier und das Symphonieorchester des Bayerischen Rundfunks unter Leitung von Matthias Pintscher.

Die Pianistin Tamara Stefanovic und das Symphonieorchester des Bayerischen Rundfunks unter Matthias Pintscher mit Black Swan. Und das Stück von Lisa Streich, die übrigens gerade aufs Podium gekommen ist. Dieses Stück hat mit einem Gestus der Harmonie geendet, als sich der Dirigent Matthias Pintscher neben Tamara Stefanovic ans Klavier gesetzt hat und den Arm um sie gelegt hat und mitgespielt hat. Für die Komponistin ist das einerseits ein utopischer Moment der Harmonie, andererseits soll diese Aktion aber auch eine gewisse Komik haben. Und sie hat erzählt, dass bei der Uraufführung in Kansas City sogar einige Zuhörerinnen und Zuhörer gelacht haben. In München heute hat niemand gelacht. Ich würde mal sagen, das war eher eine Harmonie, ein sehr ergreifender Moment, den wir hier im Herkulessaal der Münchner Residenz gerade erlebt haben.

Und da kommen Sie noch einmal aufs Podium, die Interpretin Tamara Stefanovic, die Komponistin Lisa Streich und Matthias Pinscher, der das Symphonieorchester des Bayerischen Rundfunks heute leitet.

0: Tamara Stefanovic hat sich einen hervorragenden Namen gemacht als Interpretin komplexer Klaviermusik des 20. und 21. Jahrhunderts. Sie hat übrigens in Belgrad Psychologie, Soziologie und Pädagogik studiert, bevor sie in die USA ins Curtis Institute zum Musikstudium gegangen ist. Wenn ich auf die Bühne gehe, dann spiele ich nur Werke, die mich als Interpretin brauchen, hat sie mal im Interview gesagt. Rita Streich hat ihr das Klavierkonzert Black Swan gewidmet. Lisa Streich ist im schwedischen Norra Roda geboren. Aufgewachsen ist sie allerdings in Hamburg. Sie gehört aufgrund ihrer prägnanten Klangsprache, mit der sie internationale Bekanntheit erlangt hat, zu den profiliertesten Komponistinnen der Gegenwart. Zu ihren Mentoren in den letzten Jahren zählen Helmut Lachenmann und Wolfgang Riem. Ihr Werk ist geprägt von Extremen, insbesondere von Klangfarben im Grenzbereich von Ton und Geräusch. Sie hat viele Auszeichnungen erhalten, unter anderem hier in München den Förderpreis Komposition der Ernst von Siemens Musikstiftung. Und um die Vision einer Welt in Harmonie, wie wir es ja gerade eben schon erlebt haben, geht es nun auch in Jüri Reinwerdes Lied von den zwei Erden. Genau das verbindet diese beiden Stücke im ersten Teil des heutigen Musica-Viva-Konzerts hier im Herkulessaal der Münchner Residenz, sagt der Dirigent Matthias Pinscher.
1: Die Musik von Jüri und von Lisa sind musikalisch gezeichnete Seelenlandschaften. Und es sind Stücke, die sind jetzt gerade in dieser Zeit entstanden, jetzt entstanden, sind Musiken, die einfach ja Hoffnung in sich tragen. Nicht als Botschaft, sondern eher als gesuchter Zustand. Und der Schulterschluss mit Tamara, unserer Solistin, ist eine Geste, dass einen Ton gemeinsam zu atmen oder einen Ton gemeinsam mit drei oder vier Händen gemeinsam anzuschlagen, ist etwas sehr Berührendes und sehr verletzlich ist auch, und das ist in der Musik beider Komponisten so schön nachgezeichnet. Also ja, es sind Seelenlandschaften.
0: So Matthias Pinscher, der Dirigent des heutigen Musica-Viva-Konzerts hier im Herkulessaal der Münchner Residenz. Der estnische Komponist Jüri Reinwerde bezieht sich in seinem Lied von den zwei Erden auf einen biblischen Text aus der Offenbarung des Johannes, in dem es um die Erschaffung einer neuen, besseren Welt geht. Dafür wird die alte Welt zurückgelassen. Neue klangliche Welten erkundet Reinwerde durch ein ganz spezielles Instrument, die Kanell, eine traditionelle Zither aus seiner Heimat Estland. Zusätzlich zur Gesangsstimme übernimmt die Kanell den Solopart in das Lied von den zwei Erden.
1: Es hat sich jetzt für mich so ein bisschen angefühlt, als ob die Kanell so eine Art Ventil aus dem Orchester heraus ist. Also aus dieser Musik, die sehr viel mit Luft zeichnet, ist es eigentlich wie eine Atemverlängerung, nur mit Saiten. Also als ob, ist gut, es wird mit den Händen gespielt, aber es klingt so, als ob Luft durch diese Saiten geht. Und das Stück endet ja auch mit der Kanne und evaporiert sich so, also verflüchtigt sich. Und das ist eigentlich für mich eine Luftverlängerung, wie ein Ventil aus dem Orchester heraus. Und auch natürlich ein Scharnier zu der menschlichen Stimme, die nun auch nur mit Luft funktioniert.
0: Christi Mühling, neben der Sopranistin Aushrine Stundite, die Solistin heute Abend, ist in Estland eine prägende Musikerin. Sie möchte die Kanell als klassisches Instrument und nicht nur als Volksinstrument behandeln. Sie hat zahlreiche Kompositionen für Kanell uraufgeführt und an der Estnischen Akademie für Musik und Theater sogar einen Studiengang für dieses traditionelle Zupfinstrument ins Leben gerufen. Rein äußerlich könnte in Reinwerdes Werk zum Beispiel die apokalyptisch wirkende Landschaft von Spitzbergen Pate gestanden haben für eine alte Welt, sagt er. Von dort aus ist Ende des 19. Jahrhunderts eine Expedition zum Nordpol gestartet, mit dem Ziel, für die Menschheit in der Polarregion eine neue Welt zu entdecken. Anlehnung an diese wahren Begebenheiten finden sich im Text zu, das Lied von den zwei Erden. Juri Reinwerde lebt übrigens seit 2005 in Deutschland. Er ist nicht nur Komponist, sondern auch Lyriker und Essayist. In seinem Lied von den zwei Erden wollte er in der Musik und im Text vor allem über Hoffnung schreiben. Und genau dafür stehen die titelgebenden zwei Erden, die Apokalypse einerseits und die poetische Vision von einer besseren Zukunft andererseits. Und hier kommt das Symphonieorchester des Bayerischen Rundfunk wieder aufs Podium nach diesem kurzen Umbau. Und wir hören nun also das Lied von den zwei Erden von Juri Reinwerde mit Auschwinist und Dite Sopran, Christi Mühling-Kanell und dem Symphonieorchester des Bayerischen Rundfunks unter Leitung von Matthias Pinscher.

Das Lied von den zwei Erden für Sopran, Kanell und Orchester von Juri Reinwehre. Und das war die Uraufführung dieses Werks hier beim Musica Viva Konzert im Münchner Herkulessaal mit der Sopranistin Aushrine Stundite, der Kanell-Virtuosin Christi Mühling und dem Symphonieorchester des Bayerischen Rundfunks unter Leitung von Matthias Pinscher.

Und da ist gerade Juri Reinwehre aufs Podium gekommen und bedankt sich bei sämtlichen Mitwirkenden. Seit Jahren schon beschäftigt mich die Idee zu einem Werk für Frauenstimme und Orchester mit dem Titel, hat er gesagt, das Lied von den zwei Erden. Natürlich denkt man dabei sofort an Gustav Mahler und das ist auch nicht verkehrt. Doch die Verbindung zu Mahler ist nicht sehr stark. Mein Text, den ich selbst schreibe, nimmt seinen Ausgang von Jesaja 66. Denn siehe, ich will einen neuen Himmel und eine neue Erde schaffen, dass man der vorigen nicht mehr gedenken und sie nicht mehr zu Herzen nehmen wird. Soweit Juri Reinwehre, der Komponist von dem Lied von den zwei Erden, das wir gerade in der Uraufführung erlebt haben. Reinwehre verwendet oft eigene Dichtungen, in deren Sprache eigene Erfahrungen aus seinem kosmopolitischen Leben eingeflossen sind. Seine Ästhetik kennt zwei Richtungen, eine entschiedene Modernität mit allen klanglichen Härten und zugleich einen ungebrochenen Mut zur Romantik. Und jetzt ist er wieder aufs Podium gekommen und verneigt sich vor dem Publikum zusammen mit den Solisten, mit der Sopranistin Auschrin Estundite und der Kanni-Virtuosin Christi Mühling, dem Dirigenten Matthias Pinscher und natürlich dem Symphonieorchester des Bayerischen Rundfunks.

Und Solisten, Komponist und Dirigent kommen nochmal aufs Podium. Matthias Pinscher bedankt sich nochmal ganz explizit beim Symphonieorchester des Bayerischen Rundfunks und bei den Solisten auch im Orchester. Alle verneigen sich, das Publikum ist begeistert hier im Musica Viva Konzert im Münchner Herkulessaal. Da verneigt sich gerade der erste Raja hier vom Publikum. Und Matthias Pinscher lässt das Symphonieorchester aufstehen, um sich beim Publikum eben für den Applaus zu bedanken.

0: Soweit der erste Teil dieses Musiker-Viva-Konzerts hier im Münchner Herkulessaal. Im zweiten Teil steht Musik von Hans-Werner Henze auf dem Programm, Helio Gabalus Imperator. Und in der nun folgenden Konzertpause bringen wir eine Ausgabe unserer Pausenzeichen Michaela Friedrich im Gespräch mit Jüri Reinwehre und Lisa Streich.
1: Jüri Reinwehre, Sie sind in Estland geboren, haben in Warschau studiert, lange Zeit in Finnland gelebt und jetzt sind Sie in Deutschland zu Hause. Wie hat Sie denn dieser Weg von Estland nach Deutschland geprägt und haben die einzelnen Orte Ihre Entwicklung beeinflusst?
2: Oh ja,

0: Polen sehr gut, ich verstehe Skandinavien sehr gut, alle postsowjetische Länder fast. Ich spreche auch diese Sprachen, ich kann das leicht lesen, aber ich weiß auch, wie das Leben wirklich in einer normalen englischen Familie ist oder in Deutschland sowieso. Und das gibt mir ein Sichtplattform, sagen wir mal so, was ich habe bemerkt, wenige Leute erstens haben, aber auch was heutzutage, obwohl wir in EU wohnen und man redet immer über also Grenzenlosigkeit und so weiter, aber eigentlich diese Länder momentan suchen das nicht. Jedes Land oder viele Länder, meisten Länder versuchen eigentlich einzukapseln und alleine zu wohnen und mit anderen so wenig wie möglich zu tun zu haben und auch sie zu verstehen. Deshalb, ich finde, ich bin ein bisschen so ein Irrtum in diesen europäischen Welt.
1: Sie haben für dieses Konzert ein Stück komponiert. Das ist ein Auftragswerk. Wir haben es gerade gehört. Das ist das Lied von den zwei Erden. So haben Sie es betitelt. Da denkt man natürlich sofort an Gustav Mahler. Gibt es denn in diesem Stück inhaltliche und oder musikalische Bezüge zu Mahlers Lied von der Erde? Und warum sind es bei Ihnen zwei Erden?
0: Erstens würde ich sagen, ich habe gerade versucht zu vermeiden, direkte Bezüge zu haben, weil ich wollte ein bisschen zu ähnlichem Thema von ganz anderem Blickwinkel kommen. Bei Mahler, es ist ein großes Abschied, Verabschiedung mit dem Leben und mit der Welt, kann man so sagen. Das kommt natürlich alles schon aus diesen alten chinesischen Dichtungen. Bei mir ist es aber das Lied von zwei Erden und das bezieht sich natürlich vor allem zum Bibel. Und vor allem Jesaja, 2. Petrusbrief und sehr stark an Johannes Offenbarung, also die Vision der Apokalypse. Und insofern sind sie wieder ganz anders, weil Mahler ist ja sehr pantheistisch und versucht, die Welt als eine zu sehen. Und ich wiederum versuche, die Welt als so ein Zusammenhang von Mikrokosmen zu sehen. Und deshalb am Ende, als ich das noch komponierte, musste ich wirklich noch nachdenken, dass Mahler ist irgendwie völlig verschwunden jetzt von dem Werk. Vielleicht mache ich doch ein paar solche wirklich ausgewählte Verbeugungen zu dem Werk. Und das habe ich dann auch gemacht. Zwei Erden, das wieder kommt vom Jesaja und auch Johannes Offenbarung. Und siehe, ich sah eine alte Welt und eine neue Welt. Und es ist so eine Transformation, würde ich sagen, so mein Gedicht und dieses Werk von alten Werk zur neuen Welt. Allerdings ist nicht gesagt, dass neue Welt unbedingt besser ist. Und es ist auch nicht gesagt, dass in altem Werk alles schlecht war. Also diese Doppeldeutigkeit und diese ewige Dualität zwischen Leben und Tod und zwischen den Polaritäten unseres Lebens, das war für mich ganz wichtig. Und das sieht man schon bei Instrumentenauswahl, dass wir haben diesen starken Kontrast zwischen Riesenorchester mit viel Tutti und dann dieses ganz intime estnische Instrument Kanel, das wirklich, wirklich sehr zart und sehr leise ist.
1: Wie machen Sie das mit diesem Kanel, wenn das so zart und leise ist, dass es nicht vom Orchester überdeckt wird?
0: Sie spielen erstens nie zusammen, eigentlich zwei Takten an einer Stelle. Und Kanel quasi präsentiert auch so diese Jenseits oder die neue Welt. Also zumindest für mich, aber ich bin offen, wenn Leute das anderes auch sehen. Und wir haben mit Kristi Mühling auch früher schon zusammengearbeitet in Estland und wir haben sogar für eine kurze Weile in Sibelius Akademie in Helsinki in Finnland zusammen studiert. Und das ist ganz gewöhnlich, dass dieses Instrument in größeren Sälen immer verstärkt sein muss. Abhängig, wie ist der Saal, aber auch hier verstärken wir das ein bisschen.
1: Kristi Mühling ist ja eine regelrechte Virtuosin auf dieser Kanelzither, die ja in Estland und in Finnland, glaube ich, so ein besonderes Instrument ist, das für diese Länder typisch ist. Wie unterscheidet sich oder unterscheidet sich das überhaupt, dieses Instrument von den Zithern, die man hierzulande kennt, zum Beispiel der alpenländischen Zither?
0: Das ist eine lange Geschichte. Die Letten und Litauer haben auch was Ähnliches. Und deshalb unsere litauische fantastische Sopran.

0: Das ist so ein ganz tolles baltisches Zusammenkommen hier auf der Bühne, auch durch dieses Instrument. Die sind alle ein bisschen unterschiedlich trotzdem zwischen diesen Ländern. Und Christi besteht sehr stark darauf, dass als Fenno-Ugrier kamen von Uralen, weil unsere Geschichte zusammen mit Ungarn fängt ja an in Uralen vor 7000 Jahren und so, dass alle Archäologie bestätigt, dass wir das von Uralen schon mitgenommen haben. Und dass es hat so quasi geschichtlich nichts mit Zither zu tun. Christi sagt immer, dass wir haben von Deutschen so viel übernommen, Instrumente, sprachliche Wendungen, alles Mögliche. Aber tatsächlich Kannel, obwohl es sehr ähnlich klingt und ähnlich ist, aber trotzdem, das kommt von Uralen schon.
1: Dieses Instrument wird ja auch von vielen anderen Komponistinnen und Komponisten aus Estland benutzt für ihre Kompositionen, also auch zeitgenössisch von Helena Tulve, zum Beispiel Male Maltis, Miriam Talü, Tönu Korvitz. Ist die Wahl dieses Instruments gerade aktuell in der heutigen Zeit auch eine Art Bekenntnis zu diesem Land, wo man vielleicht eine gewisse Bedrohung empfindet angesichts der estnischen Identität, die man hier entwickelt hat?
0: Sicherlich hat das damit zu tun. Das war, als auch ich noch Kind war in Estland, immer so ein Volksinstrument und so, wissen Sie, auch nicht so eine feine Volksmusik, sondern so wirklich so Bierstube Musikinstrument. Und Christi ist eine von den ersten, wenn nicht die allererste, die fing an, das professionell erstens zu studieren und das zum Ruhm zu bringen als modernes Musikinstrument, nicht nur für Bierstube. Und das ist ihr auch gelungen, deshalb auch diese viele Werke. Sie ist Auftraggeberin gewesen für diese viele Werke. Und sicherlich, das hat sehr viel damit zu tun, dass es ein Symbol und Element ist, dass dieses Instrument haben wir, das ist unser Klang. Wir kennen alle dieses Instrument, seit wir Kinder sind, vom Fernsehen, von unseren Gesangfestivalen, von überall. Und wir wollen dieses Instrument irgendwie neu sehen, auch in der neuen Musik oder in heutiger Musikbetrieb. Das ist auch so ein Transformationsprozess, dass wir nicht nur irgendein Randesland sind, also zwischen Deutschland und Russland, sagen wir mal so geschichtlich immer, sondern dass wir sind selbstständig und haben unsere eigene Kultur und unsere eigene Geschichte. Das spielt dahinter enorme Rolle.
1: Ich möchte noch auf den Text zurückkommen. Sie haben gesagt, Sie haben sich da von bestimmten Bibelstellen inspirieren lassen zu diesem Lied von den zwei Erden. Es sind eigentlich 5 Lieder, die Sie da komponiert haben. Sie haben den Text selbst geschrieben. Es ist ein sehr poetischer Text. Worum geht es denn in diesem Libretto und welche Botschaft vermittelt sich in diesem Libretto?
0: Also ich habe ja auch Theologie studiert, zumindest 2-3 Jahren war ich da, dann hat doch Komposition wieder übernommen, also sehr stark, ich wollte Komponist werden. Und wie mit biblischen Texten immer ist großes Gefahr, in einem so reichen Welt von Konnotationen und Intertextualitäten zu fallen, dass es wirklich eine Falle wird und Text oder Nachricht wird sehr leicht, so etwa esoterisch. Deshalb für mich war das lange ziemlich offen, wohin ich das führen wird, als es dann auf einer Reise nach Spitzbergen, und zwar in Spitzbergener Museum, wo war ein Wand gewidmet an frühen Polarexpeditionen, die alle ja meistens schief gelaufen waren. Und plötzlich vor diesem Wand fand ich wie Boden unter meinem Text. Und unter diesem Stück. Vor allem hat mich sehr berührt und bewegt Geschichte eines schwedischen Polarforschers, Salomon André. Und der hatte so eine heroische Reise auf dem Luftballon, versuchte als allererste zum Nordpol zu kommen. Und dann kam es zu Unfall. Sie sind auf dem Eis gelandet. Sie haben versucht, zu Fuß zurück nach Süden, und zwar nach Spitzbergen zu kommen. Und sie sind angekommen, aber erst da fingen tatsächlich die Probleme an. Der André musste wahrscheinlich sehen, wie ein von seinen Freunden von einem Eisbär getötet worden war, was in Spitzbergen immer wieder vorkommt. Er musste sehen, wie ein anderer seine Freunde stirbt und er ist auch selbst in diesem weißen Schnee, wenn man so sagen darf, so einen weichen Tod gesehen. Diese Geschichte hat mich so stark beeinflusst, dass es kann man auch meinen Text sehen als so Verabschiedungsbrief von den Solomon André selber, aber es kann man auch sehen wie einfach so ein Johannes von Patmos ähnliche Vision zwischen den zwei Welten.
1: Dieses Konzert ist ja ein Konzert zu Ehren von Hans Werner Henze. Der wäre 100 Jahre alt geworden in diesem Jahr. Henze war ja ein sehr politischer Künstler und er sah Künstlerinnen und Künstler, seine Kolleginnen und Kollegen in der Pflicht, vor Repression und Gefahr auf der Welt zu warnen. Und er forderte, dass man als Künstler diesen Gefahren von Repression entschieden entgegentreten müsse. Sie sind ja auch ein politischer Mensch. Sie komponieren nicht nur, Sie schreiben auch als Essayist über die Situation Ihres Geburtslandes. Teilen Sie denn diese Ansicht Henzes?
0: Ich muss antworten, wie auch in dem Lied von den zwei Erden steht. Und das heißt, ich glaube an das, was Henze gesagt hat. Aber für mich ist sehr klar, dass Kunst alleine kann das nicht schaffen. Was in der Welt heute passiert, passiert nicht deswegen, weil es zu wenig Kunst gibt, was mit diesen Themen sich beschäftigt. Also man braucht mehr. Das heißt, ich trage meinen eigenen kleinen Eimer in diese Bassin sozusagen. Aber mir muss auch bekannt sein, dass wie viel Einfluss ich habe. Und das Einfluss des Kunstes ist nicht so riesengroß, als in wagnerianischen Zeiten gerne gedacht wurde. Wir sind sehr weit weg von diesen Zeiten. Deshalb, ich denke, das ist ein Teil, warum ich diese politischen Kommentare vor allem in Estland schreibe, weil ich muss auch diese Teil sichtbar machen von der Welt. Und ich finde aber auch, dass Kultur als allererste zeigt, was in der Gesellschaft los ist. Ökonomie kommt viel später. Ich habe oft auch verglichen diese Welt wie ein Mensch, der auf zwei Füßen läuft. Einer ist Kultur, einer ist Ökonomie. Und wenn ein so stolpert, dann irgendwann mal stolpert auch die zweite. Und irgendwann mal kollabiert das alles. Und ich finde, wir müssen jetzt ganz, ganz stark sehen, dass der Fuß von Kultur stolpert schon lange. Zumindest seit den 80er Jahren sehr stark. Und das ist nur ein Warnungssignal, was passieren wird, wenn es auch Ökonomie kollabiert. Wir als Künstler sind nicht omnipotent, das meine ich damit.
1: Die letzten Verse Ihres Stücks, da heißt es, und Friede bricht an ohne Ende. Das ist doch irgendwie auch eine Hoffnung, die Sie als Künstler geben wollen. Verstehe ich das so?
0: Ja, richtig. Ich finde, deshalb ist zum Beispiel Richard Strauss und vor allem Hofmannsthal mir so nah, weil egal, welche Themen sie verhandelt haben in ihren Werken, immer am Ende steht zumindest eine Möglichkeit auf Hoffnung und auf das Licht. Ich habe gesehen, dass egal, wie schwarz das Leben scheint und wie schlimm das ist, doch Licht geht nie wirklich aus. Das ist Menschenleben so.
1: Vielen Dank, Jüri Rehnwehre.
0: Vielen Dank Ihnen.
1: Nun begrüße ich noch Lisa Streich bei mir. Lisa, du bist in dieser Saison schon zum zweiten Mal zu Gast bei der Musica Viva. Im April hat das Symphonieorchester des Bayerischen Rundfunks deine Medüse für Trompete und Orchester gespielt. Und jetzt haben wir ein Stück ebenfalls für ein Solopart mit Orchester. Diesmal ist es ein Klavier mit Orchester. Das Stück heißt Black Swan. Worauf bezieht sich dieser Titel?
2: Ja, wenn ich Instrumente sehe, dann sehe ich auch immer Tiere. Und für mich ist das der Flügel, der auf der Bühne liegt. Das ist der schwarze Schwan und der liegt da.
1: Also es ist dieses Bild des Flügels, was sozusagen diesen Namen gegeben hat. Man hat ja da durchaus vielfältige Assoziationen, wenn man Black Swan hört. Es gibt diesen berühmten Film, glaube ich, mit Natalie Portman. Natürlich denkt man auch an Tschaikowski, Schwanensee und so weiter. Ja. Gibt es solche Bezüge in diesem Titel auch oder hast du an so etwas gedacht? Ist dir das eingefallen beim Komponieren?
2: Es hat leider gar keine Bezüge dazu, aber eigentlich finde ich es immer gut, wenn der Assoziationsraum geöffnet wird, auch zu Dingen, die vielleicht gar nicht intendiert waren. Und hier geht es auch ein wenig um den tatsächlichen, echten schwarzen Schwan, den es gibt und der quasi die Realität aus einer anderen Perspektive zu sehen. Also oder man sieht was Ungewohntes, einen Schwan auf einmal in Schwarz. Die Dinge sind nicht immer so, wie sie scheinen oder sie können auch ganz anders sein plötzlich. Und wie geht man damit um? Also was sehe ich? Sehe ich das Tier? Sehe ich Schwarz? Sehe ich Gefahr? Sehe ich Schönheit? Und zu reflektieren, wie man mit seiner eigenen Reaktion umgeht.
1: Drückt sich das musikalisch auch irgendwie aus in dem Stück?
2: Es gibt so Wunschvorstellungen oder Postcards to Heaven, nenne ich sie. Die sind am Anfang und am Ende und in der Mitte. Und es sind verschiedene Arten des Zusammenseins oder Zusammenspiels. Und sie sind manchmal mehr brutal, aber ganz unterschwellig. Also eine gewisse Abhängigkeit oder eine totale Symbiose oder eine totale Freiheit. Und das sind so kleine Postcards to Heaven.
1: Das Stück, das wir zuletzt bei der Musica Viva gehört haben, Méduse, war für Trompete und Orchester. Und das war ja jetzt nicht unbedingt ein Konzert in der klassisch-romantischen Tradition, wie man sich das vorstellt. Wie ist es jetzt bei Black Swan? Welche Rolle spielt das Klavier da und das Orchester?
2: Ja, also das Klavier ist tatsächlich sehr virtuos und spielt sehr mit dem Bild des virtuosen Pianisten. Aber es ist eigentlich nicht so schwer geschrieben. Also es geht tatsächlich mehr um die Geste. Und da, wo ich die Kadenz sehe, es ist auch gar nicht so deutlich, wo die ist, da spielt der Pianist, die Pianistin sehr langsam ein ukrainisches Wiegenlied.
1: Welche Rolle spielt dieses ukrainische Wiegenlied darin oder wie bist du darauf gekommen?
2: Ja, ich lebe ja auf der Insel Gotland und da gibt es so eine große Russenangst. Und einfach dieses Pochen, dass dieser Krieg ist noch nicht vorbei. Also wir vergessen ihn, glaube ich, oft auch, dass es ihn noch gibt. Ist Normalität geworden. Und solange er fortwährt, möchte ich die Ukraine da einbauen.
1: Das Stück ist ja Anfang des Jahres in Kansas City von dem Kansas City Orchestra dort uraufgeführt worden. Da ist es das erste Mal geklungen. Es ist ein gemeinsames Auftragswerk dieses Orchesters und der Musica Viva. Verändert sich denn deine Musik, je nachdem, wo sie gespielt wird und von welchem Orchester sie gespielt wird? Also siehst du da, hörst du da einen Unterschied und soll das so sein?
2: Ja, das ist so wunderbar, wenn man das gleiche Stück von verschiedenen Orchestern hört, weil man hört so klar die Stärken und die Schwächen und was für andere Farben verschiedene Orchester hervorbringen, wo die Stärken sind, wo die Schwächen sind. Hier gibt's gar keine Schwächen. Das finde ich so faszinierend, aber auch was die Stimmung in einem Orchester hinzufügt. Und das sind die wunderschönsten Momente, wenn der Klangapparat des Orchesters mit jedem Individuum ist wirklich ein ganz eigenes und das ist wunderschön. Und was jetzt schön war bei der Premiere, da habe ich zum Beispiel eine ganz wichtige Basslinie habe ich nicht gehört und ich war so, was ist denn los? Ich hatte das nur in den Hörnern geschrieben, die kamen aber nicht durch und jetzt konnte ich jetzt revidieren und die sind jetzt auch in den Posaunen und jetzt höre ich endlich, was ich geschrieben habe. Und das ist natürlich schön, wenn schnell nach der Premiere eine weitere Aufführung ist, sodass man, also wenn was nicht so geworden ist, wie man es gewollt hat, korrigieren kann und dann endlich so hören kann, wie man es gedacht hat.
1: Es gibt einen kleinen Moment in diesem Stück am Ende, was die Radiohörer und die Hörerinnen und Hörer, die das online hören, nicht mitbekommen werden. Der Schluss dieses Soloparts wird nämlich nicht von der Solistin gespielt, sondern vom Dirigenten. Was hat es damit auf sich?
2: Ah, das ist eine sehr liebevolle Geste vom Dirigenten, der das für sie macht, eigentlich. Und sie begleitet ihn jetzt auf einmal und die Rollen sind vertauscht und das ist auch schön so. Also der Rollentausch, dass es nicht immer nur um die eine Person geht. Aber in meinem Gedanken ist das sehr schön für die Solistin.
1: In dem Werkkommentar zu dem Stück, da sprichst du von einer naiven Hoffnung auf Schönheit in Black Swan. Brauchen wir gerade so etwas, eine naive Hoffnung oder eine Hoffnung überhaupt?
2: Ja, ich glaube, wir brauchen immer Hoffnung. Jeder Mensch braucht Hoffnung. Und durch das Internet, durch die Informationsschnelligkeit bekommen wir wahnsinnig viele negative Nachrichten. Und ich glaube, das ist das ganz Besondere trotzdem immer das Schöne und die Hoffnung zu sehen, weil die gibt es auch. Aber das Licht wird so eher selten darauf geschienen. Und ja, die Hoffnung im Herzen zu haben, ist sehr wichtig.
1: Lisa Streich, vielen Dank.
2: Vielen Dank.
3: Michaela Friedrich im Gespräch mit der Komponistin Lisa Streich, von der wir heute das Klavierkonzert Black Swan gehört haben. Und damit willkommen zum zweiten Teil des heutigen Musica-Viva-Konzerts hier im Herkulessaal der Münchner Residenz mit dem Symphonieorchester des Bayerischen Rundfunks unter Leitung von Matthias Pinscher. Jetzt soll an den 100. Geburtstag von Hans-Werner Henze am 1. Juli erinnert werden mit seinem als eine Art symphonische Dichtung gestalteten Werk Heliogabalus Imperator. Henze schildert hier in grellen Farben die Dekadenz der römischen Kaiserzeit. Der Name Heliogabalus, der sich in Rom an die Macht intrigierte und als Kaiser Antonius nannte, steht für Lasterhaftigkeit, opulenten Überfluss und einen fragwürdigen Götzenkult mit sexuellen Ritualen. Henze nennt sein Werk Allegoria in Musica und beschreibt das Programm in dieser Allegorie so. Sie beginnt mit vollem Orchester den Einzug des Antoninus in Rom schildernd. Es folgt ein für Streicher gesetztes Porträt, dann eine Musik nur für Perkussionsinstrumente, die das erste Auftreten des Antoninus vor dem Senat darstellen soll. Die neuen Präfekten werden durch Soli der Holzblasinstrumente präsentiert. Ein Ausschnitt aus einem feierlichen Baal-Mysterium ist zu hören. Dann das Herannahen der Mörder, charakterisiert durch eine nüchterne Marschmusik, die in eine Gigue übergeht, den Tod des Antoninus darstellend. Hören wir Heliogabalus Imperator von Hans-Werner Henze mit dem Symphonieorchester des Bayerischen Rundfunks unter Leitung von Matthias Pinscher.

Helio Gabalus Imperator, Allegoria per Musica für Orchester von Hans-Werner Henze. Das Symphonieorchester des Bayerischen Rundfunks spielte unter Matthias Pinscher.

0: Und Matthias Pintscher ist gerade hier im Herkulessaal der Münchner Residenz aufs Podium gegangen und lässt wieder seine verschiedenen Orchestersolisten aufstehen, die ihren besonderen Applaus hier in Empfang nehmen. Aus dem Herkulessaal der Münchner Residenz brachten wir das letzte Musica Viva-Konzert der laufenden Saison. Dieses Konzert ist ab sofort 7 Tage lang in der BR-Radio-App nachhörbar und in Kürze auf unserer Website brklassik.de. Dort steht der Mitschnitt dann 30 Tage online. Am kommenden Donnerstag, 18. Juni, gibt es die nächste Live-Übertragung mit dem BRSO wieder ab 20.03 Uhr hier auf BR Klassik. Dann dirigiert Chefdirigent Sir Simon Rattle im Herkulessaal Chor- und Symphonieorchester des BR. Zu hören ist Edward Elgars Oratorium Dream of Gerontius. Mit diesem Hinweis dürfen wir uns von Ihnen verabschieden. Am Mikrofon Marlene Reichert, Tonmeisterin der Übertragung war Michaela Wiesbeck, Toningenieur Clemens Kamp, Redaktion Florian Heurich. Wir wünschen noch einen schönen Abend und geben zurück ins Wellenhaus Freimann zu Patrick Zeilhofer.
1: Vielen Dank an Marlene Reichert und das gesamte Übertragungsteam im Herkulessaal der Münchner Residenz. Es ist gleich 20 nach 10, Zeit für das hier.
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1: Patrick Zeilhofer sagt nochmal guten Abend. Zu Beginn eine Kantate von Johann Sebastian Bach. Wir danken dir, Gott, wir danken dir. Bachwerkeverzeichnis 29, die Bach 1731 zur Leipziger Ratswahl komponiert hat. Wir hören die einleitende Sinfonia, bearbeitet für Orgel, eine Aufnahme mit Lukas Hasler an der Rieger Orgel im Goldenen Saal des Wiener Musikvereins.

Der Organist Lukas Hasler mit dem ersten Satz aus der Ratswahlkantate von Johann Sebastian Bach für Orgel. Nach Bach selbst kommt nun eine monumentale Verbeugung. Franz Liszts Präludium und Fuge über den Namen Bach, B-A-C-H. Das berühmte Motiv taucht im Stück immer wieder auf in zahlreichen Varianten. Hier ist noch einmal Lukas Hasler.

Lukas Hasler an der Eule-Walker-Orgel der Evangelischen Heilandskirche in Graz mit Präludium und Fuge über den Namen Bach von Franz Liszt. Orgelmusik auf BR Klassik am Freitagabend, das ist 20 vor 11. Jetzt geht's in den Norden, ins 19. Jahrhundert, zum niederländischen Organisten und Komponisten Jan Albert van Eycken. Seine Toccata und Fuge über Bach, BACH, Opus 38 in B-Dur, ist eine sehr eigene Hommage an Bach. Wir hören Ute Gremmel-Geuchen an der Richard-Ibach-Orgel der Sint-Gertrudis-Kerk in Bergen-op-Zoom.

Ute Gremmelgeuchen spielte Toccata und Fuge über den Namen Bach, B-A-C-H, Opus 38 von Jan Albert van Eycken. Und jetzt wieder ein Werk von Johann Sebastian Bach selbst, Präludium, Trio und Fuge B-Dur, Werkeverzeichnis 545b. Hier ist Olivier Latry an der berühmten Passauer Domorgel.

0: Der Organist Olivier Latry mit Bachs Präludium Trio und Fuge B-Dur, Bachwerkeverzeichnis 545b. Und das war unsere Runde mit Orgelmusik auf BR Klassik. Nach den 23 Uhr Nachrichten die Jazztime mit Sirius W. Paxat. Er stellt den belgisch-japanischen Komponisten und Pianisten Alex Ko vor. Gute Unterhaltung und noch einen angenehmen Abend.
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2: Um 23 Uhr mit Sissi Forster. Lange stand im Raum, dass es bei verspäteten Flügen weniger Entschädigung für Passagiere gibt. Doch diese Pläne sind jetzt nach wochenlangen Verhandlungen zwischen dem EU-Parlament und den EU-Staaten vom Tisch. Was nun gilt, weiß Thomas Spickhofen.
3: Die Höhe der Entschädigungen bleibt, wie sie ist. Das heißt 250 Euro bei 3 Stunden Verspätung. Bei noch mehr und auf längeren Flugstrecken kann das bis zu 600 Euro gehen. Außerdem müssen die Fluglinien es ihren Passagieren einfacher machen, an diese Entschädigung zu kommen. Neu ist, dass es keine Zusatzgebühr mehr kosten darf, den Namen auf dem Ticket zu ändern. Eltern dürfen auch nicht extra zur Kasse gebeten werden, wenn sie neben ihrem Kind sitzen wollen. Nicht durchsetzen konnte sich das Parlament dagegen mit der Forderung, dass ein kleiner Koffer gratis mit in die Kabine genommen werden darf. Immer mehr Fluggesellschaften verlangen dafür inzwischen zusätzlich Geld.
2: Dem US-Milliardär Elon Musk ist mit seinem Raumfahrtkonzern SpaceX die größte Börsenpremiere der Geschichte gelungen. Zu Handelsbeginn wurde die Aktie mit 150 Dollar gehandelt und damit gut 11% über dem Ausgabepreis. Das macht Musk auch zum ersten Billionär der Welt. SpaceX schickt Raketen und Satelliten ins All. Musk sagte in Texas, man wolle die Menschen zum Mond und zum Mars bringen. Wenn ein Deutscher das Kind einer ausländischen Frau anerkennt, kann das ein Aufenthaltsrecht sichern. Immer häufiger kommt es vor, dass Betrüger daraus ein Geschäft machen, etwa auch um Sozialleistungen zu erschleichen. Um diesen Missbrauch gegenzusteuern, hat der Bundestag ein Gesetz verabschiedet. Künftig muss die Ausländerbehörde eine Vaterschaftsanerkennung überprüfen und ihr ausdrücklich zustimmen. Insbesondere dann, wenn es bei dem Anerkennenden und der Mutter des Kindes Unterschiede in Sachen Aufenthaltsrecht gibt. Seit Samstag war Papst Leo XIV. In Spanien unterwegs. Zum Abschluss besuchte er die Kanarischen Inseln. Doch die Rückreise heute gestaltete sich etwas schwierig. Lisa Weiß fasst die Papstreise zusammen.
4: Wie ein roter Faden zog sich das Thema Menschenwürde durch den Besuch. Es war ein Papst, der klare Worte sprach und gleichzeitig menschlich wirkte, sich zum Beispiel auf einem der Flüge in der Papstmaschine ins Cockpit setzte und sich sichtlich begeistert alles erklären ließ. Das kam auch bei vielen Spanierinnen und Spaniern gut an. Problem war nur der Rückflug von Teneriffa. Denn das Flugzeug, das den Papst zurück nach Rom bringen sollte, konnte nicht abheben. Technischer Defekt. Der spanische König persönlich half aus und stellte dem gestrandeten Papst seine Maschine für den Flug nach Rom zur Verfügung.
2: Das Wetter in Deutschland. In der Nacht noch viele Wolken und gebietsweise Regen, an Rhein und Main um die 15, im südöstlichen Bergland um 10 Grad. Am Tag wird es im Süden sonniger, im übrigen Land kann es neben Wolken auch Schauer und im Nordosten einzelne Gewitter geben. Auf den Nordseeinseln um 15, am Oberrhein nahe 30 Grad. Es ist jetzt 23.03 Uhr.
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5: Liebe Zuhörerinnen und Zuhörer, ich möchte Sie heute einladen, einen belgisch-japanischen Pianisten und Komponisten für sich zu entdecken, Alex Ko. Der hatte in seiner Heimat lange den Ruf, ein Enfant terrible zu sein. Nicht etwa, weil er durch zickiges Verhalten auffiel, sondern weil er sich die liebenswerte Frechheit herausnahm, Musik zu machen, die in keine Kategorie passen will.

Wenn beim Kennenlernen die Chemie stimmt, fallen im Überschwang schon mal Sätze wie »Du, wir sollten unbedingt mal zusammen essen oder einen draufmachen gehen«. Dass daraus dann meist doch nichts wird, nun ja. Als der belgisch-japanische Pianist Alex Koh und der amerikanische Star-Trompeter Ambrose Kenmusiri bei ihrer ersten Begegnung merkten, dass sie ganz ähnlich ticken, sagte einer von beiden »Hey man, we should play sometime«. In diesem Fall gesagt, getan. Liebe Zuhörerinnen und Zuhörer, Sie wurden gerade Zeuge, was passieren kann, wenn es nicht bei durchaus ernst gemeinten, aber letztlich doch leichtfertig ausgesprochenen Phrasen bleibt. Alex Koh ist auch sonst keiner, der mit Oberflächlichkeiten um sich wirft. Seine Musik ist eine, die instinktiv einem Flow, einem Grundgefühl, einer Passion folgt und sich eher auf Intuition als auf die übliche Formsprache, auf Prinzipien und Regeln verlässt. Der klassisch ausgebildete Pianist vertraut auf Ideen, die ihm aus dem Nichts in den Schoß fallen. Manchmal allerdings hat er auch ganz konkrete Vorstellungen vom Verlauf seiner Stücke. Das gleich folgende ist eine Hommage für den Filmkomponisten Ennio Morricone und ganz speziell eine Würdigung der Spaghetti-Western-Soundtracks, mit der der Italiener sich zu Lebzeiten unsterblich machte. Hier ist Eagle of the Sun.

0: Eagle of the Sun ist Alex Kohs musikalische Verneigung vor dem Werk Ennio Morricones. Am Bass hörten wir Leonard Handels, am Schlagzeug Dre Palamertz. Dieses humordurchtränkte Stück folgt einer Grundstimmung, einer konkreten Idee. Oft jedoch lässt sich Alex Koh beim Komponieren, beim Musizieren treiben, versucht er das Loslassen zum Prinzip zu machen.
1: When I'm really happy about a song or about music or something I do, it's when it like a song symbolizes a certain mood or a certain color or a certain vibe or a certain story.
0: Wenn ich mit einem Song richtig glücklich bin, dann symbolisiert er eine bestimmte Atmosphäre, Farbe, Story oder einen Vibe. Meine Musik ist wie ein Gefäß. In ihr geht es weniger um eine Melodie oder was ich mit ihr erreichen will. Es stellt sich die Frage, kann ich eine etwas andere Welt erschaffen? Mein Ziel ist es, Landschaften zu entwerfen, die sich manchmal auf schockierende Weise verändern können. Musik ist doch irgendwie wie eine Flucht aus der Wirklichkeit. Gleichzeitig ist sie eine Art Eigentherapie oder Meditation, weil du beim Musizieren tiefer in deine Seele hineintauchst. Du versuchst, in immer tiefere Schichten deines Selbst vorzudringen.
1: Deeper into yourself and you try to dig under another layer. Like you go to the deepest layer where you've been digging and you try to dig and find another layer under, like, who else am I, you know?

0: Ready, Set, Go. Dieses Stück, das nach dem Startsignal gleich mächtig Tempo aufnahm, spielte der Sprinter Alex Koh mit dem Trompeter Raf Alessi und dem Perkussionisten Attila Giafas ein. Ihre gemeinsame Unternehmung nennt sich Identified Flying Object. Der Kapitän dieses Flugobjekts kam 1990 im Zeichen des Wassermanns als Alex Koh de Rudder zur Welt und wuchs als Sohn eines ehemaligen belgischen Missionars und einer Japanerin in der belgischen Provinz auf. Früh nahm er klassische Klavierstunden, bei denen er sich so geschickt anstellte, dass man ihn bei diversen Wettbewerben anmeldete. Dort war er meist der jüngste Teilnehmer, weshalb er schnell als Wunderkind gehandelt wurde. Druck habe er damals keinen gespürt, weder von diversen Jurys noch von seinen Eltern. Er habe zwar eifrig und intensiv Klavier geübt, aber eine Karriere als Wissenschaftler oder konkret Biochemiker erschien ihm in Teenagerjahren so plausibel wie eine Laufbahn als Musiker. Glück für uns, dass der Ruf der Musik dann letztendlich doch stärker war und dass ihn die Offenheit, das Spontane, die Freiheiten, das Unberechenbare des Jazz, der ihn früh infizierte, auf die richtige Seite lockten. Als ich Alex Koh vor einigen Monaten vor einem Konzert im Münchner Zentrum Einstein Kultur traf, wollte ich von ihm wissen, wie sich sein japanischer Hintergrund eigentlich auf seine Musik ausgewirkt habe.
1: I don't listen that much to, you know, let's say Japanese folk music or traditional Japanese music.
0: Ich höre mir nicht so häufig japanische Folkloremusik oder traditionelle japanische Musik an und ich wurde auch nicht mit ihr aufgezogen. Insofern kann ich nicht beurteilen, inwieweit sie mich beeinflusst haben könnte. Ich wuchs in einer belgischen Kleinstadt auf, aber mein Vater hat 20 Jahre in Japan gelebt und meine Mutter ist Japanerin. Unser Haus war wie eine Art japanische Blase. Wir haben zu Hause Holländisch und Japanisch gesprochen, aßen meist japanisches Essen. Ich erinnere mich noch, dass wir ständig Pakete mit japanischen Zutaten zugeschickt bekamen, die man in Belgien sonst kaum bekam. Meine Freunde hätten dieses Essen niemals angefasst. Dann gab es bei uns zu Hause diese japanische Badekultur, die ein wichtiges Ritual darstellt. Wenn ich draußen auf der Straße spielte, wurde ich oft gerufen, Alex, es ist Badezeit. Wir waren für unsere Nachbarn schon eine etwas seltsame Familie, aber alle Rituale machen einen Teil meiner Identität aus.
1: Family work, because no one else in the neighborhood yells around saying bath time. So those things, they do make up a part of my, I guess, identity.

Das dem Anlass geschuldete Tempo und die Würde dieses Funeral Marschs hielt der Pianist Alex Koh mit dem Tenorsaxophonisten Mark Turner und dem Trompeter Ralph Alessi ein. Im gleich folgenden Stück verzichtet der Belgier auf Begleitung und zitiert aus einem Soloalbum mit dem womöglich etwas irreführenden Titel Etudes for Piano. Denn Etüden, Übungsstücke also, finden sich darauf wahrlich nicht. Eher Stimmungsbilder, Geschichten, die sich auf Fakten berufen und mit Mitteln der Musik eine andere Ebene erreichen. Auf dem Album gibt es ein Morphing zwischen Alex Kohs klassischer Vergangenheit und seiner Jazz-Gegenwart. Die Komposition Sonar bezieht sich auf ein Jagdverhalten der Wale, die durch ein Echoortungssystem und ausgesendete Ultraschallwellen Beute ausmachen und Fressopfer paralysieren. Hier ist Alex Koh mit Sonar.

Alex Koh nahm uns im Titel Sonar mit unter Wasser, wo Wale ihre Beute mittels Ultraschallwellen lokalisieren. Über der Wasseroberfläche bewegt sich ein Projekt, das Identified Flying Object heißt. Im improvisierten Dialog mit dem Perkussionisten Attila Giafas zelebriert Alex Koh eine Galactic Liturgy.

Ohne vorherige Absprache tauschten sich der Pianist Alex Koh und der Perkussionist Attila Gyarfa spontan aus. Als die gleich ertönende Musik eingespielt wurde, waren allerdings notierte Melodien und Abläufe im Spiel. Alex Koh führt mit seinem belgischen Quintett einen Tanz der Hoffnung, den Dance of Hope, auf. Zu Alex Koh gesellt sich einmal mehr der Perkussionist Attila Gyarfas, dazu kommen der Bassist Thomas Pohl sowie die beiden Tenorsaxophonisten Caspar van Wyk und Florian Wempe. Der Letztgenannte ist auch als Solist zu hören.

Ach, wie sehr wir doch solche Hoffnung verbreitenden Tänzchen öfter mal bräuchten. Das war das Alex Krug Quintett mit dem Titelstück des Albums Dance of Hope. Liebe Zuhörerinnen und Zuhörer, in meiner nächsten Jazz-Time-Ausgabe am 9. Juli möchte ich Ihnen einen großartigen jungen Trompeter aus Österreich vorstellen, Lorenz Wiedauer. Doch zurück zu Alex Koh, bevor der sich gleich mit Tenorsaxophonist Mark Turner und Trompeter Ralph Alessi an die Fersen eines Lone Wanderers heftet, möchte ich Ihnen, liebe Zuhörerinnen und Zuhörer, wünschen, dass Sie unbeschwert durch die Nacht kommen und Träume erleben dürfen, die nichts mit der hässlichen Realität da draußen zu tun haben. Schlafen Sie schön.

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1: Um 24 Uhr mit Sisi Forster. Das Raumfahrtunternehmen SpaceX ist an die Börse gegangen. Es handelt sich um den größten Börsengang der Geschichte. Der Wert der Aktie stieg zwischenzeitlich um rund 30%. Durch den Verkauf des ersten Aktienpakets nimmt das von Elon Musk geführte Unternehmen rund 75 Milliarden Dollar ein. SpaceX wird dadurch zum siebtwertvollsten börsennotierten Unternehmen in den USA. Musk selbst wird damit zum weltweit ersten Billionär. Die USA und der Iran haben sich auf eine Friedensvereinbarung geeinigt. Das erklärte der Premierminister des Vermittlers Pakistan, Sharif. Frieden sei noch nie so nah wie jetzt gewesen, sagte er. Ein US-Regierungsvertreter zeigte sich optimistisch, dass in den kommenden Tagen ein endgültiges Abkommen unterzeichnet werden könne. US-Präsident Trump brachte Europa als Ort für eine mögliche Unterzeichnung ins Spiel. Irans Außenminister Araghchi sagte im staatlichen Fernsehen, geplant sei ein Ende des Krieges an allen Fronten, inklusive des Libanon sowie die Wiedereröffnung der Straße von Hormus. Der Bundestag hat über die geplante Gesundheitsreform von Ministerin Warken debattiert. Vertreter der Opposition kritisierten das Vorhaben als unsozial und unwirksam. Der Grünen-Politiker Dahmen sagte, die Reform sei kein zielgerichtetes Sparpaket, sondern ein Kürzungskahlschlag mitten hinein in die Versorgung. Der AfD-Abgeordnete Sichert warf der Bundesregierung vor, Menschenleben aufs Spiel zu setzen, da die Leistungen im Gesundheitswesen immer schlechter würden. Warken erklärte, die wachsenden Defizite der Krankenkassen machten eine Reform unausweichlich. EU-Staaten und EU-Parlament haben sich bei den Verhandlungen über Fluggastrechte geeinigt. Die befürchteten Einschnitte für Reisende soll es somit nicht geben. Nach EU-Angaben bleibt es dabei, dass Fluggäste bei Verspätungen ab 3 Stunden eine Entschädigung bekommen können. Eine Mehrheit der EU-Länder wollte den Forderungen der Fluggesellschaften folgen und künftig erst ab 4 Stunden Verspätung eine Entschädigung gewähren. Zum Sport. Bei der Fußball-WM ist Co-Gastgeber Kanada im ersten Spiel nicht über ein Unentschieden hinausgekommen. Gegen Bosnien-Herzegowina gab es am Abend ein 1:1. Der FC Bayern hat im Finale der Basketball-Bundesliga das erste Spiel gewonnen. Die Münchner konnten sich gegen Alba Berlin mit 102:94 durchsetzen. Das Wetter in Deutschland. In der Nacht noch viele Wolken und gebietsweise Regen, an Rhein und Main um die 15, im südöstlichen Bergland um 10 Grad. Am Tag wird es im Süden sonniger, im übrigen Land kann es neben Wolken auch Schauer und im Nordosten einzelne Gewitter geben. Auf den Nordseeinseln um 15, am Oberrhein nahe 30 Grad. Es ist 0:03 Uhr.
0: 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Dazu herzlich willkommen. Durch die Nacht begleitet Sie heute Friedrich Schloffer. In den ersten 2 Stunden hören wir Aufnahmen aus den Studios des SWR. Der Erfolg seiner Rhapsody in Blue zog vor George Gershwin gleich einen großen Auftrag nach sich. Er sollte ein Klavierkonzert komponieren. Mit der Orchestrierung sinfonischer Werke hatte Gershwin allerdings noch keinerlei Erfahrung. Er musste sich das erstmal erarbeiten. Und das ist ihm gut gelungen. Wie gut, das hören wir gleich. Und sollten Sie den Film »Ein Amerikaner in Paris« gesehen haben, werden Ihnen einige Melodien aus diesem F-Dur-Konzert bekannt vorkommen.

Cécile Housset war die Solistin im Klavierkonzert F-Dur von George Gershwin. Begleitet wurde sie vom Radiosinfonieorchester Stuttgart unter der Leitung von Neville Mariner. Er gilt heute als Geheimtipp unter Freunden der romantischen Klaviermusik. Theodor Kirchner, er verkehrte immerhin mit Robert Schumann, Felix Mendelssohn Bartholdy und Johannes Brahms. Große Sinfonik war nicht sein Ding. Am liebsten schrieb er kleine, ausdrucksvolle Charakterstücke. Wie seine 8 Stücke Opus 79 für Violoncello und Klavier, hier in einer Aufnahme mit Johannes Moser und Paul Revinius.

Johannes Moser, Violoncello und Paul Rivinius am Klavier waren das mit den 8 Stücken Opus 79 von Theodor Kirchner. Zu einem Ausflug in den Orient laden wir Sie jetzt ein im ARD-Nachtkonzert. Man riecht förmlich die Gerüche Asiens, man meint tatsächlich die exotisch gekleideten Mandarine zu sehen, wenn die Scheherazade von Maurice Ravel erklingt. In den 3 Liedern kommen geheime Sehnsüchte zum Ausdruck. Dabei weicht der Tatendrang und die fast überschäumende Wollust des Anfangs mehr und mehr einer trägen, erschöpften Sinnlichkeit. Alain Auger wird begleitet vom SWR-Sinfonieorchester Baden-Baden und Freiburg.

Ein Orient voller Bilder und Düfte war das die Scheherazade von Maurice Ravel. Die Sopranistin war Arlene Auger. Ernest Buhr dirigierte das SWR-Sinfonieorchester Baden-Baden und Freiburg. Und hier ist noch einmal der Cellist Johannes Moser. Er musiziert zusammen mit Kolja Blacher Violine und Eva Kupietz am Klavier im Klaviertrio G-Moll Opus 8 von Frédéric Chopin.

Das war das Klaviertrio G-Moll Opus 8 von Frédéric Chopin mit Eva Kupiec, Klavier, Kolja Blacher, Violine und Johannes Moser, Violoncello. Sir Walter Scott gilt als Begründer des Geschichtsromans. Kein geringerer als Johann Wolfgang von Goethe bezeichnete ihn als den besten Erzähler seiner Zeit. Scotts Erzählung Waverley handelt von einem jungen englischen Offizier, der zwischen die Fronten von englischer Krone und den schottischen Highland Clans gerät. Und natürlich spielen auch zwei sehr unterschiedliche Frauen eine wichtige Rolle. Hector Berlioz hat es zu dieser Ouvertüre inspiriert.

Waverley, Ouvertüre nach dem Roman von Sir Walter Scott von Hector Berlioz, gespielt vom SWR-Sinfonieorchester Baden-Baden und Freiburg, Leitung Sylvain Cambrelin. Und hier ist noch einmal Musik von Berlioz, ein ungarischer Marsch.

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1: Um 2 Uhr mit Wolfgang Berger. Bundesjustizministerin Hubich hat die Einigung auf EU-Ebene zu den Fluggastrechten begrüßt. Die SPD-Politikerin sprach von einem wichtigen Verhandlungserfolg. Aus der Nachrichtenredaktion Jonas Valentin Weber.
2: Im Kern besteht die Einigung zwischen den EU-Ländern und dem Europaparlament darin, dass sich kaum etwas ändert. Zwar hatten mehrere Mitgliedstaaten gefordert, dass Flugpassagiere im Fall von Verspätungen weniger Geld als Entschädigung bekommen als bislang. Auch sollten sie erst bei Verspätungen ab 4 Stunden anstatt wie bisher bei 3 einen Anspruch haben. Beides wurde aber gekippt. Hubich lobte außerdem die geplanten Änderungen beim Handgepäck. So sollen die Airlines die Preise dafür in Zukunft transparenter machen müssen. Beide Seiten hatten monatelang verhandelt. Die endgültige Entscheidung fällt Anfang der Woche.
1: Die Europäische Union treibt die Aufnahme der Ukraine und Moldaus voran. Die Botschafter der 27 Mitgliedstaaten einigten sich in Brüssel darauf, die nächste Phase der Beitrittsgespräche mit beiden Ländern einzuleiten. Die erste Verhandlungsrunde soll am Montag beginnen. Die Regierung Kubas hat angekündigt, ihre Wirtschaft weiter zu liberalisieren. Angesichts des Drucks durch die USA sollen unter anderem weitere Sektoren für die Privatwirtschaft geöffnet werden. Laut Präsident Díaz-Canel könnten entsprechende Reformen zügig verabschiedet werden. Die Regierung hofft damit auf mehr Investitionen aus dem Ausland. Kuba könne, so wörtlich, einfach nicht mehr auf seinem derzeitigen Kurs weitermachen, so Díaz-Canel. Die USA hatten zum Jahresbeginn ihre Ölblockade gegen das kommunistische Land weiter verschärft. WM-Co-Gastgeber Kanada ist mit einem Unentschieden in das Turnier gestartet. Die Mannschaft spielte am Abend gegen Bosnien-Herzegowina 1:1. Zuvor war die WM auch in Kanada mit einer großen Feier eröffnet worden. Aus dem ARD-WM-Team Jakob Rüger.
3: Rockstar Alanis Morissette sang die kanadische Nationalhymne. Und auch der 5-fache Grammy-Sieger Michael Bublé sorgte für Begeisterung. Viele tausend Plätze im Stadion blieben jedoch zur Eröffnungsshow leer. Zahlreiche Fans waren erst kurz vor dem Anpfiff im Stadion. Die deutschen Fußballfans mussten unterdessen zuletzt teilweise lange auf ihre bestellten Trikots warten. Ursache sei ein vorübergehender Engpass bei Buchstaben und Nummern für die Personalisierung gewesen, so der DFB. Die Nachfrage war vor der WM deutlich höher als erwartet.
1: Das waren die Nachrichten. Das Wetter in Deutschland. Gebietsweise Regen, vereinzelt Gewitter im Norden und im Südwesten, teils länger trocken und aufgelockert. Tiefstwerte 16 bis 10 Grad. Tagsüber Schauer, vereinzelt Gewitter. An der See einzelne Sturmböen. Im Südwesten zeitweise sonnig. Höchstwerte 16 Grad in Nordfriesland bis 28 Grad am Kaiserstuhl. Am Sonntag im Südwesten meist heiter, im Nordosten vereinzelt Gewitter 15 bis 27 Grad. Es ist 2:03 Uhr.
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4: Herzlich willkommen am Mikrofon Friedrich Schluffer. Mit barocken Tänzen und Pantomimen starten wir in den zweiten Teil mit der Ballettsuite Alessandro von Christoph Willibald Gluck. Reinhard Göbel leitet die Musica Antiqua Köln.